Das nächste Lied stammt von Lenny Kravitz, The Chamber. Und mit dem Lied verbindet sich für mich eine Erinnerung an das Finsterwalder Sängerfest im Jahr 2014. Ich hatte damals die Gelegenheit, das Fahrzeug für den Festumzug des Sportvereins Neptun 08 zu fahren. Auf der Ladefläche des kleinen Transporters standen zwei Boxen, ein tüchtiger Verstärker und ich im Cockpit hatte die Gewalt über die Musik. Und ich wollte schon immer mal mit so richtig lauter Musik durch die Stadt fahren. Und in dem Umzug durfte ich das, sollte ich das sogar. Und da lief Lenny Kravitz, The Chamber, in voller Lautstärke. Das war richtig toll.

bei dem Lied muss man den Lautstärkeregler nach rechts drehen, finde ich. Aber zum nächsten Lied. Nachdem ich durch Zufall bei Instagram auf die Country-Sängerin Kaylee Rose gestoßen bin, bin ich Fan von ihrer Musik. Heute spiele ich Ihnen das Lied Red Flags.

Auf dem 2015 veröffentlichten Album »Alles brennt« hat Johannes Oerding ein Lied über seine Heimat veröffentlicht. Und ich finde, mit dem Text in diesem Lied trifft er, auch für mich als Zuhörer, den Nagel auf den Kopf. Heimat.

Das nächste Lied war schon zu DDR-Zeiten, als ich noch als DJ, damals hieß es ja Schallplattenunterhalter, unterwegs war, ein absoluter Schmusesong. The Moody Blues, Night

Das war eine britische Popband, Mojiba, Blood Like Lemonade. Jetzt gibt's ein bisschen Kontrastprogramm. Iggy Pop, der auch als Godfather of Punk bezeichnet wird. Aber ganz so verrückt wird's nicht. Mit Kate Pearson gemeinsam veröffentlichte er 1990 den Song Candy.

Starke Frauenstimmen gibt es im Musikgeschäft reichlich. Und zu diesem Thema werde ich auch mal eine Jukebox-Sendung gestalten. Aber jetzt gibt es hier erstmal eine starke Frauenstimme aus Hamburg zu hören. Ina Müller, Ich bin die.

Vorhin hatte ich Johannes Oerding im Programm, jetzt Ina Müller. Wer fehlt? Max Giesinger. Der hat ja mit Hits wie »Wenn sie tanzt« oder »Auf das, was da noch kommt« schon ein Zeichen gesetzt. Und für das folgende Lied hat er sich Unterstützung geholt. Von Johannes Oerding. Wimpernschlag.

Jewel Akins ist mir durch nur einen Hit bekannt, The Birds and the Bees. Zu Deutsch, die Vögel und die Bienen. Der Ausdruck The Birds and the Bees ist eine englische Redewendung, die sich auf das Balzverhalten und den Geschlechtsverkehr bezieht und wurde in der Sexualerziehung verwendet. Im Text des Liedes ist von diesem Thema nicht die Rede.

Von diesem Lied gibt es auch eine deutsche Version von Trafi Deutscher. Heute male ich dein Bild, Cindy Lou. Aber jetzt geht's weiter mit meinen Lieblingsliedern. Kladu war eine kanadische Band, um die sich das Gerücht hielt, die Beatles hätten sich 1976 unter diesem Namen heimlich wiedervereinigt. Calling Occupants of Interplanetary Craft wurde auf dem Debütalbum 347 EST veröffentlicht. 347 EST ist die Uhrzeit 3.47 Uhr Ostküstenzeit. Titel des Liedes und der Text passen zum Bandnamen Klaatu. In dem 1951 gedrehten Film Der Tag, an dem die Erde stillstand, landete ein Raumschiff vom Planeten Klaatu auf der Erde um genau diese Zeit, 3.47 Uhr, und der Hauptdarsteller nennt sich auch Klaatu, Calling Occupants of Interplanetary Craft.

Dieser Künstler heißt Left Hand und der Titel Cadillac Track. Die Originalversion des nächsten Liedes stammt von The Jackson 5. Leadsänger war damals der 12-jährige Michael Jackson. 1974 veröffentlichte Gloria Gaynor ihre Version des Liedes. Das Cover geht musikalisch in Richtung Disco. Never Can Say Goodbye.

Mein letztes Lieblingslied dieser Sendung kommt von einem meiner Lieblingsgitarristen, Brian May. The Last Horizon heißt der Song. Bevor er aber startet, möchte ich mich von Ihnen verabschieden. Ich wünsche Ihnen weiterhin viel Spaß im Programm von Radio Ginseng und hoffe, dass wir uns beim nächsten Mal wiederhören. Bis dahin verbleibe ich wie immer mit den besten Wünschen für Sie. Passen Sie auf sich auf, werden und bleiben Sie gesund, Ihr und Euer Ralf.

0: 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Es ist 3 Uhr.
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6: Liebe Hörer von Radio Ginseng, herzlich willkommen zu einer Sendung aus unserer Reihe Hey Alter, Rückspiegel. Mein Name ist Martina Rehmer und ich habe hier im Studio in Grünheide zwei Damen zu Gast. Und zwar sind das zwei Schauspielerinnen, über deren Lebensweg und über deren Theater wir ein schönes Gespräch führen werden. Ich darf herzlich begrüßen, das ist zum einen die Iduna Hing. Hallo.
7: Ja, hallo.
6: Und der zweite Gast, die Gästin, ist Uta Lindner.
8: Ja, hallo.
6: Hauptsächlich soll es darum gehen, die Geschichte, die Historie des ersten freien Theaters in der DDR uns zu unterhalten. Und dieses Theater nannte sich Zinnober. Dann frage ich mal erstmal mit der Iduna an. Was ist denn dein Lebensweg, dass du zur Schauspielerin wurdest nach der Schule? Wie ging es da erstmal weiter?
7: Ja, das ist ja auch nicht so einfach zu erzählen in großen Schritten. Ich habe studiert an der Schauspielschule Berlin, Ernst Busch, und zwar Puppenspiel. Ich bin der dritte Durchgang von dem Puppenspiel und das waren damals 3 Jahre. Jetzt ist es eine Hochschule. Ich bin also ausgebildete Puppenspielerin. Nach dem Abitur habe ich 1 Jahr gearbeitet und dann sozusagen wurde ich Puppenspielerin. Ich hatte keine Ahnung vom Puppenspiel, weil ich dachte, naja, ich gehe mir das mal angucken und da steht man hinter der Bühne und dann hält man so die Puppe hoch. Da bin ich ja nicht zu sehen, das geht schon. Das geht schon irgendwie, wenn man nicht zu sehen ist.
6: Danke erstmal für diese erste Erzählung. Ich muss mal noch eine Frage dazu stellen, weil du sagst, du warst die dritte. War Puppenspiel dann relativ neu als Ausbildung?
7: Ja, zu meiner Zeit war das relativ neu. Also das wurde dann vor 3 Jahren vor mir gegründet und ich muss jetzt mal überlegen, wann ich angefangen habe.
6: Das wollte ich gerade fragen.
7: Ich würde sagen, 76.
6: Legen wir jetzt mal so fest.
7: Ja, 76, genau.
6: Gut, dann danke ich dir erstmal für diese einführenden Worte. Und jetzt ist die Uta dran. Wie lief es bei dir?
8: Ja, also ich habe nach dem Abitur eine externe Ausbildung zur Puppenspielerin gemacht. Das gab es damals noch. Ich wollte zum Theater so und habe das Angebot bekommen in Zwickau, gleich am Theater anzufangen und dann über 3 Jahre Praxis und dann jedes Jahr eine Prüfung an der Schule, an der Iduna dann auch war, zu machen. Und das habe ich 2 Jahre lang gemacht. Dann plötzlich schlief dieser ganze, das ist kein Lehrgang gewesen, das war eine Ausbildung. Aber diese ganze Ausbildung wurde umstrukturiert, dabei fiel das weg. Einfach und es gab es dann nicht mehr. Und dann wurde mir gesagt, na, studier doch mal. Und ein guter Freund und mein Mentor, Werner Henrich, hat mir gesagt, du musst aber jetzt nicht Puppenspiel machen. Das kannst du jetzt, es ist Blödsinn, da zu studieren. Bewirb dich bei Schauspiel. Und dann bin ich auch dort an der Schauspielschule, damals noch nicht Ernst Busch, auch eben mit der 3 Jahre Ausbildung. Dort habe ich das studiert.
6: Also du bist Schauspielerin und du bist aber keine ausgebildete Schauspielerin, Iduna?
7: Nein, ich bin Puppenspielerin.
8: Also ich würde sagen, es geht um den Abschluss. Deswegen arbeiten wir trotzdem. Iduna als Schauspielerin, sie ist eine sehr gute Schauspielerin, kann ich nur sagen. Und ich auch als Puppenspielerin, auch wenn ich da jetzt keinen Abschluss habe, ab und zu mache ich das.
6: Jetzt kommen wir zu unserem großen Thema Theater Zinnober. Einer von euch beiden oder beide sind Gründungsmitglieder?
7: Ja, ich bin Gründungsmitglied.
6: Also Iduna?
7: Genau.
6: Und Uta, du kamst später?
8: Ich bin 3 Jahre später dazu gekommen, weil ich noch im Engagement am Staatlichen Theater in Meiningen war.
6: Jetzt darf die Iduna wieder einsetzen, weil mein nächster Gedanke wäre, seit wann gibt es oder gab es das Theater Zinnober?
7: Das ist widersprüchlich. Ich kann mich nur daran erinnern, wie ich dazu gestoßen bin. Eigentlich lief das ein bisschen parallel. Es gab zwei Leute aus meinem Studienjahr, die haben schon in Berlin sich so einen kleinen Raum besorgt. Stand ja sehr viel leer im Prenzlauer Berg und haben schon angefangen mit der Gruppe. Den Namen gab es noch nicht, doch.
8: Den haben die damals schon.
7: Also da gab es diesen Namen schon von diesen beiden Studenten, die in meinem Studienjahr waren. So, ich war noch in Neubrandenburg zu der Zeit. Peter Waschinski war zu der Zeit, würde ich sagen, so mit der beste Puppenspieler, was man sich vorstellen kann. Und war da ganz auf so einem Forschungsweg. Und die suchten am Staatlichen Puppentheater Neubrandenburg einfach eine Frau, ein junges Mädchen. Und er hat gesagt, ich kann kommen nach Neubrandenburg, was ganz schön war für mich. Und dort eigentlich nach dem Ende dieser Zeit ging ein Teil von Neubrandenburg nach Berlin, weil sich das einfach schwierig gestaltete, die Ideen, die die damals hatten, in dem Staatlichen Puppentheater Neubrandenburg zu verwirklichen.
6: Letztendlich war dann die Gründung doch in Berlin.
7: Die Gründung war dann in Berlin, und zwar, weil Therese Tomaschke und Hans Krüger und noch jemand einfach diese Räume hat und man stieß zu ihnen dazu, ja, kann man das so sagen. Und zwar ein Teil der Puppenspieler, die am Staatlichen Puppentheater Neubrandenburg waren. Und dann kamen noch andere dazu.
6: Wie groß war denn das Ensemble am Anfang?
7: Also Ensemble, wir haben das damals nicht so getrennt. Wir waren als Gruppe aus ganz verschiedenen Bereichen. So, und ich würde sagen, 8 Leute.
8: Waren wir dann, aber erst später, als ich dazu kam, wurden wir dann 8. Es hat sich allmählich gesammelt. Also ich denke, der Neubrandenburger Kern, der war das, also mit Therese und Hans, war das Ursprüngliche. Und da weiß ich gar nicht, wie viel ihr da wart.
7: Naja, das weiß ich. Und ich bin im Prinzip zu der Zeit meine Tochter bekommen im Mai 1980. Das heißt, die Gespräche, die fingen einfach auch schon 79 an, ja. Es gibt so eine Übergangszeit. Für mich ist eigentlich der Start 1980 gewesen, weil es dort einen richtigen Start gab.
6: Dann akzeptiere ich das jetzt mal so, 1980. Und ihr habt ja gesagt, ihr seid in Räume gezogen, die schon existierten. Wo waren diese Räume? Welche Adresse?
7: Das war
8: Knackstraße 45 am Kollwitzplatz. Das waren ehemalige Ladenräume. Die standen leer und wurden an Künstler vermietet, die ja ein Atelier oder sowas braucht. Und das war Christian Verdin, der eine Abteilung bekam oder hatte, und Hans Krüger.
6: Also interessant, dass da schon Läden vermietet wurden. Das hätte ich jetzt nicht erwartet.
7: Ja, man musste sich bemühen. Aber man konnte, wenn man nachweisen konnte, dass man das braucht, dass man freier Künstler war, da war das natürlich günstig mit Christian Verdin, der dort auch seine Werkstatt dann hatte. Und im Prinzip sind wir die Gruppe, die sich dann interessierte, wir wollen was machen, sind in diese Räume gezogen.
8: Ich glaube, die Räume waren vorher schon von, wie hieß denn der dann später nach dem Westen gegangen ist, der hat das uns auch mit Knut, die hatten das zuerst, haben dann einen anderen Weg genommen, ja, und die Räume waren dann da und wurden weitergegeben. Aber es ging um erstmal, die Einzelnen mussten sich darüber bewerben, beantragen, war das schon möglich.
6: Und da seid ihr aber schon mit dem Gedanken des freien Theaters eingezogen?
7: Ja, da war das dann schon klar, dass man die Sachen, die Ideen, die man hatte, auf eine andere Art und Weise unter keinem staatlichen Druck, sage ich mal, verwirklichen möchte. Denn der Kern der Gruppe hat ja schon am Staatlichen Puppentheater Neubrandenburg auch Erfahrungen gesammelt, wie das dann ist, wenn sich dann doch letztendlich eine Institution zuzieht und dann Themen teilweise dann eben doch nicht mehr gewünscht sind oder vorgegeben sind. Und das entsprach unserem Elan damals nicht.
6: So. Wunderbar, Iduna, da hast du mir schon meine eigentlich nächste Frage beantwortet, warum der Gedanke aufkam, ein freies Theater zu gründen. Aber das, oder gibt es da noch einen Gedanken mehr, warum es frei sein sollte?
7: Naja, ich war damals, das erzähle ich auch immer gern, ich war unglaublich jung. Ich wollte einfach da mitmachen, wo was los ist und wo die Leute, die ich gern hatte und mit denen ich gern auch geredet habe, wo die hingehen, wollte ich auch hingehen. Ich so viel Ahnung von, was man noch an Theater machen kann oder so, würde ich sagen, hatte ich damals nicht. Ich bin mitgegangen. Es war nicht staatlich. Das war mir auf jeden Fall wichtig. Es war irgendwie auch gegen den Strom. Das war mir auch wichtig. Aber in so einer diffusen Art, in so einer diffusen jungen Art, so wir machen hier was Tolles. So, ja.
8: Bei mir war es noch ein kleines bisschen anders. Ich kannte die alle, die da schon bei Zinnober waren. Unter anderem war es mein damaliger Partner auch, Lebenspartner, Vater meiner Töchter. Und ich hatte dann das erste Stück gesehen schon, was die gemacht haben, nämlich den Kasper. Und ich war schwerst begeistert davon, weil es war wirklich politisches Theater im besten Sinne. Und ich habe gesagt, das will ich auch machen. Und dann wollte ich natürlich auch Familienzusammenführung und so weiter und habe dann in Meiningen einen Aufhebungsvertrag gemacht und bin dann dazugekommen, ohne dass ich auch wusste, was wirklich auf mich zukommt.
6: Du sagst gerade was Wichtiges, politisches Theater. Was stand denn so inhaltlich auf dem Spielplan bei euch?
7: Na, da wir beide den Kasper gar nicht mitgemacht haben, weiß ich so viel von dieser Vorgeschichte nicht. Aber es war grandios. Uta und ich, na, wie war denn der Einstieg? Du hast das übernommen.
8: Ich habe von Therese übernommen.
7: Ja, also wir mussten ja gleichzeitig, ja, wir wollten ja auch Kinderstücke machen. Ne? So. Und unser erstes Kinderstück innerhalb von Zinnober war 1, 2, 3, 4, 5, 6, 7. Da war die eine Spielerin Therese Tomaschke noch drin und als Uta kam, die Spielerin war schon draußen oder ging gerade raus. Hast du den Part übernommen. Wie soll man das sagen? Was ich vorhin gesagt habe, dass ich immer dachte, ich spiele jetzt unterm verdeckten Schirm hinten bloß so die Puppen hoch, so war es ja dann sofort im Studienjahr auch schon nicht. Ich musste ganz viele Vorspielrollen, also die vor der Bühne, so mit dem Publikum im Studienjahr schon übernehmen. So blieb das auch. Das heißt, wir wollten immer ohne vierte Wand, also ohne diese Verdeckung, sondern man sollte uns sehen bei der Arbeit als Puppenspieler. Trotzdem musste man erforschen, wie macht man das, wenn man im ganzen Körper und das nur aus dem Taschen holt oder das dann hier sitzt oder um Kopf sitzt und so. Das war auch mehr so eine Erforschungsarbeit. 1, 2, 3, 4, 5, 6, 7.
6: War das aber noch eine Mischung aus Puppenspiel und Selbstdarstellung?
8: Ja. Also ich möchte auch noch mal was zum Kasper sagen, obwohl, Iduna hat schon recht, wir waren da beide nicht beteiligt. Aber das war eine Inszenierung, die nochmal auch geforscht hat in die Vergangenheit, was war denn Kasper-Theater früher? Denn zu den Zeiten, die wir kennen, da war das so Kinder, tritra tralala, seid ihr alle da? Und

0: gelöst und da weiß ich, dass Iduna das auch nochmal ganz wichtig fand, sich von der Figur zu emanzipieren, so ein bisschen schon mal, aber die Figur trotzdem dabei zu haben und eine Kombination von beiden zu machen mit einem Thema, das Kinder interessiert, das heutige Kinder interessiert. Das ist also erstmal kein Märchen. Später haben wir gerne Märchen auch gespielt. Aber es ging darum, wie sind Kinder, wenn sie sich begegnen, wenn sie sich kennen, wenn sie miteinander spielen, sich streiten und wieder vertragen. Und das war der Anreiz von einem Buch von Karl Friedrich Wächter, was damals auch in der DDR rausgekommen ist. Gar nicht so populär war, da hatten wenige. Das hieß, wir können noch viel zusammen machen.
1: Ich bleibe aber mal an meiner Frage dran, ob ihr politisch irgendwelche Dinge angeprangert habt, die damals dann so losgingen oder schon existierten. Gab es da irgendwelche Themen?
0: Es war kein Agitationstheater, was wir gemacht haben.
1: Gute Antwort. Gute Antwort. Also ging das freie Theater doch eher darum, wirklich mal machen zu können, was man möchte, was man kann.
2: Uns wurde das ja immer dann so zugeschrieben, so als politische Gruppe war explizit, würde ich sagen, nicht darauf angesetzt, so nach draußen. Und es ging es wirklich mehr um die, ja, auch so ein Stück, also schon künstlerische Selbstverwirklichung und auch freier mit der Figur als solches umzugehen, wie gesagt, beim Kasper zu forschen oder was sind Clownsfiguren, ne? Wenn man mit einer Figur spielt und man ist selber dann auch eine Figur, die spricht, wo führt das hin, wie geht man damit um, das ist gleichzeitig so gewesen und die Themen, die waren ja sowieso da, wie leben wir im Prenzlauer Berg, was passiert da eigentlich, wir hatten ja dann auch schon Kinder. Also einfach so Erforschung gleichzeitig des Lebensraums, der Beziehung, in der wir sind. Und wenn man so will, und das wird ja auch in der Theatergeschichte immer so gesagt, ist das denn politisch?
1: Also gesellschaftskritisch vielleicht auch, ja?
0: Ja, und wenn man das also einfach mal als Assoziation nimmt, also allein die Kasper-Personage. Es gab da einen König und es gab eine Prinzessin, die den Verstand verloren hat. Und es gab einen Polizisten und es gab einen Teufel. Und es gab einen ganz schleimigen Gnom und ein Krokodil.
2: Eine Oma.
0: Und eine Oma, die alte Weisheiten immer in Sprichwörtern vor sich hingeredet hat. Und die Gretel, die ganz lieb war.
2: Der hatte Glatze.
0: Die Prinzessin.
2: Die Prinzessin.
0: Die Prinzessin.
2: Ich meine,
0: die Gretel
2: nicht. Prinzessin.
0: Ja, und die Prinzessin. Aber die Gretel, die war immer ganz, ganz vernünftig und wollte ganz, alles ganz lieb machen. Mhm. Aber ringsrum war doch sehr viel. Das reicht schon. Und da hat man eine Welt in diese Kasper-Bühne reingesetzt, die aber eine Assoziation nach draußen.
2: Und jetzt könnte ich bloß mal den Titel sagen, weil nämlich die Jäger des verlorenen Verstandes. Das ist ein geschriebenes Stück von Hartmut Mechter. Ja. Ich finde das auch dann immer wichtig, natürlich zu sagen. Mhm. So mit dem Ensemble, denn natürlich wieder gestrickt beim Proben, aber es ist ein Stück von ihm.
0: Ja, und Hartmut Mechter war auch Mitbegründer der Gruppe. Der war Journalist. Erstmal.
1: Wir hatten ja vorhin schon gehört, oder ihr habt es gesagt, dass ihr in der Anfangszeit Puppenspieler und Darsteller wart. Dann gab es eine Veränderung in der Darstellung. Was änderte sich?
2: Es änderte sich, das Interesse da war, auch ohne Figuren zu spielen. Also ganz, was haben wir eigentlich zu sagen? Was würden wir gern ausdrücken wollen? Und wie drücken wir es aus? Und jetzt begann eigentlich dann auch parallel zu den Kinderstücken die Erforschung. Und aus dieser ganzen Forschungsserie ist ja dann das große Stück Traumhaft entstanden.
1: Oh, da erzählt mal ein bisschen mehr bitte über das Stück.
0: Ich bin Ende 83 zu dem Theater dazugekommen. Da hat mein Vertrag in Meiningen, bin ich da rausgekommen. Da liefen schon Versuche mit dem Frauenstück, wo ihr angefangen hattet. Dann ging es aber darum, vielleicht Anlass war der Jahrestag 35 Jahre DDR. Und wir haben uns überlegt, was können wir jetzt dazu machen? Wir sind alle ungefähr so alt. Mal einige älter, einige jünger. Aber wenn wir ein Mosaik von unseren eigenen, also es hat auch angefangen, dass wir uns gegenseitig unsere Biografien erzählt haben. Das war auch ganz wichtig, dass wir voneinander mehr wussten, auch wenn wir uns schon länger kannten. Und

0: dass unsere Biografien als Mosaik doch ein Bild von dieser DDR zeigen könnten. Und da haben wir angefangen. Ja, und es ging auch um Träume, weil wir in der Zeit auch sehr viel geträumt haben und fanden unsere Träume sehr wichtig und haben die uns auch gegenseitig erzählt, haben sie aufgeschrieben. Ja, und dann ging es los mit Improvisationen.
1: Ah, dieses Stück war ein Improvisationsstück?
0: Daraus entstanden.
2: Und das war so eine ganz wichtige Arbeitsweise. Also dieser Vorschlag, glaube ich, mit Träumen und mit der eigenen Biografie zu arbeiten, kam jetzt eben auch von Dieter Kraft, der Dramaturg ist, dann von Gabi, die Regisseurin ist. Und die Arbeit begann dann mit der Improvisation.
1: Liebe Hörer, Sie sind hier in der Sendung Hey Alter, Rückspiegel. Ich habe zwei Damen zu Gast, Schauspielerin, Puppenspielerin, die im ersten freien Theater Zinnober aktiv waren und noch heute aktive Schauspielerin sind. Uta Lindner hat sich von Fabrizio De André Volta la Carta gewünscht und den spiele ich dir jetzt.
0: Sehr schön.

0: Gab es noch weitere Stücke aus der Zinnoberzeit, die euch wichtig sind, sie wenigstens zu erwähnen?
1: Die Bremer Stadtmusikanten.
2: Das ist aus der Zinnoberzeit und wurde bis 2019 gespielt. Ist eins von den wenigen Ausnahmen, wo wir eben die Möglichkeit hatten, als Ensemble zu spielen und die Gelder dafür bekommen haben, weil es auch in den, nennt man das, inklusiven Bereich geht, was ja zurzeit auch gefördert wird. Wir haben die Förderung für dieses Stück bekommen und können eben mit 5 Leuten, haben dieses Stück, die Spieler auch zuerst entwickelt. Da sind wir natürlich wieder jetzt nah dran an der alten Arbeitsweise.
1: Ja.

0: Na, ich möchte vielleicht einfach nochmal auf Günter Lindner zu sprechen kommen. Das ist die eine Person, der nicht mehr lebt. Gründungsmitglied, der eigentlich bis zum Schluss als sehr intensiver, aktiver Mitarbeiter, Spieler, Bühnenbildner, Puppengestalter und so weiter gearbeitet hat. Und deswegen können wir auch die Bremer Stadtmusikanten nicht mehr spielen, obwohl wir die fast 40 Jahre gespielt haben. Das war dann eben vorbei.
1: Obwohl ihr sagt, ihr seid kein politisches Theater gewesen, also das Zinnober war kein politisches Theater. Gab es trotzdem irgendwie Ärger, Auflagen von oder mit Behörden oder der Polizei? Gab es Auftrittsverbote oder ähnliche Repressalien?
2: Also der Vorläufer von Traumhaft, muss ich da wieder anfangen, war ja ein Frauenstück. Es sollte ursprünglich Frau Holle werden. Das war, wo wir im Prinzip schon vor Traumhaft probiert haben. Da letztendlich ist daraus ein Stück geworden über Abtreibung und Geburt. Man hat sich sehr stark mit der großen Figur, die Holle, einfach mit beschäftigt. Das ist im Prinzip die Vorarbeit gewesen. Und das Stück hieß dann Station Pilgram 218. Das wurde in den Räumen geprobt dort, ne? Und auch aufgeführt. War die große Idee, das aufzuführen. Und wie das damals so war, war buschfunkmäßig. Also man wusste, wo die Ausstellungen sind. Man, frage ich mich heute auch, wie haben wir uns informiert? Aber wir haben uns informiert und das war voll. Da war natürlich dann, nennt sich der Abschnittsbefolgung, ja, die Polizei vom Prenzlauer Berg.
0: Vom Erlaubniswesen.
1: Ja. Ja.
0: Major Kalski vom Erlaubniswesen, ja.
1: Du weißt den Namen noch?
0: Naja, ich meine, man hat auch viel darüber geredet. Und irgendwo steht es auch geschrieben.
2: Weil das nicht sein durfte. Ja. Wir konnten in den Räumen proben, aber dass wir jetzt so eine öffentliche Vorstellung machen und das war sehr, sehr voll. Vom Puppenspiel waren da ganz viele Leute da.
0: Ja, auch von der Schauspielschule.
2: Von der Schauspielschule, andere Interessierte, die das irgendwie gehört haben. Ich weiß gar nicht, wurde gespielt? Es wurde ja gespielt.
0: Es sind, wenn mich nicht alles täuscht, sind 2 Vorstellungen gespielt worden. Und bei der dritten, da war es so voll, die stand, war eine Riesentraube vor dem Haus. Da stand aber dann auch die Polizei, die die Personalien aufgenommen haben und gesagt haben, diese Vorstellung ist jetzt, geht nicht, findet nicht statt. Wer jetzt trotzdem reingeht, wird aufgeschrieben oder was. Also verlassen Sie bitte hier den Platz. Das ging nicht ganz so einfach, weil wahrscheinlich die 2 Vorstellungen vorher auch bestimmte Leute waren. Und es wurde organisiert vom Theaterverband. Da musste Gabi alleine vor 3-4 Leuten spielen, die das einschätzen, wie weit das jetzt zu verbieten wäre. Es war auch die letzte Vorstellung dieses Stückes, weil sie dann auch gesagt hat, ich mache das nicht nochmal. Und das war schon wirklich unglaublich mutig von ihr, dass sie sich dafür zur Verfügung gestellt hat. Denn das Stück war keine einfache Geschichte. Es war schon wirklich, also die ganze Frauenproblematik, was Schwangerschaft, Geburt, Abtreibung und so weiter betrifft, war ja damals noch gar nicht so sehr im öffentlichen Gespräch, so. Und damit war das erledigt. Und wir haben dann, also Christian hatte in die Räume schon eine Zuschauertribüne reingebaut und die haben wir wieder abgebaut, weil es war verboten, in den Räumen dann öffentlich zu spielen. Haben die eingelagert und wir durften unterwegs sein. Wir konnten eingeladen werden von Veranstaltern. Und das war's dann erstmal. Aber ja, es ging eigentlich auch, es war ja auch nur ein Punkt innerhalb von vielen Sachen, die drumherum passiert sind.
1: Darf ich kurz zwischenhaken? Weißt du oder wisst ihr noch, wann, welcher Zeitraum das war?
0: Anfang 84.
1: Ein freies Theater. Wie war denn die Struktur eures Theaters, eurer Theatergruppe?
2: Also wir hatten alle Einzelzulassung. Und dann gab es bestimmte Abstufungen innerhalb dieser Einzelzulassung.
0: Zuerst hatte jeder von uns die Zulassung C als freier Künstler, als einzelner freier Künstler. Es war uns gestattet, waren ja auch Musiker, die auch zusammen Projekte als freie Künstler veröffentlicht haben. Wir auch. Es war gestattet, zusammen zu spielen. Aber was nicht ging, war, dass wir uns als Ensemble gefühlt haben und uns einen gemeinsamen Namen gegeben haben, dass wir Theater Zinnober hießen. und unter diesem Namen aufgetreten war. Das war, die gibt es nicht, wurde dann immer gesagt. Ich weiß noch, irgendein Journalist vom Eulenspiegel, der hat mit diesem vom Erlaubniswesen gesprochen und hat gesagt, diese Gruppe existiert nicht. Und sie, das darf nicht geben, weil es gab kein Gesetz dafür. Und da gab es lange Gespräche mit dem Magistrat.
2: Ja. Und dann, weil die suchten immer einen Ansprechpartner.
0: Ja.
2: Wer ist euer Leiter?
0: Ja, und ja. Wir hatten keinen Leiter.
2: Ich wollte noch mal was ganz kurz, das hieß damals ja auch nicht explizit Theater, wir wurden immer Gruppe Zinnober.
0: Ja, wir haben so, uns auch als Gruppe.
2: Wo seid ihr? Gruppe Zinnober. Ja. Ja, vielleicht ist das
0: ja. Nicht mal. Trotzdem war unser Stempel, da stand drauf, Theater Zinnober.
2: Ja, gut. Aber wir waren die Gruppe, die auch keinen Leiter hatte, ne? Also keinen Ansprecher. Und das war ein Problem.
1: Ja. Ne? Vielleicht darf ich an der Stelle mal aus einem Buch zitieren von Petra Stuber. Das heißt Spielräume und Grenzen, Studien zum DDR-Theater. Da stand oder steht drin, dass es in der DDR bis zum Ende der 70er Jahre weder Spielraum noch Existenzbedingungen gab für freie Theater. Zinnober war als autonome Gruppe in diesem Sinn systemfremd, voraussetzungslos asozial und nicht gesellschaftsfähig. Kein Finanzamt konnte Steuern einer freien Gruppe berechnen. Es gab kein Gesetz dafür. Jeder Clubhausleiter war im Recht, wenn er einer solchen Gruppe keine Aufführungsmöglichkeit bot, denn es gab keine Vertragsregeln. Stimmt das so?
2: Ja, im Großen und Ganzen schon, außer dass wir trotzdem eingeladen wurden und trotzdem ja Wege gab, wie wir nun als Gruppe mit unseren Einzelzulassungen umgingen, ne? Und Verträge
0: ja, ja.
2: Und gab
0: jeder
2: es auch.
0: Hat seine einzelne Steuergeschichte gemacht. Also ja, wie das war in der DDR, ich kann mich gar nicht erinnern. Im Grunde erstmal hatte das Christian und Günther übernommen. Die haben sozusagen in der Anfangszeit unsere ganzen Finanzen ja, gehandhabt. Ich weiß gar nicht wie. Es wurde alles aufgeschrieben. Wir hatten ein Kassenbuch, wo alle Einnahmen reinkamen. Und alle Einnahmen kamen in einen Topf und wurden dann gleichmäßig verteilt. Also bei denen die Väter waren, die bekamen auch noch 20 Mark Alimente pro Kind. Und wir auch als Mütter Kindergeld. Aber das war eine ganze Zeit, war das so gehandhabt und irgendwann haben wir gesagt, naja, also wir als Mütter, wir schaffen das mit den Kindern nicht, wir brauchen eine andere Regelung. Und dann ging es darum, ja, jetzt machen wir ein Stück, wo ihr spielt und die Einnahmen, die ihr einspielt, die verteilt ihr unter euch. Und da war dann Günter Lindner noch dabei. Wir haben zu dritt dann die Bremer Stadtmusikanten entwickelt, haben von den Einspielungen, ich meine, wir haben es ja auch nicht alleine gemacht, wir hatten ja Hilfe aus der Gruppe. Es ist ja immer eine gemeinsame Arbeit gewesen, die von allen getragen war. Und jeder hatte dann irgendeine Idee auch nochmal mit dazugegeben. Wir hatten grundsätzlich vereinbart, du bekommst schlussendlich eine Summe von so und so viel und du so und so viel. Und dann haben wir immer von unseren Einnahmen das abgezweigt. Und wenn eine erkleckliche Summe zusammengekommen war, haben wir wieder mal einen Teilbetrag ausgezahlt, sodass irgendwann da der Betrag auch voll wurde. So. Und dadurch, dass wir die Bremer Stadtmusikanten wirklich sehr viel gespielt haben, also wir haben nie so viel gespielt, glaube ich, wie mit den Bremern, weil wir beim Puppentheaterfestival in Magdeburg zwei große Preise abgaben. Und da war das natürlich dann auch in der Welt. Vorher 1, 2, 3 auch und der Kasper schon. Also das war auch über das Festival, hat sich das auch in der Fachwelt etabliert. Und ist wahrgenommen worden und man konnte nicht sagen, die gibt es nicht.
1: Wart ihr im Ausland mit Stücken?
0: Da noch nicht. Obwohl, doch.
2: Wir haben viele Einladungen bekommen, die wurden natürlich erstmal nicht, also auch vom westlichen Ausland. Es gab Beziehungen zum Krippstheater, die natürlich auch inzwischen uns besucht haben und gedacht, boah, krass hier, was die hier machen, ja. Aber wir sind nicht rausgekommen, eine ganze Zeit lang nicht.
0: Es gab doch, es gibt ja auch noch den Osten. Als ich dazu kam, habe ich von Therese das übernommen. Und da ging es nämlich darum, dass wir eingeladen waren zu einem Puppentheaterfest, internationalen Puppentheaterfestival in Bielsko-Biała, also im Riesengebirge. Und von da an, da hatten uns ja dann auch viele Amerikaner, Niederländer und was weiß ich was alles, die hatten uns gesehen. Und von da an kam das mit den Einladungen. Ja. Und dann war im selben Jahr, 1984, in Dresden das große Unima-Festival. Das war nochmal ein internationales Puppentheater, Figurentheater-Festival. Und da sind wir mit allen Inszenierungen hingefahren, die wir da hatten. Ja, da gab es natürlich dann auch sowas wie einen Open-Bereich, wo man einfach sagen kann, ja, ich habe hier noch ein kleines Solo und da kann ich das mal machen. Also Hans mit Rotkäppchen und so. Ja. Da war einfach, konnte man uns nicht totschweigen.
1: Mit der Teilnahme an diesem vor allen Dingen Festival öffnete sich da die Welt für euch?
0: Allmählich. Also es gab eine niederländische Veranstalterin, die so hartnäckig geblieben ist, trotz der Ablehnung, die von der DDR gekommen war, dass sie es doch geschafft hat, dass der Kasper nach Dordrecht in Niederlande fahren konnte. Und dann haben wir gesagt, wenn der Kasper fährt, dann fahren wir alle. Und das wurde uns dann gestattet. Und dann haben wir gesagt, weil das war relativ neu, das Stück, dann haben wir gesagt, wir haben hier noch was Schönes für Kinder. Und dann haben die uns auch, ich meine, es ist ja immer wieder auch das Entgegenkommen der jeweiligen Veranstalter, die dann gesagt haben, ja, okay, wir organisieren hier noch, ihr könnt hier noch eine Vorstellung machen. Die hatten wir dann auch dabei. Aber es waren alle, ob Spieler oder Nichtspieler, durften mit.
2: 87.
0: Ja, von da an ging es aber weiter. Ne? Also wir konnten dann mehr fahren, die einzelnen Stücke, bis wir eben Hamburg da nochmal eingeladen wurden.
2: Und Wien.
0: Ja, Wien war vorher, aber dann wurden wir explizit eingeladen zum Festival Impulse. Das ist ein Theaterfestival, ein deutsches Theaterfestival der freien Theater.
2: Ja.
0: So. Und da sollten
2: das Größte.
0: Ja, und da sollten wir extra dafür eine Inszenierung machen. Keine, die schon da war, weil das ging auch schon gar nicht mehr, weil ein Teil der Gruppenmitglieder gar nicht mehr da waren. Dann haben wir eine Inszenierung noch
1: aus dem Hut gezaubert.
0: Na, so einfach. Es war nicht Zauberei, es war schon harte Arbeit.
2: Weil traumhaft konnten wir nicht mehr spielen. Wir waren einfach nicht mehr vollständig. Und es gab ja eine Zeit, wo wir viele Anfragen hatten, traumhaft zu spielen im Ausland, im westlichen Ausland. Und da sind wir halt nie rausgekommen. Aber und dann, als es möglich war, nach 87, gab es dieses Stück nicht mehr. Und das war schon ein großer Einschnitt.
1: Aber sei nochmal für unsere Hörer erinnert, das war alles vor 1989, was ihr jetzt bis jetzt erzählt
0: das
1: habt.
0: Das war 89.
1: Das war genau 89. Liebe Hörer, Sie sind hier in der Sendung Hey Alter, Rückspiegel. Ich habe zwei Damen zu Gast, Schauspielerin, Puppenspielerin, die im ersten freien Theater Zinnober aktiv waren und noch heute aktive Schauspielerin sind. Aber in einem anderen Theater, ON heißt dieses Theater, kommen wir also dazu, wie Theater ON entstand und welchen Bezug es zu Zinnober hat. Wer erzählt?
2: Am besten Uta, weil ich war in der Übergangszeit, war ich zu Hause im Babyjahr.
1: Also liebe Uta, dann bist du dran.
0: Ja, also wir waren auch nur noch sehr wenige. Großer Teil waren unterwegs, haben sich angeguckt, wie die Welt jetzt so ist. Ende 89. Wir hatten kurz vorher schon, weil Iduna wusste, wir waren schon mit den Bremer Stadtmusikanten verschiedentlich eingeladen worden. Und wir haben überlegt, wer kann mit einer Hochschwangeren unterwegs sein, war dann irgendwann auch nicht mehr das Richtige. Außerdem weiß man nicht, was passiert. Haben wir Werner Henrich, der auch noch da war, eingearbeitet. Der hat Idunas Part übernommen, sodass wir trotzdem das Stück spielen konnten. Und es war dann irgendwann das einzige Stück, was wir spielen konnten, um Geld zu verdienen. Und das haben wir gemacht. Da sind wir rumgefahren und dann war auch die Grenze offen. Wir wurden eingeladen. Wir hatten wirklich freundliche Hilfe, auch von Kollegen in Westdeutschland, zum Beispiel das Theater Marienbad in Freiburg. Die hatten uns eingeladen und haben uns dann auch weiter vermittelt. Dann waren wir plötzlich in Baden-Württemberg unterwegs. Und damit haben wir für uns gemeinsam, also auch für Iduna, Geld verdient.
1: Als Zinnober noch?
0: Da erst noch Zinnober. Ja, wir waren, das, meine, die Inszenierung zeigt etwas von der Arbeit und der Arbeitsweise von Zinnober. Also wir hatten jetzt gleich, 89 kamen Gabi und Steffen aus West-Berlin rüber und wir haben beraten, was machen wir denn? Und die haben gesagt, ihr müsst die Türen aufmachen, baut die Zuschauertribüne wieder ein, macht die Tür auf, spielt. Und das haben wir gemacht. Und es war schon, also der Dezember war schon sehr, sehr besonders, aber dann kamen andere dazu, kamen Studenten, eine Studentengruppe, die gerade ihren Abschluss gemacht haben, sich dann als gemeinsame Arbeitsgemeinschaft einfach auch als Theaterhandgemenge in den Markt reingeworfen haben, weil wir hatten natürlich, Werner hat die Regie gemacht, also insofern waren die schon irgendwie mit dabei, hatten unsere Räume und es waren mindestens 3 Produktionsgemeinschaften, die in den Räumen spielten. Zinnober, Menzel, Handgemenge. Und dann meinten aber die anderen dann eben, wir sind nicht Zinnober und wir brauchen einen Dachnamen. Und das war dann UN, der war erfunden worden von Christian Werdin und Hans-Jochen Menzel. Ja, und weil wir ja alle so freundlich waren, haben wir gesagt, okay, das war erstmal nicht ganz so einfach, einen neuen Namen zu etablieren. Die haben dann gesagt, ja, was ist Theater, wohin, was denn das? Und die sagen, ja, wir hießen früher Zinnober, warum sagt er denn das nicht gleich? Und es war nicht einfach. Wir haben noch jahrelang dem Namen und wieder zurück und was weiß ich hin und her gerödelt und haben uns aber entschieden, wir werden keine Namensänderung mehr machen. Wir sind jetzt als Theater UN etabliert, auch nachdem wir uns aus dem basisdemokratischen System rausgenommen haben und eine künstlerische Leitung haben, sind wir dabei geblieben und haben gesagt, so, das ist jetzt unser Name und dabei bleibt's.
1: Und was heißt UN ausgesprochen?
0: Ach, bitte nicht fragen. es ist natürlich, alle Leute assoziieren ohne Namen. Was vielleicht irgendwie auch erstmal so, aber wenn man die beiden, ja, Herren, die das eine Nacht lang, nachdem sie, ich weiß nicht, wie viel Rotwein getrunken haben, erfunden hatten, war es aber so gedacht, dass es eigentlich on heißt statt off. Also wir machen an und so und wir sind da und dummerweise hat Christian, als er das Logo gebaut hat, zwischen O und N einen Punkt gemacht. Und deswegen ist es einfach nicht,
2: irritierend.
0: Nicht zu beschreiben, was das alles ist. Also
1: ja, und kleines O und großes
0: ja,
1: N.
0: Ne? Ja.
2: Genau, das war dann.
1: Seit wann ON?
0: Seit 89 oder sagen wir mal 90,
2: Ja. Da gibt es auch diese Zwischenstationen. Ja.
1: Und die Spielstätte ist die gleiche wie von Zinnober war?
0: Das war die Knackstraße 45, lange Zeit, obwohl wir zwischendurch immer mal, wir hatten ja schon in der DDR-Zeit, immer wollten sie uns rauskanten, das war ein privates Haus und dann haben sie uns endlich rausgekantet. 1995 bekamen wir dann die Kündigung und das war dann erstmal, ja, was machen. Wir hatten aber das Glück, dass um die Ecke in der Kollwitzstraße 53 viele Künstler, bildende Künstler, Schriftsteller und was weiß ich, ein Haus gekauft hatten als Eigentümergemeinschaft und haben das saniert mit Senatsgeldern. Hatten aber, wenn sie diese Gelder in Anspruch nehmen wollten, die Verpflichtung, eine gemeinnützige Institution mit aufzunehmen. Und da es war gerade in die Zeit, die haben gesagt, ja, ihr könnt bei uns um die Ecke einziehen, ihr müsst aber ein Verein sein. Daraufhin haben wir einen Verein gegründet, alles Neuland, und sind dann dort eingezogen. Wir mussten auch selber mitbauen, also man musste Eigenleistung machen und so weiter. Und dann bekamen wir die Räume in der Kollwitzstraße, die wir im nächsten Jahr verlassen.
1: Schon wieder?
0: Ja, wir bekommen ein neues Theater.
1: Ui, also sagen wir nochmal richtig konkret die Adresse vom aktuellen Ort.
0: Kollwitzstraße 53, Theater UN.
1: In Berlin-Prenzlauer Berg.
0: Ja.
1: Ein Lied für die 13. Fee.
0: Das ist das Aktuellste. Und das ist, muss man einfach auch sagen, das ist ein, ja, ist auch mal wieder der Versuch, wenigstens mit einem kleinen Ensemble zu arbeiten. Und für Sehbeeinträchtigte.
2: In der 13. Fee haben wir unsere eigenen Figuren entwickelt, die versuchen, ein Fest vorzubereiten, eine Party zu machen, haben sie aber noch nie gemacht.
0: So. Und sie sind auch noch nie eingeladen worden. Also es ist so, wir haben das also aus dem Dornröschen heraus. Was ist denn mit der 13. Fee? Und wir sind alle 13. Feen, weil wir waren noch nie eingeladen. Aber wir wollen jetzt mal gerne ein Fest machen, super, wissen aber nicht, wie das gemacht wird. Und daraus hat jeder einzelne von uns eine Figur entwickelt.
1: Dann hören wir uns daraus jetzt ein kleines Stück mal an.
3: Hey, was? Die sind schon alle da. Gäste, unsere Gäste.
4: Was? Oh, Gäste. Nichts wie weg. Ja. Wuschel, du machst das mal.
3: Hey, was?
4: Ja, denk dir was aus.
3: Ja, nein. Was soll ich dir denn sagen? Zeig dir deine Lieblingsjacke. Hallo.
5: Hallo.
3: Hallo.
5: Ich bin Wuschel. Ihr seid richtig viele. Das ist toll, dass ihr alle da seid. Willkommen.
6: Danke.
5: Ich habe hier heute meine schönste und liebste Jacke. Die ist so ein bisschen flauschig. Und weiß ist meine Lieblingsfarbe. Wollt ihr die mal anfassen?
7: Wuschel, gib die Jacke ins Publikum.
5: Ganz gut. Und vielleicht weitergeben.
7: Die Jacke wird weitergegeben. Das Wuschel schiebt den Paul in den Raum hinein. Er wehrt sich.
8: Hallo? Ich bin der Faule. Ich bin aber nicht faul, sondern nur ganz langsam. Und ich liebe Musik. Mögt ihr Musik?
9: Ja.
8: Lass uns Musik machen, Muschel.
9: Ja.

0: Kann man schon über das Neue sprechen?
1: Ja.
0: Erzähl.
1: Das Neue Theater ist mit vielen Vorarbeiten und Gesprächen, vor vielen, vielen Jahren hat es schon begonnen, ist im ehemaligen Gelände des Bezirks Amtes Fröbelstraße, wenn man das sagt. Und dort gibt es eine Kapelle und diese Kapelle wird gerade gebaut für uns als Theater. Und das ist natürlich sehr toll. Wir hatten jetzt in diesem Jahr, wie nennt man das?
2: Richtfest.
1: Und da wurde das nochmal im Großen und Ganzen vorgestellt. Und das geht jetzt nicht mehr zurückzudrehen. Also das wird jetzt ein Theater.
0: Ihr alleine?
2: Ja. Der Senat hat schon vorher ein bisschen Sorgen mit uns gehabt. Und einfach auch, also unter der Leitung zum Beispiel von Herrn Lederer, haben wir sehr viel Glück gehabt, der mit seinem Staatssekretär in unserem Sinne gearbeitet hat. Sonst wären wir da schon in der Kollwitzstraße schon raus. Die haben die Verhandlungen geführt, dass wir drinbleiben können, dass nochmal Lärmschutzwände eingebaut werden, weil es ist ein Wohnhaus. Und dass da also im Haus kein schlechtes Blut mehr ist, uns gegenüber, wir uns natürlich auch zurücknehmen, was den Lärm betrifft. Und da war schon im Gespräch, ihr bekommt doch die Kapelle. Das hat dann noch ein paar Jahre gedauert. Und jetzt wird's.
0: Ja, wunderbar. Vergesst nicht, Radio Ginseng einzuladen zur Premiere.
2: Ja, oder aber zu den letzten Vorstellungen, die wir noch im alten Theater
0: oder
2: haben.
0: Auch das.
2: Noch kann man in unsere alten Räume gehen. Das sind viele Leute immer sehr gerne gekommen. Ja.

0: Ich darf noch fragen, der Spielplan des Theaters ON, welche Inhalte und für welche Altersgruppe, Zielgruppe ihr spielt?
1: Unsere Hauptaltersgruppe ist jetzt von 2 bis 5, 6. Wir haben auch Stücke, was sehr selten ist, jetzt auch gerade wieder eins ab 8. Dann das neue Stück, wo wir beide auch mitspielen, Uta und ich, ein Fest für die 13. Fee, das ist jetzt ab 8.
2: Das ist ab 8.
1: Das sind sehr Ausnahmen, das sind einfach Ausnahmen. Weil die Kleinkindstücke, die laufen sehr gut, dafür sind wir auch bekannt. Das ist eigentlich so das Aushängeschild und wenn wir dann noch...
2: Mit Festival auch.
1: Ja, ganz auch viele Festivals. Mhm. Wenn da noch Geld übrig ist oder wir können das so auch beantragen, dass wir auch mal für Erwachsene spielen müssen, als Ensemble, ensemblebildend sozusagen und nicht nur in einer Zweier- oder Dreiergruppe, also Dreiergruppe ist ja schon sehr selten, nutzen wir immer die Gelegenheit, dass wir auch zusammenspielen können.
0: Also dann habe ich das gar nicht so richtig verstanden gehabt irgendwie. Also ihr seid eher ein Kindertheater?
2: Inzwischen. Es ist so, wir haben also bis 2010 oder 2009 haben wir immer noch 2 Schienen gehabt. Aber dann hat sich herausgestellt, durch die ganzen kulturpolitischen, und vor allen Dingen auch, was es alles bedeutet, wenn man alles selber machen muss. Also ich habe eine ganze Zeit lang die Leitung des Theaters kommissarisch übernommen. Es hat mich fertig gemacht. Und ich musste auch irgendwann entscheiden, will ich überhaupt noch spielen oder mache ich das jetzt wirklich und gehe hier nochmal in Lehrgang, damit ich auch die ganze Buchhaltung und diesen ganzen Krempel richtig machen kann. Und ich habe mich entschieden, nein, ich bin Spielerin. Und bin auch krank geworden darüber, muss ich ehrlich sagen. Und dann hat das Ensemble auch nochmal zusammengesessen und sich beraten und hat eine Kollegin, die gemeint hat, sie würde es gerne übernehmen, aber als Leiterin, als künstlerische Leiterin. Und das wäre einfach eine ganz andere Geschichte. Auch haben wir gesagt, okay, ja, es hat uns in vieler Hinsicht erleichtert. Und also weil da kam natürlich dann auch Leute, die von den einzelnen Sachen auch anders geschult waren. Ja.
1: Naja, was man dann so als Produktionsleitung, die Finanzen übernimmt,
0: Fachleute.
1: Die Buchhaltung. Es gab immer noch viel zu tun als Ensemblemitglied.
2: Und damit ist also zum Beispiel auch mit unserer bisherigen etwas unübersichtlichen Arbeitsweise ist dann auch der Westberliner Senat nicht mehr klargekommen. Wer seid denn ihr überhaupt? Was ist denn das hier? Und wer habt ihr keine Leitung? Und das war dann auch von dort. Also ähnlich wie in der DDR dann plötzlich, nee, also wir brauchen eine anständige Struktur, sowas gibt's hier nicht, das ist schon vorbei. Da kam eben gerade von Anja Michaelis, die Leitung zuerst übernommen hatte, die Idee, wir brauchen einen Punkt, der uns besonders macht. Und das ist einfach Arbeit für ganz Kleine. Also dass wir ab 2, das war damals auch gerade, kam so ein bisschen auf.
1: Und damit, war eigentlich schon da, in anderen Ländern auch, aber es schwappte dann so auch nach Deutschland über.
2: Ja. Das war der Punkt. Und auf der anderen Seite aber auch Theater in strukturschwachen Gegenden in Berlin, sodass also dann nochmal, da warst du dann auch sehr engagiert. Kannst du auch mal erzählen, wie ihr da gearbeitet habt?
1: Naja, wir haben jetzt gar nicht so viel Zeit, aber wir sind dann auch mehrgleisig gefahren sozusagen. Ne? Also in Hellersdorf gab es dann die Möglichkeit, durch Gelder von einer Stiftung und durch den Eintritt des Theaters in die Organisation TUSCH, sage ich mal, Theater und Schule.
2: Das hatte ich schon vorher gemacht.
1: Du hattest schon vorher gemacht, das haben wir parallel gemacht. Dann gab es die Stiftungsgelder, mit Jugendlichen und mit Kindern in Marzahn zu arbeiten. Da sind wir direkt in die Schulen gegangen, haben dort mit den Kindern gearbeitet. Dann gab es damals schon die Idee, mit dem Material der Kinderaufführung und was wir da gearbeitet haben, ein Solostück zu machen. Das habe ich gespielt. Das war eine sehr, sehr gute Idee. Aber die Gelder von der Stiftung waren ja dann irgendwann auch alle und man musste sich entscheiden. Dann haben die noch mit den Jugendlichen gearbeitet.
0: Tolle Idee und schön, dass die Kultur auch zu den Menschen geht. Ne? Also schön.
2: Und das wird nach wie vor auch immer wieder weitergemacht. Und zwar natürlich
1: jetzt mit diesen großen Streichungen. Es ist alles reduziert.
0: Ja. Ja. So schön, wie es war, mit euch sich zu unterhalten und vor allen Dingen auch spannend, was ihr da damals geleistet habt, darf ich mich herzlich bedanken bei Iduna Hegen und bei Uta Lindner.
2: Bitte.
0: Ich darf mich auch bedanken bei Jürgen Rothe an den Reglern. Und zu Ihnen, liebe Hörer, sage ich, bevor ich noch einen letzten Wunsch, und zwar den von der Iduna, erfülle, dass ich mich von Ihnen verabschiede. Bleiben Sie mir gewogen bis zum nächsten Mal. Ihre Martina Rehmer. Der Wunsch von der Iduna ist ein Titel, der heißt März ohne Herz. Julian Vosberg Trio sind die Interpreten. Und ich kann Ihnen nur sagen, hören Sie genau auf den Text. Und dann gehen Sie optimistisch in das letzte Viertel des Jahres.

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Es ist 4 Uhr. 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

0: Ein herzliches Willkommen sagt Ihnen Dietmar Micklich aus der Lausitz. Wir bringen Ihnen heute wieder krasse Fakten aus der krassen Lausitz zu Gehör. Freuen Sie sich also auf ein paar Notizen aus der Provinz. Vor einiger Zeit berichteten wir ja schon über ein sogenanntes Leuchtturmprojekt. Und zwar im Strukturwandel in der Lausitz ist es ja notwendig, wegfallende industrielle Perspektiven nach dem Kohleausstieg durch zukunftsfähige Industrie und Technologien hier in Cottbus zu ersetzen. Und es ist insgesamt geplant, 1200 neue Arbeits- und Ausbildungsplätze zu schaffen, die im Bereich des Bahnwerkes hier in Cottbus angesiedelt werden sollen. Und dieses Werk soll als modernstes Instandhaltungswerk der Deutschen Bahn mit viel Digitalisierung und Automatisierung arbeiten. Und wir haben wiederum Carsten Burmeister gefragt, wie es denn um dieses Bahnwerk jetzt im Moment terminlich und auch finanziell aussieht.
1: Seit knapp 4 Jahren arbeiten wir jetzt in einer sogenannten Projektallianz. Von Beginn an haben Planungs- und Baufirmen gemeinsam überlegt, wie wir dieses Werk bauen können, was es kosten wird und in welchem Terminplan wir es abwickeln. Das ist sehr, sehr ambitioniert für ein so großes Projekt. Das schaffen wir vor allem wegen diesem Modell, weil eben alle Partner mit Bauherr der DB gemeinsam an dem Ziel arbeiten, Ende diesen Jahres fertig zu werden. Für die Fertigstellung Ende diesen Jahres haben wir jetzt einen Fokus, den wir ganz besonders setzen. Das ist der Innenausbau. Die Produktion funktioniert nur, wenn zum einen die Gebäudetechnik funktioniert und wenn natürlich die Produktionsanlagen reibungslos laufen. Das wird jetzt für die nächsten Monate der hohe Fokus. Mit Blick auf die Kosten liegen wir hier auch im Plan. Das geht ein Stück weit durch das Modell einher. Wir haben mit den Allianzpartnern Termine und Kosten gemeinsam geplant. Und natürlich darf man so ein Bauprojekt nie vorm Ende loben, aber Stand jetzt steuern wir sowohl Termine als auch Kosten gut gemeinsam und es zeichnet sich ab, dass wir mit unserem Budget auskommen werden. Das Ziel wird am Ende sein, 1200 Ausbildungs- und Arbeitsplätze. Wir fahren, so wie wir die Produktion hochfahren, auch die Arbeitsplätze hoch. Wir verfolgen dabei mehrere Säulen. Zum einen ist es der geplante Übergang aus der Kohle hier in die ICE-Fertigung. Wir setzen auf die eigene Ausbildung und wir setzen natürlich auch auf Umlerner, zum einen aus der Region, aber auch aus unseren eigenen Werken. Von daher werden wir mit mehreren Säulen den Bedarf bedienen und auch die Arbeitsplätze Stück für Stück hochfahren.
0: Nun hat ja ein solches Großprojekt auch Auswirkungen auf das Umfeld, auf die Anwohner. Und Carsten Burmeister hat uns auch beantwortet die Frage, wie es denn damit aussieht, ob da eine große Beeinträchtigung stattfindet.
1: Der Fokus für die Anwohner und Anwohner wird vor allem die nächsten 10 Monate sein. Wir bauen mittlerweile natürlich sehr, sehr viel in der Halle. Dadurch ist es ein Stück weit hier im nördlichen Bahnhofsumfeld ruhiger geworden. In der zweiten Jahreshälfte werden natürlich aber auch die Außenanlagen dazu kommen. Wir müssen die Straßen herrichten, wir haben einzelne Gebäude im Außenbereich. Wir werden die Lärmschutzwand errichten. Von daher glaube ich, dass es für dieses Jahr noch mal ein Stück weit anspruchsvoll wird. Ich habe aber auch die Hoffnung, dass es nicht so anspruchsvoll wird wie die letzten Jahre. Da hatten wir viel auch mit dem Thema Staub etc. zu tun. Wir sind viel aus dem Thema Tiefbau raus. Von daher glaube ich, dass es die normale Baustelle sein wird. Wir haben vereinzelt Spitzen mit Nachtarbeit und Wochenendarbeit, aber dann sollte das Ziel sein, dass sich die Situation für unsere Anwohnenden beruhigt, so wie wir es immer zugesagt haben. Um die Terminkette der baulichen Fertigstellung bis Ende des Jahres und den Testbetrieb im Januar realisieren zu können und auch um das Risiko zu minimieren, verfolgen wir das Ziel, dass wir zum Sommer diesen Jahres bereits die halbe Halle in Betrieb setzen können, dass Strom auf den Anlagen ist, dass wir die Anlagen testen können. Wir werden vielleicht auch schon mal ein Fahrzeug in die Halle fahren, um auch daran zu testen, sodass wir im Sommer schon wissen, dass wenigstens die halbe Halle funktioniert.
0: Für den Standort eigentlich gute Aussichten. Hoffen wir, dass all diese Termine, die genannt wurden, dann auch eingehalten werden. Ich erinnere mich an eine Formulierung von unserem Oberbürgermeister Tobias Schick, der sagte, wir haben hier nicht die Tesla-Geschwindigkeit, wir haben die Cottbus-Geschwindigkeit. Und erst letzte Woche hörte ich den Ministerpräsidenten des Landes Brandenburg fragen, ob denn Tobias Schick als Oberbürgermeister nicht hier in Cottbus die glücklichste Zeit verleben kann, denn 6 Milliarden Euro fließen hier durch den Strukturwandel in die Region.

0: Wenn neue Ansiedlungen geplant sind oder Erweiterungen, dann bedarf es natürlich auch der Deckung von Strombedarfen. Und da ist hier in Cottbus die EVC, die Elektroenergieversorgung Cottbus, zuständig. Und es gab eine Veranstaltung, einen sogenannten Meilenstein, um nämlich die künftigen Hotspots der Strukturstärkung, wie zum Beispiel das ICE-Instandhaltungswerk der Deutschen Bahn oder die Institutsansiedlung der Brandenburgischen Technischen Universität, des Deutschen Zentrums für Luft- und Raumfahrt, der Fraunhofer-Gesellschaften und der Leibniz-Gemeinschaften zu befriedigen, ebenso natürlich wie die der Medizinischen Universität Lausitz. Und man sprach in der Vergangenheit davon, dass der Strombedarf in Cottbus etwa das Dreifache des jetzigen Verbrauches sein wird. Das heißt im Klartext, bis 2030 rechnen wir mit einer Verdoppelung. Und diese Verdopplung muss natürlich auch gewährleistet sein. Das heißt, die Abnehmer müssen ein Leistungsnetz vorfinden, wo dieser Strom auch bereitgestellt werden kann. Und bei dieser Veranstaltung, die ich besuchen durfte, da wurde ein Meilenstein gefeiert, nämlich eine neue Schaltzentrale wurde errichtet, denn man hatte bisher ca. 75% des beauftragten Volumens fertiggestellt und die Baukosten, etwa 30 Millionen Euro von den geplanten 40 Millionen Euro, sind bereits auch verbraucht worden. Und ich habe Dr. Sven Wenske gefragt, was denn für ihn dieser Meilenstein eigentlich bedeutet, beziehungsweise auch für die Cottbusserinnen und Cottbusser.
1: Und dazu müssen wir, und das haben wir vor, ja, einigen Jahren festgestellt, also die Anfragen bei uns eintrafen, unser Netz erheblich ausbauen. Und zwar so im Zeitraum von 6 Jahren. Jetzt sind wir im 6. Jahr. Um die Kapazitätsverdopplung müssen wir uns kümmern. Das heißt, wo wir heute knapp 50 MW Höchstleistung haben, werden es in Zukunft vielleicht 90, 100 MW sein. Und dafür sind klassischerweise Bestandsnetze, die 50 MW leisten mussten, schlichtweg nicht in der Lage. Also muss man sie erweitern, das heißt Kabel verlegen, 150 Kilometer ungefähr in unserem Fall. Umspannwerke mindestens erweitern oder sogar neu bauen und dann, so wie wir es heute hier machen, Schaltstationen errichten, wo also Netze, Teilnetze in dem Fall, miteinander verknüpft und verschalten werden können. Und warum ist das Meilenstein? Das war ja Ihre Frage. Der Zweck, den wir eigentlich zu erfüllen haben, ist, Kunden ans Netz anzuschließen, mit Strom zu versorgen. Und einer dieser großen Kunden ist die Deutsche Bahn, die also einen erheblichen Strombedarf für ihr neues Werk hat. Das ist uns bekannt geworden. Das haben wir mit denen in vielen fiesen Gesprächen auch eruiert, geplant und dann jetzt eben auch realisiert. Und im letzten Oktober 25 sind wir dann mit unseren Baumaßnahmen so weit zum Abschluss gekommen, dass die Deutsche Bahn auch wirklich an dieses Netz angeschlossen werden kann, ihre Werke mit Strom versorgen kann, dass die ICE-Flotte also auch gewartet werden kann. Das ist ja der Zweck dieser Fahrzeuginstandhaltung. Und unsere Aufgabe war es eben, den Strom dafür zu liefern. Das haben wir geschafft.
0: Nun ist von einer Bausumme die Rede von 40 Millionen. Mhm. Nun ist das ein kleines Unternehmen eigentlich, die EVC. Mhm. Wie beschafft man sich denn dieses Geld? Woher kommt es denn?
1: Das war eine ganz spannende Frage am Anfang, als wir dann eben gemerkt haben, alte Pläne, die wir haben, auch alte Investitionsgrößen von ungefähr 1,5, manchmal auch 2 Millionen pro Jahr, die sind mit diesem Umfang eines absehbaren Projektes überhaupt nicht mehr zu stemmen oder das sind andere Finanzierungsquellen dafür nötig und haben dann dafür geworben, erfolgreich, dass auch an dem Strukturwandel an Infrastruktur zu denken ist, haben damit auch letzten Endes Erfolg oder Überzeugung leisten können, dass also dieser Strukturwandel, der sich erstmal in diesen Projekten, die man sieht, abbildet, auch eine Infrastruktur notwendigerweise als Voraussetzung hat.
0: Wann ist Deadline für Hotspot 1?
1: Der Plan sagt, dass wir Ende des Jahres, Anfang nächsten Jahres fertig sein wollen und das werden wir auch schaffen. Wir haben immer gesagt, na, ungefähr 6 Jahre werden wir für Planung und Bau brauchen. Da sind wir mittendrin, sodass wir guter Dinge die Aufgaben, die jetzt noch anstehen, auch bis zum, ja, ich sag mal Q1 nächsten Jahres auch wirklich erledigt haben. Da ist noch was zu gehen. Wie gesagt, eine von 2 Schaltstationen steht hier. Die zweite wird gerade errichtet. Das Umspannwerk ist noch zu Ende zu bauen. Es sind noch ein paar Kabel zu verlegen. Es sind nahezu alle Leistungen beauftragt. Und von den 40 Millionen haben wir schon gut und gern 30 ausgegeben, also verbaut. Da ist also noch ein bisschen was offen und das werden wir in der Zeit auch schaffen.
0: Nun wird vielleicht unsere Hörer abschließend noch interessieren, wenn Sie Strom verkaufen und auch weiterleiten, müssen Sie den Strom ja auch irgendwo herbekommen. Mhm. Was sind denn Ihre Quellen? Wie beschaffen Sie denn Strom? Vor allen Dingen, wenn es um eine Verdopplung der Menge geht.
1: Mhm. Da muss ich einem Irrtum erstmal so ein bisschen auf die Beine helfen, dass es nicht zum Irrtum wird. Wir sind Netzbetreiber.

0: leistungsfähig ist, dass über unsere Netze sein Strom zu seinen Kunden geliefert wird. Wir sind die, die man im Grunde nie sieht. Unsere Netze sind in der Erde, wir sind aber letzten Endes überall. Unser Netz geht bis in jeden Haushalt, bis in jedes Haus. Und die Lieferanten, die sie dafür binden, die benutzen das Netz. Den Netzanschluss braucht man dazu. Das ist das, was wir als Netzbetreiber eben leisten.
1: Vielen Dank für die Aufklärung dieses Irrtums. Und ich werde Herrn Knesewitsch als einen der Vertreter der Lieferanten mal fragen, wo er seinen Strom herbezieht. Vielen Dank für das Gespräch.
0: Sehr gerne, vielen Dank.

0: Nun möchte ich gern den Irrtum aufklären, der uns unterlaufen ist, dass also die EVC zwar der Durchleiter, aber natürlich nicht der Lieferer des Stromes. Und wir haben Vladko Knežević am Mikrofon und das ist der Chef der Stadtwerke und die sind Anbieter. Herr Knežević, wenn jetzt, ich sage mal, 100% mehr abgefordert wäre von dem, was Sie bisher liefern, die Stadt betrifft es ja insgesamt, Sie haben sicherlich davon einen Teil, wo bekommen Sie denn den Strom her?
1: Der Strom kommt grundsätzlich von der Börse, das heißt von den ganz normalen nationalen und internationalen Märkten. Was dabei auch wichtig ist, die Netze in Europa sind miteinander verbunden. Das heißt, dass sie nicht nur die deutschen Lieferanten, nur die deutschen Kraftwerke oder die Erzeuger, da sind zum Beispiel französische Kraftwerke dabei, da sind die Kraftwerke aus der Schweiz, da sind die Kraftwerke aus Österreich, natürlich auch aus Deutschland. Und in diesen ganzen Netzen, diese ganzen Kraftwerke, die gespeist werden, werden an der Börse gehandelt. Die Kapazitäten werden gehandelt, es werden Stromprodukte gehandelt, da gibt es auch unterschiedliche

0: Produkte und diese kann man immer im Voraus oder auch an dem Tag, an dem man es braucht, auch schon handeln und das Ganze wird dann halt gekauft und dementsprechend auch im Netz verkauft.
1: Wie weit sind Sie denn jetzt schon voraus, um Strom zu kaufen? Also in welchem Jahr kaufen Sie oder für welches Jahr kaufen Sie denn jetzt schon ein?
0: Das nennt man strukturieren. Ich kann zum Beispiel nicht wissen, am 17. April 27 um 14 Uhr, wie viel Strombedarf da ist. Das heißt, wir können das nur abschätzen. Also was machen wir? Und auch alle unsere Kollegen, wir strukturieren, also wir kaufen sogenannte Terminprodukte, wie zum Beispiel 2 Jahre im Voraus. Manche versuchen 3 Jahre im Voraus, je nachdem, wie lange die Märkte liquide sind. Und das, was dann fehlt oder zu viel ist, das wird in sogenannten Spotmarkt an dem Tag, wenn man dann ganz genau weiß, die Sonne scheint nicht, man braucht mehr oder man braucht weniger, das wird dann an dem Tag gehandelt zwischen den Partnern. Die einen haben zu wenig, die anderen haben zu viel oder es gibt irgendwo eine Erzeugung. Dann wird das einfach halt in diesem Spotbereich, das heißt dieser Kurzfristbereich innerhalb von einem Tag gehandelt. Alles andere, das, was man auf lange Frist kauft, nennt man Terminprodukte.
1: Sie haben vor langer Zeit, als es darum ging, die Umstellung der Energieversorgung zu sichern, mal einen Satz geprägt. Wir haben in der Vergangenheit die Schreibmaschine weggeschmissen und der Computer war noch nicht erfunden. Wir wollen in die Glaskugel schauen, aber wird es Preisexplosionen geben oder wird es vielleicht auch mal wieder zu einer Normalisierung der Preise kommen können?
0: Also ich glaube, das Niveau, was wir momentan haben, das ist ungefähr plus minus das Niveau, was wir auch in naher Zukunft sehen würden. Es sei denn, es gibt weltweit noch weitere größere Krisen. Wir haben ja genug Kriege weltweit. Ich weiß aber nicht, ob noch etwas dazu kommt. Das könnte natürlich den Preis beeinflussen. Aber wenn unter sonst gleichen Bedingungen, wenn alles so bleibt wie jetzt, gehe ich von einem ähnlichen Preisniveau auch in Zukunft, natürlich nicht hundertprozentig das Gleiche, sondern plus minus. Die Frage ist aber nur, wie die Erzeugung über die, selbst innerhalb einer EU, über die Mitgliedstaaten verteilt wird. Es ist das Problem, dass die, was heißt Problem, das ist, für manche ist das ein Vorteil, für manche Problem oder wird sein, dass die Mitgliedstaaten unterschiedliche Strategien bei der Stromerzeugung verfolgen. Nicht nur was die Technologie betrifft, sondern der Summe nach auch. Dann gibt es halt Rahmenbedingungen, die etwas erzeugungsfreundlicher sind. Dann gibt es Rahmenbedingungen, die etwas erzeugungsfeindlicher sind. Und da wird ein innereuropäisches Spiel dann irgendwann sich rauskristallisieren. Und natürlich wird es da Nationen geben mit einem Vorteil und Nationen mit einem Nachteil. Und das werden wir dann sehen. Selbst da jetzt zu sagen, wer einen Vorteil oder bei wem ich einen Vorteil und bei wem ich einen Nachteil erwarte, ehrlich gesagt, da bin ich genauso schlau oder genauso wenig schlau wie alle anderen, dass wir die Zeit ergeben, es ist sehr viel im Umbruch und der Strommarkt an sich regulatorisch ändert sich momentan grundlegend und permanent.
1: Dann freue ich mich natürlich, dass Sie Ihr eines Ziel, was Sie immer versucht haben zu erfüllen, auch weiter gut erfüllen können und das ist die Versorgungssicherheit.
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0: Radio Ginseng versucht ja immer wieder, Projekte des Strukturwandels hier sichtbar zu machen, sie erlebbar zu gestalten, ihnen zu vermitteln. Und die Stadt Cottbus selber, die hat auch ein probates Mittel gefunden, das ist der sogenannte Modellstadtrundgang. Und Anfang diesen Monats fand am Tag der Städtebauförderung wieder ein solcher Modellstadtrundgang statt. Und ich habe die Bürgermeisterin der Stadt Cottbus, Doreen Mohaupt, gefragt, was sich hinter dieser Veranstaltung, hinter diesem Event verbirgt.
1: Ja, die Idee, die hinter der Modellstadterkundung steckt, ist quasi mal ein Blick hinter die neuen Projekte, die so in der Stadt passieren, in der Innenstadt, mal einen Blick zu wagen und das Ganze mit den Informationen natürlich zu haben, aber auch gespickt mit künstlerischen, sportlichen, musikalischen Beiträgen und das Ganze so ein bisschen unterhaltsam zu gestalten.
2: Vielleicht können Sie uns ein, zwei Beispiele, die dieses Jahr stattgefunden haben, nochmal nennen, damit man das etwas illustrieren kann?
1: Also wir versuchen tatsächlich immer einen Rundgang dort in der Innenstadt zu planen, wo viel passiert ist. Und das war in diesem Jahr halt tatsächlich im Südosten der Stadt, Innenstadt halt tatsächlich. Wir haben uns das Wohnheim, das neue Wohnheim des Berufsbildungswerkes der Bauindustrie angeschaut, waren mal im Planetarium hinter den Kulissen, haben uns die neuen Bauprojekte der Wohnungswirtschaft angeschaut und ja, auch alte Fabriken, die kann man gut besichtigen und da öffnen sich halt doch einige Türen mehr und es ist ganz unterhaltsam.
2: Nun weiß ich von der Erfinderin dieses Events, Frau Marietta Choppe, dass am Anfang ganz wenig Leute, ganz wenig Besucher da waren. Wie sah es denn dieses Jahr aus?
1: Ja, also es ist zunehmend viel, viel mehr geworden, nachdem, wie bei vielen Veranstaltungen, sich das erstmal rumsprechen muss. Was ist das? Wo ist das? Wie findet das statt? Und ist das auch toll? Hat das wirklich enormen Zulauf bekommen? Sie haben schon gesagt, das war dieses Jahr das 21. Mal und wir haben durchschnittlich im Jahr halt diese 400 bis 500 Besuchenden und sind da mega stolz drauf.
2: Wenn so viel Zuspruch da ist, gibt es bestimmt ein 22. Event?
1: Ja, mit großer Sicherheit. Die Schatten werfen sich schon voraus. Insofern wird es auch nächstes Jahr Anfang Juni, dann aber am Mittwoch, eine neue Modellstadterkundung geben und die wird sich dem der Geschichte des ehemaligen Flugplatzes widmen.
0: Ja, und Radio Ginseng hat natürlich den Service für Sie bereit. Es ist der 2. Juni 2027. Wenn wir schon beim Service sind, dann sollte ein Fest hier auch noch benannt werden. Das ist nämlich das Cottbuser Stadtfest und das findet vom 19. bis zum 21. Juni statt und es geht in seine 33. Runde. Geplant sind auf 6 Bühnen kostenfreie Musikprogramme, aber es gibt nicht nur Konzerte, sondern es gibt auch Fahrgeschäfte, Verkaufsstände, Gastronomie und Familienangebote. Interessant sind wiederkehrende Publikumsmagneten wie die Karibische Nacht oder das Sorbisch-Wendische Fest. Auch die kulinarische Meile Cottbus Open ist dabei und es wird wieder das deutsch-polnische Weinfest gefeiert. Radio Ginseng wünscht zu diesem Event viel Spaß, gute Unterhaltung und gehen Sie einfach hin.

0: Dass hier in der Lausitz nicht nur der Strukturwandel stattfindet, sondern auch begleitende Maßnahmen, das beweist die Open Art Lausitz Biennale 2026. Ein paar Details vielleicht gefällig. Ein 5 Meter hoher Eiffelturm aus Sand am Rückersdorfer See. Eine waghalsige Performance in luftiger Höhe zwischen den Biotürmen in Lauchhammer. Oder ein gigantisches, flammendes Herz aus Textil. Coole Graffitis, die erste Open Art Lausitz Biennale für zeitgenössische Kunst findet im Sommer in der Lausitz statt, nämlich mit echten Highlights. Wir haben die Pressesprecherin dieser Open Art Lausitz Biennale, Corinne Ulrich, gefragt, was sich hinter diesem neuen Event in der gesamten Lausitz verbirgt.
1: Das Open Art Lausitz findet statt vom 31.07. bis zum 20.09. in 5 Landkreisen der Lausitz mit dem Abschluss in Cottbus. 5. bis 20.09. in Cottbus. Ansonsten eben mehrere Landkreise, beginnt bei Elbe-Elster, Oberspreewald-Lausitz, Spree-Neiße und so weiter, Forst und Cottbus. Und was stattfindet, ist zeitgenössische Kunst, die Themen der Lausitz reflektiert, also Strukturwandel, Veränderung der Industrie, Textilindustrie, die sich aufgelöst hat, Kohleindustrie, die sich aufgelöst hat, Seen, die entstehen. Und das sind Themen, die von internationalen Künstlern reflektiert werden. Aber die internationalen Künstler haben dennoch fast immer irgendwie einen Bezug zur Lausitz. Viele sind hier vielleicht auch geboren, sind woanders hingezogen, sind hierher gezogen, um sich hier umzugucken, und daher einen Bezug zur Lausitz gegeben.
0: Das Publikum, was Sie erreichen wollen, wie haben Sie sich das vorgestellt?
1: Es richtet sich natürlich schon an ein sehr aufgeschlossenes, neugieriges Kunstpublikum. Gezeigt wird zeitgenössische Kunst, also Künstler, die jetzt und hier arbeiten. Und die Kunstformate sind auch Videokunst, Performance, Graffiti, Installationen, Skulpturen, die aber sehr, sagen wir mal, nicht die klassische quasi Skulptur eines Bildhauers sind, sondern die meinetwegen aus Holz, Styropor, Porzellan zusammengesetzt sind. Also wir richten uns an ein neugieriges Publikum, das Lust hat, mal neue Wege der Kunst auch zu entdecken und zu finden und sich damit auseinanderzusetzen.
0: Neue Besucher, neues Konzept, vielleicht auch ein neuer Sponsor oder ein Unterstützer. Wer ist der Träger dieser Biennale?
1: Also wesentlich gefördert ist die Biennale vom Wirtschaftsministerium, die im Endeffekt den Strukturwandel auch, sagen wir mal, begleiten will, weil Menschen, die in der Region bleiben, hier hinziehen, hier leben wollen, vielleicht auch ein Interesse an Kultur haben, und oder auch Menschen, die aus Metropolen vielleicht auch hierher ziehen, was ja vielleicht auch eine Idee ist, dann sagen, naja, aber wenn hier nichts ist, was soll ich dann hier? Also das heißt, auch sowas mit zu begleiten, das war so die Idee des Wirtschaftsministeriums, eben hier präsent zu sein.
0: Das heißt, es ist zu erwarten, dass diese Biennale auch zukünftig, solange der Strukturwandel anhält, auch stattfinden wird?
1: Ja, das ist so. Also der Begriff Biennale bedeutet alle 2 Jahre. Das heißt, es ist sowieso angedacht für 2028. Das steht auf jeden Fall schon fest. Und die Idee ist natürlich, alle 2 Jahre dieses Festival hier zu machen. Ähnlich auch wie andere Festivals aus der Region. Dass es also wirklich ein feststehendes Format wird, das ist die Idee.
0: Wenn ich mich nun für eine direkte Veranstaltung oder für das Programm interessiere, wo kann ich das im Internet anrufen?
1: Sie geben einfach openart-lausitz-biennale.de ein, aber geben Sie einfach den Begriff Open Art Lausitz in der Suchmaschine ein, dann landen Sie auf unserer Webseite, da sind alle Termine drauf, alle Veranstaltungsorte, auch die Künstler, da finden Sie die Informationen.
0: Als Moderator hat man natürlich nicht sehr oft eine Möglichkeit, abwägend Beurteilungen abzugeben. Aber in unserer Region findet ja zur gleichen Zeit bereits das Lausitz-Festival statt. Hier stellt sich für mich dennoch die Frage, ob das Wirtschaftsministerium wirklich mit dieser Biennale nicht die finanziellen Ressourcen, die im Moment in unserem Land sehr knapp sind, wirklich zu sehr ausreizt.
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0: Neben den schweren Themen des Strukturwandels gibt es natürlich auch lustige Events hier in der Lausitz. Und vor kurzem fand das vierte Sellessener Mülltonnenrennen statt. Und Sie können sich nicht vorstellen, wie viele Leute da waren. Und Sie können sich nicht vorstellen, was für eine Stimmung dort an der Strecke herrschte. Und ich habe als erstes natürlich einen der Organisatoren gefragt, nämlich Helmut Henneberg. Was ist überhaupt das Sellessener Mülltonnenrennen?
1: Es ist der Spaß und vor allem ist das Glück, dass einer aus unserem Team die Idee hatte. Der hat das in Tirol gesehen, wo sich welche auf Mülltonnen schmeißen, die präpariert sind und dann steile Hänge runterfahren. Das geht bei uns in der Mangelung steiler Hänge nicht so. Deswegen haben wir einen Teamwettkampf draus gemacht. Einer schiebt die Tonne hoch, der andere fährt drauf runter. Es macht den Leuten viel Spaß. Seit inzwischen 8 Jahren durch die Pandemie hatten wir da auch mal eine längere Unterbrechung. Es ist das vierte Lausitzer Mülltonnenrennen und wenn Sie sich umschauen, viele Leute sind hier und sind fröhlich.
2: Ich bin ja überrascht, mit welcher Professionalität das gemacht wird. Es gibt eine Hymne zum Start. Also Olympia ist ja wirklich also eine niedere Organisation dagegen. Also erstmal dafür herzlichen Glückwunsch. Wenn es aber so professionell ist, warum nehmt ihr keinen Eintritt?
1: Ach, das ist eine Sache, die wir hier fürs Dorf machen. Wir machen es ja ehrenamtlich. Wir haben unseren Spaß daran. Die Leute haben den Spaß daran. Die trinken Bierchen, die trinken, was weiß ich, ein Weinchen und essen eine Bratwurst. Dadurch kommt auch ein bisschen was in die Vereinskasse rein. Und das trägt sich dann am Ende. Wir machen ja keinen Gewinn damit. Wir haben Spaß.
2: Hunderte Zuschauer haben Spaß. Nächstes Jahr wird sowas wiedergeben. Dafür toi, toi, toi.
1: Vielen Dank.
0: Wenn ich beschreiben soll, was hier passiert, dann kann ich nur sagen, Hut ab, denn es gibt neben einer Drohnenbegleitung des Laufes, einer Übertragung per Video, natürlich auch eine perfekte Organisation im Sinne von Moderation. Das heißt, am Start und am Ziel stehen jeweils Moderatoren. Am Wendepunkt steht ein Moderator, der alles minutiös schildert, die alles genau beobachten. Und das Tolle ist, es gibt dann auch noch Helfer, die wichtigsten eigentlich überhaupt, sind nämlich die Starter und die Zeitmesser. Und einen davon hatte ich hier am Mikrofon.
2: Eine Frage an den wichtigsten Mann hier, den Starter und den Zielmesser, das heißt den Sekundenmesser. Wird man dafür ausgebildet?
3: Nein, überhaupt nicht. Wir haben uns das selber angeeignet über die 4 Mal jetzt und ist einfach Spaß an der Freude. Aber es klappt recht gut. Ich habe einen guten Teampartner. Wir machen das jetzt schon mehrere Male und das funktioniert ganz gut.
2: Das heißt, die Organisation ist alles Selbstorganisation?
3: Ja. Es läuft über unseren SV Grün-Weiß-Sellessen, aber grundsätzlich sind es im Prinzip 12 Personen, die den Kern bilden und die diese komplette Geschichte komplett organisieren.
2: Kann ich ganz kurz fragen, wer seid ihr, die hier als Nummer 8 startet?
4: Wir sind die Perlen der Lausitz.
2: Die Perlen der Lausitz hier in Sellessen beim Mülltonnenrennen. Was habt ihr euch vorgenommen? Zu siegen?
4: Unverletzt ins Ziel zu kommen.
2: Das klingt schon mal als guter Ansatz, sehr vorbildlich. Und die Frage ist, ist das das erste Mal?
4: Ja, das ist unser erstes Mal.
2: Oh, dann Hals- und Beinbruch und toi, toi, toi. Danke. Und ja, die Aufregung soll weggepustet werden. Ne?
4: Dankeschön.
2: Wenn man diese Strecke bewältigt hat, wie fühlt man sich denn da?
4: Also das Adrenalin schießt immer noch in mir.
2: Okay.
4: Sehr aufgeregt, aber ich bin froh, dass ich die erste Runde so gut gemeistert habe, ohne Unfall, ohne zu übertreten oder zu zeitig loszurennen oder irgendwas.
2: Die Geschwindigkeit war ja irre. Ist man da aufgeregt bzw. hat man Angst?
4: Also Angst habe ich eigentlich keine.
2: Okay.
4: Ich liebe Adrenalin.
2: Okay.
4: Aber das hat man.
2: Ach, Attila Weidemann vom RBB hier als Konkurrenz zu Radio Ginseng. Hast du noch nie gehört, wir sitzen in Grünheide, machen da ein Programm, sind alle Senioren, die in einem Verein organisiert sind. Und da interessiert mich natürlich, warum interessiert sich der RBB jetzt mittlerweile für Müll?
5: Naja, das ist ja schon eine Tradition, dass wir uns für Müll interessieren. Also, weil diese Veranstaltung gibt es zum 4. Mal und ich glaube, der RBB hat schon mal einen Halbstünder drüber gemacht. Ich bin zum 2. Mal schon da. Also Müll ist doch eine Sache, die auch an so einem schönen sonnigen Samstag viele hinterm Ofen herholt, oder?
2: Und ihr verbindet das natürlich auch gleich, ne, mit dem Wetter.
5: Naja, ich mache eine schöne Wetterreportage für heute Abend.
2: Hallo.
4: Hallo.
2: Blonde junge Frau steht neben mir. Und warum kommt man hier als Zuschauerin her?
6: Also ich habe es noch nie gesehen, das Mülltonnenrennen.
2: Ja.
6: Und deshalb, das will ich mir mal anschauen.
2: Okay.
6: Weil es ja was Ungewöhnliches ist.
2: Und erste Eindrücke schon gesammelt?
6: Ja, ich finde es spannend.
2: Ja. Wie die Leute auf dem Bauch und auf der Tonne liegen?
6: Ja, das sieht schon kurios aus. Das hätte ich niemals gedacht.

0: Ja, vorhin hatten wir gerade Freizeit, Gaudi und natürlich auch Belustigung fürs Publikum. Aber wenn man selbst aktiv werden will, dann gehört vielleicht auch Wassersport dazu. Und da bietet Cottbus an der Spree gelegen auch wieder eine neue Attraktion. Denn es gibt eine Studie, die heißt Stadt am Fluss. Und der ist Cottbus gefolgt und hat sozusagen den besonderen Fokus auf den Bereich rund um das Planetarium und den angrenzenden Planetarium Park an der Spree gelegt. Diese Studie beschreibt diesen Ort als besonders qualitätsvollen Grün- und Freiraum mit großem Entwicklungspotenzial und da hat man sich gedacht, da müsste noch mehr gehen. Und so gibt es seit einiger Zeit, ganz genau seit Anfang Juni, und so gibt es eine neue Möglichkeit, Stand-Up-Paddling-Geräte und Kajaks auszuleihen. Wie das genau funktioniert, das habe ich versucht herauszubekommen über ein Gespräch mit David Kopsch. Er ist eigentlich vom Blue Moon Festival, aber dieses Festival und er ganz besonders engagiert sich eben auch für diesen neuen Aufenthaltsort an der Spree. Radio Ginseng jetzt hin an einem Standort, der heute neu eröffnet worden ist, das heißt nach Umsetzung des Standortes, hol dir hier dein SUP und Kajak. Was heißt denn das?
1: Also SUP ist ein ZAP, das ist praktisch ein Stand-Up-Paddling und Kajak, also man kann hier aus so einer Box praktisch wie die Mietroller mit seinem Handy sich ein Kajak mieten und dann kann man eine Stunde, zwei Stunden auf der Spree lang paddeln.
0: Wer ist denn der Verleiher, der das ermöglicht?
1: Also Hayuki ist praktisch, die haben die Stationen gebaut und verleihen das jetzt europaweit. Und auf mich kam die Stadt Cottbus zu als Verein und hat gefragt, ob wir das betreiben wollen für die Stadt. Weil die Stadt stellt uns das hin und wir betreiben das und kümmern uns, dass alles sauber bleibt, dass alles immer vorhanden ist, dass der Zugang gewährt wird. Also es ist praktisch das Blue Moon Festival, kümmert sich darum.
0: Heißt also, der Verein, der auch das Blue Moon Festival betreibt bzw. organisiert, ist jetzt auch Betreiber dieser sportlichen Ausleihstelle?
1: Genau. Wir haben nicht nur Rock'n'Roll am Herzen, auch ein bisschen was für den Körper tun. Mhm. Und ja, und ich finde es schön, dass man endlich mal in den Spree kommt, von der Stadt aus.
0: Was kostet denn zum Beispiel so eine Stunde Ausleihe hier vor Ort? Und wie ist das zu bewerkstelligen?
1: Also es läuft alles über das Handy. Da muss man praktisch dann bucht man das. Und es kostet 15 Euro die Stunde. Umso länger man bucht, umso günstiger wird es das. Da gibt es dann verschiedenste Modelle oder man bucht mehrere gleichzeitig. Und es geht ganz normal, wie man praktisch eine Pizza bestellt über das Handy, läuft das genauso ab.
0: Gibt es dafür auch eine Internetadresse?
1: Ja, das ist, also am besten müsste man mal, ist es vor Ort, gleich den QR-Code zu scannen, dann kommt man direkt hoch. Sonst muss man bei hayuki.de gucken. Und dann
0: vielleicht nochmal zur Wiederholung langsam.
1: hayuki.de.
0: Okay.
1: Und da auf den Standort Cottbus. Mhm. Und dann kann man sich die verschiedensten Subs und Kajaks aussuchen.
0: Ich glaube, man findet es auch, wenn man unter Sub, also SUB, Cottbus Ausleihe sucht, dann kommt man auch auf diesen Standort, zumindest bei Google. Nun die Frage der Erwartung. Was erwartet der Verein? Wie wird das hier zukünftig genutzt? Denn die Anlage ist auch aufgemotzt worden. Es ist idyllisch hier. Man kann verweilen, man kann picknicken. Ganz tolle Sache. Was denken Sie? Was wird passieren?
1: Och, ich hoffe eigentlich, dass von Mai an bis Anfang Oktober hier jeden Tag gut was los ist und das nicht nur zum Ausleihen genutzt wird, dass man hier auch selber verweilt, sich mal entspannt, relaxed auf die Spree guckt. Ich hoffe, dass es so ein neuer kleiner Treffpunkt überhaupt in Cottbus wird an der Spree.
0: Okay, besten Dank und gutes Gelingen.
1: Danke.
0: Ja.

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Das waren sie wieder, die Notizen aus der Provinz. Krasse Fakten, krasse Lausitz. Wenn Sie Informationen zu dieser Sendung an uns geben wollen, dann gerne unter info@radioginseng.de. Dietmar Micklich, der hier am Mikrofon für Sie saß, wünscht Ihnen wieder interessante Alltagserlebnisse und bleiben oder werden Sie gesund.

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1: Hier ist Lutz Engelmann von Radio Ginseng mit Weltmusik. Das heißt mit internationaler und deutscher Folklore.

0: Sie hörten Mariam Eliashvili mit einem georgischen Lied. Es folgen zwei Lieder mit dem georgischen Trio Mandili, Kekile und Aidunia. Die drei Mädchen wandern durch die Berge und singen dabei. Wundern Sie sich also nicht, wenn Sie ab und zu den Windpfeifen hören.
1: Ma, Radeki.

Hossam Ramsi war ein ägyptischer Perkussionist, der bereits im Alter von 3 Jahren seine erste Darabuka, eine einfällige Bechertrommel, erhielt. Ein Umzug nach Saudi-Arabien führte ihn als Jugendlicher zu Beduinenstämmen, die ihm Einblick in die kulturellen Ursprünge der arabischen Musik gaben und die zur Inspiration für viele seiner späteren rhythmischen Orientierungen wurden. Wir hören Ganili Shevai.

Die belgische Musikerin Natasha Atlas verbindet arabische und afrikanische Elemente mit moderner elektronischer Musik. Als Beispiel hören wir Leish Neta Arek.

Ofra Haza war eine israelische Sängerin und eine Ikone ihres Landes. Sie stammte von jemenitisch-misrahischen Eltern aus dem Jemen ab und zu ihren frühesten musikalischen Einflüssen gehörte, dass sie traditionelle jemenitische Lieder von ihren Eltern lernte. Wir hören Oda Leili vom 1984er Album Yemenit Songs und danach Shaddai vom gleichnamigen Album von 1988, das Ofra Haza international berühmt gemacht hat.

Hier ist Lutz Engelmann von Radio Ginseng mit Weltmusik, das heißt mit internationaler und deutscher Folklore. Baluchi Srivastav ist ein indisch-britischer Sitar-Spieler. Sarwar Sapri spielt virtuos die Tabla. Die Tabla besteht aus zwei kleinen Kesseltrommeln, deren Felle mit einem charakteristischen kreisrunden Auge versehen sind und mit den Fingern beider Hände gespielt werden. Die Tabla wird in der klassischen Hindustani-Musik in Indien, Pakistan und Bangladesch sowie in Afghanistan eingesetzt. Beide Künstler spielen nun die Rag Paha in Kaherwa.

Es folgt Surubaya, ein Titel, der balinesischer Musik nachempfunden ist, vom französischen Komponisten Armand Friedman.

Und nun relaxen wir ein wenig mit chinesischer Musik. Zuerst hören Sie Wang Shanti mit Buddha Realm und danach Xi Siyu mit Queen of the Blossoms.

Das war die Ethno-Pop-Hymne Gea, interpretiert von der deutschen Sängerin und Streamerin Soul Hikers. Wir beenden die 48. Weltmusiksendung mit der Shanty-Rockband Santiano und Blauer Planet vom Album Doggerland und Salz auf unsere Haut vom Album von Liebe, Tod und Freiheit. Ich wünsche Ihnen noch viel Spaß beim Hören unseres Senders. Ihr Lutz Engelmann.

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2: Guten Morgen, liebe Frühaufsteher. Es ist 6 Uhr und wir sagen willkommen zu Frisch und Munter. Und wie der frühe Vogel den Wurm fängt, fangen wir beschwingte Songs zum Wachwerden. Mit Liebe ausgesucht für ein Wochenende, das Sie genießen dürfen. Denn wir haben Lust auf Leben und das

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Wussten Sie schon, dass das menschliche Gehirn 25% des Sauerstoffs verbraucht, den der Mensch einatmet? Das Gehirn besteht zu 80% aus Wasser und weist mehr Nachrichtenverbindungen auf, als nötig wären, um jeden Menschen auf Erden direkt mit jedem

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3: 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Jetzt schlägt's 15. Heute 15 Minuten.
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2: Willkommen zur zweiten Stunde von Frisch und Munter. Wenn nicht schon der Kaffee duftet, die Gitarre ruft jedenfalls. Und wir starten mit frischem Rock ein buntes Wochenende. Hier kommt das Album der Woche und danach ganz, ganz viel tolle Musik. Das Album der Woche.
3: Hallo, mein Name ist Günter Schicht und ich darf Ihnen das Album der Woche bei Radio Ginseng präsentieren. Schon einige Male hatten wir hier beim Album der Woche über Bandnamen philosophiert, die originell oder geheimnisvoll, schräg oder ausdrucksstark waren. Hier kommt eine neue Variante. Was halten Sie von Todestaxi für die Süße? Kenner und Kennerinnen des amerikanischen Indie-Rock wissen natürlich sofort Bescheid. Es geht um Death Cab for Cutie. Die 1997 im Bundesstaat Washington gegründete Gruppe entlehnte den Namen einem Titel des britischen Underground-Ensembles Bonzo Dog Duda Band. Noch so ein schräger Name. Death Cab for Cutie brachten 1998 ihr Debütalbum heraus. Mit dieser und den folgenden Platten konnten sie sich in der US-amerikanischen Indie-Rock-Szene etablieren, ohne allerdings kommerziell besonders erfolgreich zu sein. Erst mit ihrem vierten Album Transatlanticism wurden sie 2003 über die Grenzen der USA hinaus bekannt. Sie tourten mit diesem Album erfolgreich auf der ganzen Welt, so auch in Deutschland. Mit dem Album Narrow Stairs schafften sie es 2008 schließlich bis auf Platz 1 der Billboard-Charts. Aktuell liegt mit I Built a Tower ihr 12. Studioalbum vor, Album der Woche bei Radio Ginseng. Es enthält 11 Stücke, darunter 2 Versionen des Titelsongs. Zu dem neuen Album heißt es von der Band, dass seine Entstehung für Frontmann Ben Gibbard sehr herausfordernd war, da er neben den Aufnahmen nicht nur mit der eigenen Band, sondern auch mit einem zweiten Projekt The Postal Service viel live unterwegs war und er ganz nebenbei mit dem, Zitat, Zusammenbruch seines Privatlebens zu kämpfen hatte. Da half es nur noch, sich einen Turm zu bauen, der dem Album den Titel gab. Hören Sie mit mir vom Album I Built a Tower den Titel Punching the Flowers von Death Cab for Cutie, die man übrigens am 1. Oktober in der Berliner Columbia-Halle live erleben kann.

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1: Ach herrje, an was denkst du? Ich möchte eins sein mit diesen Ideen, auch wenn ich nicht Inhalt dessen bin. Was fühlst du? Ich will das nachempfinden, auch wenn mir diese Gefühle fremd sind. Was schmerzt dich? Ich will dir tragen helfen. Denn glaube mir, was dich traurig macht, tut mir ebenso weh. Nun glaube bloß nicht, dass das Liebe ist, du eingebildeter alter Lackaffe.

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1: Nina Simone war eine US-amerikanische Jazz- und Blues-Sängerin, Pianistin, Songschreiberin und Bürgerrechtsaktivistin. Als Protest gegen den Vietnamkrieg weigerte sie sich ab den frühen 70er Jahren Steuern zu zahlen. Sie floh deswegen zuerst nach Barbados, anschließend nach Liberia und zog schließlich nach Europa, wo sie regelmäßig Konzerte gab. Here Comes the Sun ist das 13. Studioalbum von Nina Simone und enthält Coverversionen von Songs von Pop- und Rockmusikern. Obwohl Simone Songs von unter anderem Bob Dylan und den Beatles covert, unterscheiden sich die Arrangements der meisten Versionen deutlich von den Originalaufnahmen. Am 7. Juli 1969 nahmen George Harrison, Paul McCartney und Ringo Starr Here Comes the Sun für das Album Abbey Road auf. John war nach einem Autounfall im Krankenhaus und deswegen nicht dabei. Der bis dahin unterschätzte Harrison bescherte seiner Band einen Hit, aber gemessen an Beatles-Maßstäben keinen ganz großen. Musikalisch interessant genug für Nina Simone war der Song trotzdem. Und die Jazz- und Soul-Ikone war immerhin klassisch ausgebildete Musikerin, die zu ihrem Leidwesen mit Popmusik ihr Geld verdienen musste. Hören wir heute Here Comes the Sun von Nina Simone.

0: nachgedacht. Gesetze sind wie Regenschirme. Sie machen den Menschen nicht glücklich, aber sie wollen ihn vor Schaden bewahren. Hauschka.
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2: Aber dennoch hat sich Bolle jetzt köstlich amüsiert.
3: Der Gassenhauer.

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Seien Sie, seid gegrüßt, Heimmusikfans, 5. Folge Klassik klingt klasse. Wussten Sie eigentlich oder wusstet ihr eigentlich, dass in den 60er Jahren das dritte Programm so in dieser Art nicht existierte? Einigen wird es bekannt sein, und zwar gab es ein Regionalprogramm von 18 Uhr bis 20 Uhr und da gab es eine tägliche Informationssendung, zumindest von samstags bis montags, und diese Sendung hieß Hier und Heute, und der Titel, die Introduktion war mir sehr geläufig. Ich wusste nicht, woher sie kam, und da kann ich gleich etwas zu sagen.

Ja, dieses Stück war von Robert Schumann. Geboren in Sachsen, in Zwickau, 1810, gestorben 1856 im Rheinland Bonn-Endenich. Und er hatte eine große Zeit in verschiedenen Bereichen Deutschlands, unter anderem aber auch hier im Westen Deutschlands im Rheinischen. Und seine dritte Symphonie, die war die Rheinische. Und die Introduktion stammt hierher. Genug geredet, jetzt hören wir das ganze Stück einmal in voller Länge.

Unser Weg durch die Epochen ist sehr kurvenreich und da haben wir jetzt ein Stück, ja, es kennt bald jeder. Wir gehen wieder etwas zurück und wir gehen in den Barockabschnitt der Musik der Sachsen-Anhaltiner, ja, Georg Friedrich Händel. Gemäß dem persischen Herrscher, das Werk Xerxes hatte er musikalisch verfasst und daraus das berühmte Largo in einer Fassung mit dem London Symphony Orchestra und den Prager Madrigalisten. Und da singt einer, der hat im Schlagerbusiness sehr viel geschafft in Deutschland, ist vor kurzer Zeit, ein, zwei Jahren, ich weiß nicht genau, gestorben. Und dieser Mann heißt Karel Gott mit den Prager Madrigalisten. Ich wünsche viel Vergnügen.

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Seien Sie, seid gegrüßt, Heimmusikfans. Ich bin Thomas Kielen, begrüße alle recht herzlich und hoffe, dass wir eine schöne Stunde mit unserer Popmusik verbringen können und schauen jetzt mal, was es denn so im Jahr 1985 gab, allgemein und musikalisch. Wir richten jetzt erstmal das Augenmerk auf das Musikalische und sehe, dass der Johann Hölzel, unser Wiener, unser Österreicher, auch Falco genannt, in diesem Jahr 85, aber auch es ging in 86 rein, das Stück Genie herausbrachte. Das hieß dann ab 1986 Genie Part 1. Und jetzt lasst es krachen, Genie!

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Newsflash! In den letzten Monaten ist die Zahl der vermissten Personen dramatisch angestiegen. Die jüngste Veröffentlichung der lokalen Polizeibehörde berichtet von einem weiteren tragischen Fall. Es handelt sich um ein 19-jähriges Mädchen, das zuletzt vor 14 Tagen gesehen wurde. Die Polizei schließt die Möglichkeit nicht aus, dass es sich hier um ein Verbrechen handelt.

Ja, das war der Johann Hölzel. Und was war denn eigentlich los 1985? Ja, da gab es so ein paar Sachen. Jacques Delors, der wurde Präsident der EG-Kommission, er löste den Luxemburger Gaston Thorn ab. Dann gab es einige interessante Sachen. Spanien und Gibraltar eröffneten wieder einen Grenzübergang. Und dann gab es eine Abgeordnetenwahl in Berlin. Da gewann dann Eberhard Diepgen. Es gab einiges Politisches. Und was es aber ganz dick gab, das waren eben wieder meine österreichischen Freunde. Da gab es nämlich noch ein schönes Stück. Und zwar die Gruppe Erste Allgemeine Verunsicherung mit Märchenprinz.

Naja, jetzt machen wir es alles vollständig. Das absolute Chaos der ersten allgemeinen Verunsicherung. So, bevor ich jetzt abgleite in Niederungen des Österreichischen, möchte ich jetzt sagen, auf feinstem Hochdeutsch, dass wir als nächstes einen textlichen Leckerbissen bekommen werden. Die entsprechende Person, die kann nur eines nicht vernünftig hintereinander reden. Tja, das gibt's eben. Aber sie hatten ein wunderschönes Lied, ja, ja. Und die nannten das dann Banküberfall. Erste allgemeine Verunsicherung, die EAV, selbstverständlich.

Jetzt sind wir mal eben auf die Insel gehopst. 1985 kam langsam auch das große Zeitalter der großartigen Gruppe Dire Straits und sie sangen Money for Nothing, Geld für nichts. Kein gutes Geschäft, finde ich. Dann hören wir mal weiter. Da kommt was rein.

Die amerikanische Rockband Starship mit We Built This City on Rock and Roll. Und das nächste Stück ist sicherlich auch bekannt, da bin ich ganz von überzeugt.

Jetzt geht's aber durch das englisch-amerikanische oder das englisch sprechende Gelände. Maria McKee, eine Amerikanerin, schrieb das erste Stück, A Good Heart, ein gutes Herz. Das hat dann der Nordire Fergal Sharkey gesungen, ist da riesig mit bekannt geworden. Und ein anderes Stück kam auch ganz groß raus. Das war, es gab dann in der Zeit schon ein bisschen Synthie-Pop, New Wave, Mature mit If I Were.

Wir hatten ein komplettes österreichisches Glück eben mit den unterschiedlichsten Titeln und jetzt sind wir hier auf der Insel. Der britischen geht's auch hin und her und wir haben uns jetzt herausgepickt aus dem Jahr 1985 Kate Bush, eine Engländerin mit Running Up That Hill. Sie läuft also immer den Berg hinauf. Nun ja, anstrengend.

Das jetzt gerade gesungene 1985 herausgebrachte Stück Frankie hat Katie Sledge von The Sledge Sisters, Sister Sledge, We Are Family. Ja, man erinnert sich ja, die hat das dem guten Frankie Boy, dem Frank Sinatra gewidmet, aus dem Jahr 1985. War das jetzt nicht eine bedeutende Geschichte? Ne, findet das keiner bedeutend? Ja, gut, dann nicht. Aber auf Italienisch in der Übersetzung dieser Satz, eine bedeutende Geschichte, die heißt Una Storia Importante. Und das hat der gute Eros Ramazzotti rausgebracht in dem Jahr.

Ob mit Bläsern oder Geigen, es schließt sich nun der Reigen. Wir haben am Schluss The Commodores mit Nightshift. Haben sie schon mal Nachtschicht gemacht? Ja, nicht so doll, ne? Aber das Stück, das halten sie 5 Minuten bestimmt aus. Bis zum nächsten Mal. Adele oder Servus oder sowas ähnliches.

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1: Mein Name ist Renate Engel und ich begrüße Sie, liebe Hörerinnen und Hörer, ganz herzlich und ich lade Sie ein, von Andrea Sawatzki heute Einblicke in die Hintergründe und Entstehung ihres Buches Biarritz zu bekommen. Im ausverkauften Kino Weltspiegel in Finsterwalde waren alle Besucher gefesselt und begeistert von der herzlichen und natürlichen Art der Künstlerin. Ich wünsche Ihnen in der folgenden halben Stunde gute Unterhaltung.

0: Ich möchte mich ganz herzlich bedanken, Frau Sawatzki, dass Sie nach der tollen Buchlesung heute für unsere Hörer noch Zeit haben. Wir sind ein Sender Ü60 und Ihr Buch spricht uns aus dem Herzen und ich muss das auch selber sagen. Sie haben einleitend in der Buchvorstellung gesagt, dass es Ihnen sehr schwer gefallen ist, wieder etwas von Ihnen persönlich in die Öffentlichkeit zu bringen nach dem Buch Brunnenstraße. Und ich hatte Ihnen vorhin beim Signieren auch schon gesagt, dieses Persönliche spricht mich aber auch sehr an, weil es mir aus dem Herzen kommt. Wie geht es Ihnen heute nach der Buchlesung und der Publikumsresonanz?
1: Also es ist, finde ich, immer sehr, sehr schön. Es ist immer eine Überwindung. Das ist ja jetzt, glaube ich, meine 26. Lesung mit dem Buch und so auch eine der letzten. So den Anfang da wieder so einzutauchen in diese Geschichten ist immer nicht so leicht. Und dann denke ich mir aber, es gibt ja so viele Menschen, die Ähnliches erlebt haben, die vielleicht noch ihr kleines, was ich vorhin auch erwähnte, Kästchen mit der Kindheit in sich tragen, wo sie sich nicht rantrauen, dass sie nicht öffnen wollen. Und dann gibt es ja viele Leute, die entweder davor stehen zu pflegen oder eine Pflege hinter sich haben oder die vielleicht gerade die Diagnose bekommen haben, dass sie krank werden. Das ist, finde ich, immer bei den Lesungen ein Gefühl des großen Trostes. Oder man hat so ein Gefühl, nicht allein zu sein, sondern es ist auch immer ein sehr schöner Austausch, auch danach meistens mit den Leuten. Also es sind immer schöne Zusammenkünfte. Und ich glaube, was mich dann auch glücklich macht, ist, dass die Menschen, die dann jetzt so nach Hause gehen, die das betrifft, in irgendeiner Weise dann nicht mehr sich so allein fühlen.
0: Während des Schreibens für das Buch, Sie haben das ja auch so beschrieben, dass das nicht ganz schnell ging, sondern seine Zeit gebraucht hat, hat sich da Ihre eigene Sichtweise zu Ihrer Mutter verändert oder haben Sie das alles nur aufgearbeitet und aufgeschrieben? Also sehen Sie das jetzt anders?
1: Aufgearbeitet habe ich es ja, wie ich erzählt habe, schon vorher. Indem ich diese 6 Jahre dauernde Analyse gemacht habe, weil ich das gar nicht geschafft hätte, allein. Das ist ja auch ein großer Bestandteil dieser Lesung, dass ich darauf auch hinweise. Und natürlich kam da immer wieder das ein oder andere hoch. Und ich glaube, dadurch, dass ich das Leben meiner Mutter noch mal wirklich so richtig, also was ich von meiner Mutter überhaupt weiß, Revue habe passieren lassen und versucht habe, meine Mutter zu verstehen in ihren Entscheidungen, in ihrer Art, wie sie das Leben lebte oder auch nur leben konnte, weil ihr einfach auch die Hände gebunden waren, ist ein Verständnis entstanden. Das ist immer wichtig zu gucken, warum sind die Menschen so geworden, wie sie sind? Warum machen sie dicht? Warum? Und dann sollte man eben auch gar nicht weiterbohren, weil es meistens gar nicht geht, sondern einfach akzeptieren, dass es eben so ist und versuchen, die Biografien zu erfassen und ja, zu gucken, was sie eben oftmals für ein, Entschuldigung, aber Scheißleben auch hatten.
0: Was haben Sie für Gedanken, wie sollten Töchter ihre Mütter lieben oder Mütter ihre Töchter lieben? Worin kann sich das zeigen?
1: Oh Gott, das kann man gar nicht so pauschal sagen. Das ist ja kein Regelwerk. Das muss wachsen. Also wichtig finde ich, gerade was uns Töchter betrifft, aber auch die Mütter, nicht zu verharren in einer Meinung über den anderen, über die andere, sondern zu gucken, wie bin ich denn eigentlich? Wieso kommt kein Gespräch zustande? Was kann ich ändern? Ich glaube, wichtig ist, den Menschen, sei es die Mutter oder die Tochter, zu akzeptieren, so wie sie eben sind, und nicht versuchen zu verändern, zu respektieren, auch Entscheidungen zu respektieren und zu hinterfragen, warum das so ist, warum sich Menschen, denen man nahesteht, vielleicht nicht so verhalten, wie man es sich selbst wünschen würde. Also Respekt zu haben. Und Respekt ist ja eben auch Liebe. Liebe ist ja nicht, die Menschen umformen zu wollen oder... Ich glaube, der wichtigste Schritt ist immer, sich selbst zu hinterfragen, warum man selbst auf manche Dinge aggressiv reagiert, warum Gespräche nicht zustande kommen können, einen Weg zu suchen, auch bei sich selbst.
0: in dem Abschnitt, wo es darum geht, die Mutti in das Pflegeheim zu geben, in das betreute Wohnen, ist mir damals aufgefallen, als meine Mutti gegangen ist, ich weiß gar nicht, was sie so alles gerne hätte oder möchte, mitnehmen möchte, weil wir das entscheiden mussten in einer Situation, wo sie es selber nicht mehr konnte. Und habe jetzt zu meinem Mann gesagt, wir müssen für unsere Kinder mal aufschreiben, was wir möchten, ob wir gestreichelt werden wollen oder nicht. Haben Sie da auch etwas für sich schon festgelegt aus dieser Erfahrung?
1: Also so Körperlichkeiten, da mische ich mich nicht ein. Das müssen die dann machen. Wir haben sowieso, also ehrlich gesagt denke ich noch nicht so groß über, ich meine, Ihr Sender heißt Seniorensender für über 60-Jährige. Das finde ich ja ein bisschen heftig. Finde ich nicht so schön.
0: Also insofern darf uns
1: fühle ich mich jetzt eigentlich noch nicht wie eine Seniorin, sondern eigentlich so mitten im Leben. Denke ich jetzt noch nicht so groß darüber nach. Ja. Wir haben jetzt unser Testament gemacht, schön und gut. Aber ich versuche immer so viel wie möglich auch zu Hause auszumisten, damit die Jungs, wenn mir mal was passieren sollte, kann ja auch passieren, bevor ich jetzt wirklich Seniorin werde, dass die dann nicht den ganzen Kram irgendwie so schweren Herzens wegschmeißen müssen, der mir vielleicht was bedeutet hat, wo ich aber sage, na gut, das kann ich ja den Kindern nicht antun. Also insofern habe ich sehr wenig, wo ich auch sage, das könnt ihr dann wegtun, wenn ich nicht mehr bin. Und die Sachen, die mir am Herzen liegen, die gebe ich denen vorher schon. Also, und dann muss man mal sehen, was auf einen zukommt. Wie gesagt, Testament zu machen ist sowieso wichtig, weil ja auch jederzeit was passieren kann. Das habe ich jetzt erst gelernt. In einem Gespräch mit einem Anwalt, das sollte man alles im Vorfeld regeln. Und genau, alles Weitere wird man dann sehen. Also wir haben auch viele Freunde in unserem Alter. Also ich denke mal, dass man sich da irgendwie zusammentun wird und gucken. Ich habe da ein ganz gutes Gefühl. Genau, aber noch bin ich zu jung, um hochzuplanen, wie ich jetzt mit 90 bin.
0: Sie haben ja vorhin auch in der Lesung gesagt, als unsere Eltern 60 waren, waren die steinalt. Jetzt sind wir über 60, aber wir sind nicht so alt wie die Eltern. Deshalb heißt ja unser Radiosender auch Radio Ginseng, Lust auf Leben. Es war ganz toll und ich freue mich auf ein nächstes Buch. Ja, mal sehen. Ist schon was in Planung?
1: Nein, ich muss jetzt erstmal, ich habe jetzt so viele Filmprojekte, auch das nächste Jahr über. Ich habe meinem Verlag schon gesagt, also vor, was ist denn das jetzt, 26, 27, vor 28 werde ich auf keinen Fall schreiben können. Und es muss ja dann auch eben ein Stoff sein, der wohl überlegt sein will. Ich hätte zum Beispiel auch mal Lust, wieder eine Komödie zu schreiben oder einen richtigen Krimi. Und keine Ahnung, wo mich die Reise hinführt, aber irgendwann schreibe ich bestimmt weiter. Jetzt versuchen mein Mann und ich erstmal die Brunnenstraße zu verfilmen. Also wir haben da schon alles eigentlich zusammen, auch das Drehbuch ist schon fertig und haben einen großen Sender, der eventuell bereit ist. Also es wäre sehr schön, weil wir machen ja auch immer Filmprojekte zusammen. Wenn das klappen würde, das wäre so mein Herzenswunsch, weil ich glaube, dass dieses Thema einfach auch fürs Fernsehen so wichtig ist, um noch mehr Menschen zu erreichen, um auch noch mehr Menschen zu zeigen, ihr seid nicht allein. Das wäre, wenn das in Erfüllung geht, dann ist ein großer Traum von mir in Erfüllung gegangen. Können jetzt alle mal die Daumen drücken.
0: Wir drücken alle die Daumen, wir fragen auch nach. Alles Gute, vielen, vielen Dank. Danke. Und eine gute Heimreise. Dankeschön. Es war ein toller Abend. Dankeschön. Dankeschön. Dankeschön.

0: Das Gespräch mit Frau Sawatzki konnte ich in der Casablanca Bar neben dem Kinosaal Weltspiegel führen. Und das war nach einer ganz, ganz langen Autogrammstunde. Ich weiß nicht, ob die 60 Minuten gereicht haben. Und es war beeindruckend. Sie hatte für jeden noch eine Gesprächszeit und ein freundliches Wort und hat zugehört, was die überwiegend Frauen von ihr noch wollten und sie auch bestätigt haben in dem, was sie uns mitgeteilt hat. Und so musste ich auch noch mein Mikrofon ein paar Frauen in die Hand geben, die noch ihre Meinung zu dem Abend gesagt haben. Darf ich Sie noch kurz fragen für unseren Radiosender, wie Ihnen das Programm heute gefallen hat bei Frau Sawatzki?
1: Ich fand es sehr bewegend. Also diese Offenheit, diese Ehrlichkeit und ich kann mir auch vorstellen, dass das viel Kraft kostet, so aus dem eigenen Leben zu erzählen. Und was mich halt eben auch bewegt, ist, dass Frau Sawatzki so viel sich mit so vielen Projekten beschäftigt, die so wichtig sind, ne? Was man vielleicht unterm Strich gar nicht so mitbekommt und gar nicht so merkt, ne? Also, dass sie wirklich für nicht nur als Schauspielerin oder als Autorin für die Leute da ist, sondern man hat so tatsächlich das Gefühl,

0: noch. Darf ich noch mal zu den drei Damen in die Ecke kommen?
1: Ja, sehr gerne.
0: Und meine Frage zur heutigen Buchlesung stellen: Sind Ihre Erwartungen erfüllt worden?
2: Ja, ich war sehr überrascht über die Lesung, dass sie uns so tief in ihre Seele hat blicken lassen. Da war ich auch sehr berührt und ich fand die Lesung sehr, sehr schön. Ja, also meine Erwartungen sind voll erfüllt worden und ich finde sie auch so authentisch und so sympathisch und ja, bin total glücklich, dass ich diese Lesung erleben durfte. Ich bin nämlich ganz kurzfristig noch angerufen worden, dass noch eine Karte zurückgegeben wurde, weil ich mich leider zu spät gekümmert hatte, um eine Karte zu haben. Also ich bin überglücklich, dass ich das erleben durfte heute. Ja.
0: Wo haben Sie sich denn selbst wiedergefunden? Fällt Ihnen da jetzt so nach den anderthalb Stunden etwas gleich ein?
2: Also ich habe mich wiedergefunden in der Art, dass ich ja auch viele Personen erlebe, die diese Pflegebedürftigkeit haben oder dass man auch in seiner eigenen Familie ältere Menschen hat, die Hilfe brauchen und dass man auch oft erlebt, dass die Überforderung da ist oder dass man eben heute das auch so mitgenommen hat, dass man Hilfe annehmen sollte, dass man nicht allein ist und dass uns Frau Sawatzki so mitgenommen hat in ihrer tiefen Berührtheit und was sie erlebt hat. Also das hat mich ja auch sehr mitgenommen und ja.
0: Danke.

0: Sie haben das Buch Brunnenstraße vorher gelesen, habe ich eben herausgefunden. Was haben Sie denn von heute erwartet, wenn es um die Mutter geht?
1: Die Mutter wurde ja damals auch oft erwähnt, wie gestresst sie so war, aber das ist überraschend, dass die Mutter dann auch an die Krankheit leidet, dann tatsächlich auch, so wie der, eigentlich wie der Vater ja dann auch. Und das war ja nicht bekannt, also das wusste ich nicht.
0: Ich war überrascht beim Lesen des Buches, dass es so viele negative Eindrücke gibt von der Mutter, aber in ganz kleinen Abschnitten immer ganz viel Liebe rauskommt. Haben Sie das heute auch schon aus der Buchlesung so erfahren können?
1: Schon.
0: Und Sie haben das Buch gekauft?
1: Das Neue jetzt, ja.
0: Ja?
1: Ja.
0: Ja.
1: Ja.
0: Ich wünsche viel Spaß beim Lesen. 2 Tage und dann ist es verschlungen, kann ich sagen.
1: 2 Tage, ja?
0: Ja, weil man muss ja mal schlafen zwischendurch. Aber ich fand es wirklich überraschend. Es kamen so viele negative Erlebnisse mit der Mutter im Buch. Aber dann trotzdem zu spüren, die Mutter-Tochter-Liebe, das fand ich spannend und auch interessant, dass man jemanden auch lieben kann, mit dem man Schlechtes erlebt.
2: Ich würde das gar nicht so negativ sehen, sondern das ist so, vielleicht ist es auch das wahre Leben, was so ist. Und man redet manchmal ja nur nach außen über die guten Dinge und bekommt das eigentlich gar nicht so mit. Und deswegen fand ich das total, also ich bin sehr beeindruckt. Ich fand das so schön, so authentisch, mitreißend, sage ich mal. Also ich war die ganze Zeit gefesselt. Also wunderschön. Ein toller Abend, ja. Wirklich.
0: Es war auch so totale Ruhe im Saal und alles war unten.
2: Wirklich, ja. Eine totale Ruhe. Man hat sich nicht mal getraut, sich irgendwie, weil man wirklich so fasziniert war. Und wirklich komplett mitgenommen die ganze Zeit und Wahnsinn, war sehr schön.
0: Liebe Hörerinnen und Hörer, nehmen wir aus dieser halben Stunde den Gedanken mit, dass das, was bleibt, die Erinnerung ist und dass die geprägt ist von Verständnis füreinander. Ich bedanke mich bei Ihnen fürs Zuhören. Ich bedanke mich auch bei Familie Siegert, die uns im Kino immer wieder diese Abende vorbereitet und erleben lässt. Und freue mich, wenn Sie das nächste Mal wieder bei Radio Ginseng zu Gast sind. Tschüss, sagt Renate Engel.

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0: Ja, und da treffen wir uns wieder. Und viel Meinung. Herzlich willkommen zur Sendung Nummer 8, Halbwissen Deluxe.
1: Ich finde den Vorspann so lustig, den du gemacht hast. Man kann wirklich immer so schön mitschnipsen.
0: Zwei Männer, ein Mikro. Ja, ja, zwei Männer, ein Mikro. Wir sind schon im Juni mit der 8. Folge von Halbwissen Deluxe. Und es gehen uns ja langsam schon die Fragen aus, haben wir festgestellt.
1: Kann eigentlich nicht sein.
0: Aber wenn Sie interessante Fragen haben, dann können Sie uns die mal schicken. Liebe Hörerinnen und Hörer, da würden wir uns freuen, ja.
1: Und also, Hörer und Hörer können sicher sein, dass sie natürlich exakt beantwortet werden.
0: Genau.
1: Mit einer gewissen Portion Humor natürlich, okay. Selbstverständlich. Da sind wir ja nicht befreit davon, aber wir bemühen uns immer wissenschaftlich zu antworten, immer das Größte herauszuholen, was rauszuholen geht. Jeder hat 5 Fragen, die er dem anderen stellt.
0: Aber ich muss ja davor sagen, wer sich hier schon das Mikro so geschnappt hat, haben Sie ja gemerkt, war natürlich Matthias Loke.
1: Und ich habe wieder Detlef Groth im Hintergrund an die zweite Stelle gerückt, aber das ist nicht so. Wir haben hier keine Rangordnung, denn wir sind beide Klugscheißer vor dem Herrn und machen hier Halbwissen Deluxe.
0: Ja, also dann legen wir mal los.
1: Da ich gerade geschnipst habe, jetzt dränge ich mich wieder vor. Eine Frage an dich. Singst du tatsächlich unter der Dusche? Hast du jemals unter der Dusche gesungen? Also hier zwei Männer.
0: Nee, mache ich eigentlich nicht. Mache ich nicht, weil wenn ich singe, dann singe ich, wenn ich am Keyboard sitze vielleicht manchmal oder so.
1: Ach,
0: oder?
1: Du machst das.
0: Ja, ja, also unter der Dusche eigentlich nicht, da bin ich mit mir beschäftigt. Da schnell, das muss alles schnell gehen. Haare waschen, zack, ab.
1: Duschen. Ich habe noch nie unter der Dusche gesungen, weil ich immer denke, mir läuft das Wasser im Mund.
0: Ja, weiß ich auch nicht, warum die Leute unter der Dusche singen. Vielleicht durch dieses Plätschern denken die, das ist Musik oder so. Also keine Ahnung, also nicht mein Ding.
1: Nee, meins auch nicht. Also haben wir die Frage beantwortet. Und liebe Hörerinnen und Hörer, jetzt nochmal, wenn Sie unter der Dusche singen, dann bitte eine Meinungsäußerung dazu. Warum vor allen Dingen?
0: Ja, ja. So, dann kommen wir mal zu einem ganz wissenschaftlichen Thema wieder. Welche menschlichen Organe wachsen nicht mehr? Die Antwort auf diese klassische Fangfrage für Klugscheißer natürlich. Ja. Welche Organe wachsen nicht mehr?
1: Nicht mehr.
0: Nee, also von Geburt an, welche Organe wären eigentlich nicht größer? Was denkst du?
1: Ich kann mir jetzt nur sowas vorstellen. Also ein gewisses Wachstum muss es ja geben. Der Mensch wird ja größer. Aber Organe, wirklich innere Organe. Die Milz?
0: Ja. Nee. Die Milz ist ja... Also,
1: naja, die Lunge wächst, die Leber wächst mit, die Niere wächst, würde ich mal behaupten. Okay.
0: Also ich erkläre das mal kurz. Ja, sind die Augen.
1: Ach so, die Organe.
0: Die Augen sind das einzige Organ, das von der Geburt bis zum Tod nahezu seine ursprüngliche Größe behält.
1: Tatsache.
0: Ja, wirklich wahr. Während der restliche Körper massiv wächst, während sich der Augapfel zum Beispiel nur minimal, lediglich um wenige Millimeter in den ersten Lebensjahren verändert. Deshalb wirken die Augen bei Babys natürlich im Verhältnis zum restlichen Gesicht oft sehr groß. Ne? Die haben ja, manchmal richtig große Augen, wenn die dich angucken, die Babys. Ja? Mhm. Also während das Gehirn insgesamt wächst, sind Teile der Großhirnrinde bereits bei der Geburt sehr entwickelt und das Kleinhirn schließt sein Wachstum bereits im Alter von etwa 3 Jahren weitgehend ab. Mhm. Bei manchen noch früher, glaube ich.
1: Ja. Ja, das kann passieren. Bei denen es noch sich entwickelt, die können dann die Sendung Halbwissen Deluxe machen.
0: Oft wird nämlich behauptet, dass Nase und Ohren ein Leben lang wachsen. Das ist biologisch gesehen nicht ganz korrekt. Sie bestehen aus Knorpel und Bindegewebe, das im Alter als an Elastizität verliert. Ja. Knorpelbinde, ja, das ist so.
1: Jetzt hast du wirklich hier den
0: durch
1: Punkt
0: die,
1: getroffen.
0: Durch die Schwerkraft und das schwächer werdende Gewebe, jetzt fangen wir an zu lachen, dehnen sie sich aus und leiern quasi aus, was sie größer erscheinen lässt. Also ich spreche hier gerade
1: von Nase und Ohren.
0: Ja, manchmal hängen die Ohren dann schön runter. Also es handelt sich aber nicht um aktives Zellenwachstum wie in der Jugend, also die werden einfach erschlaffen. Gut, ja.
1: Aber das mit den Augen wusste ich nicht. Das ist ja interessant. Das heißt, die Augen sind eigentlich schon so groß und dass man...
0: Deshalb haben die bei mir schon immer im Kinderwagen, ich kann mich erinnern, wo die immer reinigen und so, ach, der hat aber schöne blaue Augen.
1: Ach, sieht der niedlich aus. Und ich kann Ihnen sagen, der Detlef sieht immer noch heute niedlich aus.
0: Ja, gut.
1: Aber das mit den Augen. Und die Ohren werden durch die Schwerkraft nach unten gezogen. Selbst wenn man keine Ringe oder sowas drin hat.
0: Ja, naja, wenn bei den Frauen, hast du mal darauf geachtet, Frauen, die immer schwere Ringe getragen haben im Leben, da hängen die Dinger, diese Ohrläppchen, die hängen ja manchmal bis auf die Schultern fast, ne?
1: Was?
0: übertrieben, aber hängen jedenfalls weit runter. Sieht immer eigentlich nicht schön aus, aber ja, ist so. Bei mir.
1: Ich glaube, wir haben uns gerade einen Diskriminierungsvorwurf hier ein.
0: Ja, stimmt. Gut, aber ich kenne keine Frau, wo das so ist. Also
1: müssen nee, wir ich dazu. Auch nicht.
0: Naja,
1: ich
0: alles gut. Haben wir im Fernsehen mal sehen irgendwo.
1: Ja.
0: Okay, nächste Frage gut, von dir.
1: Dann mache ich mal eine ganz simple. Ist dir das schon mal passiert, dass du die Knöpfe der Fernbedienung fester drückst, weil du denkst, die Batterie ist alle?
0: Nö. Mache ich eigentlich nicht. Weil
1: wenn das so mal nicht funktioniert und denkst, ah, die Batterie könnte jetzt alle sein, dann drücke ich da jetzt nochmal richtig drauf und dann kommt's.
0: Nein, also da bin ich also physikalisch zu affin, also technisch zu affin.
1: Ja,
0: da hebe ich, da hebe ich also die Fernbedienung einfach ein bisschen höher oder verändere die Lage, also drehe sie weiter nach vorne, weil ich denke, naja, im Moment hat er keinen Connect, weil irgendwie jetzt was dazwischen steht, der Tisch oder irgendwo. Oder
1: ja, und wenn das nicht hilft, dann drückst du dann doch fester drauf.
0: Oder? Nee, wenn da nichts, also mein Fernseher sagt zum Beispiel, bitte die Batterien der Fernbedienung wechseln.
1: Das sagt dir dein Fernseher? Ja, wirklich?
0: Kommt so ein Bild unten, Batterien der Fernbedienung sind schwach, bitte wechseln. Also ich muss da nicht groß raufdrücken. Also
1: sagt dir da auch schon, das Bier ist alle?
0: Oder nee, aber vielleicht solltest du doch mal einen neuen Fernseher denken. Also, ja. Aber Farbfernseher hast du ja schon, ne?
1: Warte mal, muss ich kurz überlegen? Ja, ich glaube ja.
0: Ja, okay. Gut. Okay, weiter. Also, gut. Also, naja, also, es ist so, die Frage habe ich beantwortet. Also.
1: Das ist interessant. Ich drücke nicht tatsächlich, ich habe das selber gemerkt, dass man dann immer so drauf drückt, so fester drauf drückt.
0: Ich kenne auch Leute, die das auch so machen.
1: Weil man denkt, jetzt muss es doch klappen. Ja. Aber ich mache was anderes dann.
0: Dann schmeißt du noch die Fernbedienung in die Ecke, wenn du
1: da nicht mehr. Ich kaufe einen neuen Fernseher. Nee, Quatsch. Ich nehme hinten die Batterien einmal, mache das Batteriefach auf und drück die einmal hin und her.
0: Das hilft zum Beispiel. Das hilft.
1: Damit die, wie du sagst, die Konnektivität.
0: Ja, ja, also das hilft auf jeden Fall. Dann halten die noch ein bisschen danach nochmal.
1: Ja, dann sammeln die sich und sagen, hey, wir müssen eben nochmal den Fernseher, den neuen ersparen.
0: Okay, okay.
1: So. Gut, du bist dran.
0: Warum wirkt jemand oft attraktiver, wenn andere ihn mögen? Also du sagst, du bist zum Beispiel in einem Kreis von Menschen, von Bekannten und sagen, das ist ein toller Typ, sagt dir einer, der ist ja auch.
1: Oh, und dass du das selber hörst, oder?
0: Ja, irgendwie, also andere mögen ihn und du hörst es und dann sagst du, ja.
1: Dann setzt das innere Strahlen ein.
0: Naja, das nennt sich also sozusagen soziale Bestätigung. Unser Gehirn interpretiert Beliebtheit als ein positives Signal.
1: Ja, ist ja auch
0: reicht
1: nicht schlecht.
0: Schon. Reicht
1: ist auch,
0: schon.
1: Ist ja auch gut.
0: Ja.
1: Aber das heißt, das Gehirn registriert das so und sagt dann, hey, strahle jetzt ein bisschen, leg dir Farbe auf die Wangen und sowas.
0: Ja, ja, naja, oder der andere, so, Mann, das ist ja ein toller Typ, ja, der erzählt ja hier so, ja, also finde ich gut. Also dann, ja, also du findest ihn attraktiver, wenn andere ihn mögen. Erklärt, fertig.
1: Also Detlef, ich mag dich auch.
0: Ja, ich dich auch, natürlich. Also, ja,
1: ich strahle. Ich
0: hat aber nichts mit Attraktivität zu tun.
1: Nee, in diesem Fall jetzt nicht. Nee. Ja, Dankeschön. Wieder Dankeschön, liebe Hörerinnen und Hörer. Was man sich hier in dieser Sendung alles gefallen lassen muss,
0: ist... Ich kugel mich. Ich muss jetzt eine Musik machen, hat keinen Sinn. Also,

0: Schwein sein.
1: Wir hatten noch vorhin über Attraktivität noch gesprochen, vor diesem Lied. Aber jetzt stelle ich mir natürlich die Frage und vor allem dir die Frage, muss man ein Schwein sein und gewinnt man dann auch an Attraktivität?
2: Glaube ich nicht. Also
1: höchstens an Anziehungskraft, weil man mehr Geld hat, oder?
2: Ja, also es gibt leider genügend Menschen auf der Welt, die sind so, wie man das hier so gerade gesagt hat. Also nee, möchte ich auch gar nicht drüber, furchtbar. Also finde, man muss immer nett und freundlich und auch immer überlegen, was man macht und nicht andere ins Unglück stürzen. Also furchtbar, das ist doch.
1: Liebe Hörerinnen und Hörer, wir werden jetzt ernst.
2: Ja, ja,
1: wir sind nämlich der gleichen Meinung, ein bisschen mehr Respekt, ein bisschen mehr Danke und Bitte wäre nicht schlecht.
2: Genau so ist es.
1: So, da bin ich jetzt dran mit, nee, ja. Ich habe auch meine Frage schon gestellt. Das war die Attraktivität und die Schweinefrage.
2: Naja, die Attraktivität, ja.
1: Ach gut, so, dann mal was anderes. Ja, ich habe noch was anderes, was Ernstes jetzt mal wieder. Gibt es Bundesländer, hier also deutsche Bundesländer, die eigene offizielle Hymne haben, neben der großen Ganzen?
2: Ach, glaube ich schon, aber ich wüsste jetzt auf
1: Anhieb. Das ist ein Merkmal dieser Sendung, dass man hier auch viel glaubt, nicht immer alles weiß.
2: Also mir fällt jetzt nichts ein in dem Moment. Also ich weiß nicht.
1: Aber wer könnte denn eine eigene Hymne haben von den Bundesländern?
2: Naja, also sagen wir mal so, die Küste oben irgendwo, denke ich mal. Ne?
1: Ein Shanty oder so.
2: Ja, sowas. Und die Bayern da, irgendein Schenkelklopfer oder
1: die
2: so.
1: Die Bayern, ne? Die haben das, ich glaube, das Bayernlied heißt.
2: Siehste?
1: Und das ist tatsächlich eine offizielle Hymne noch bei Ihnen.
2: Moment, fällt mir ein, das Brandenburg-Lied natürlich.
1: Nein, das ist keine offizielle Hymne, das ist nur so gerne gespielt. Das war Steige hoch, du roter Adler oder so.
2: Richtig,
1: sowas.
2: Richtig.
1: Nee, das ist keine offizielle Hymne. Das
2: hört man eigentlich jetzt gar nicht mehr. Ne? Das war nach der Wende, wo es auf einmal wieder hieß, es gibt das Bundesland Brandenburg.
1: Ja.
2: War ja vorher so ein bisschen, ja, gab es eigentlich nicht, war totgeredet. Ne? Es gab da Kreis und Bezirk und so. Aber da hat man das viel gespielt. Ne?
1: Da hat man das viel gespielt, ja. Aber das Stieg ist hoch, tatsächlich aus der Mode.
2: Adler, genau.
1: Aus der Mode gekommen.
2: Habe ich jetzt nicht parat, sonst würde ich den kurz mal einspielen, aber ist egal.
1: Ist jetzt aber keine offizielle Hymne, aber es gibt noch eine Hymne des Saarlandes, die haben eine und Hessen hat noch eins.
2: Mhm.
1: Die werden neben der offiziellen Hymne, werden die dann auch.
2: Aber jetzt wäre natürlich wichtig zu wissen, wie heißt denn die Hymne? Oder
1: ich glaube, das heißt bei denen Hessenlied oder so.
2: Hessenlied, doch, habe ich schon gehört. Und das ist eine offizielle Hymne?
1: Das ist meiner Information nach eine offizielle Hymne.
2: Ist eigentlich ein Lied, was nur um Äppelwein geht wahrscheinlich, ne? Äppelwein.
1: Na, wenn es die nationale Identität fördert.
2: Okay. Gut, okay, dann mache ich mal so eine kleine Frage zwischendurch. Ja. Ich habe jetzt immer nur so eine kleine, aber ist egal. Warum fühlt sich eine Umarmung manchmal beruhigend an? Also wenn du umarmt wirst, egal von wem. Also wir umarmen es ja auch, wenn wir uns begrüßen hier, aber dann bin ich eigentlich immer aufgeregt, weil ich weiß, wie man steht jetzt in die Sendung. Aber ne, warum fühlt sich eine Umarmung manchmal beruhigend an?
1: Das hat sicherlich was mit Psychologie oder mit Körperwärme zu tun. Oder weil man sich dann sozusagen loslassen kann selber, weil man ja gehalten wird von jemandem.
2: Also kann das? Es senkt in dem Moment diesen sogenannten Stresshormonspiegel, der geht runter.
1: Das wollte ich so, genauso wollte ich das sagen. Ja.
2: Und vermittelt dir eine gewisse Sicherheit. Und deshalb fühlt man sich beruhigt, wenn man umarmt wird. Also ein bisschen immer mehr häufiger umarmen, ne?
1: Ja, als du mich vorhin umarmt hast, hat sie meinen Stresslevel sofort erhöht, weil ich gefürchtet habe, was hat Detlef heute wieder für Fragen, die kann ich wieder nicht beantworten.
2: Ja. Naja, also, ist aber nicht so schlimm, ne? Also weiter, du bist dran.
1: Ich bin dran. Jetzt mal eine ernste Frage. Gibt es aus Deutschland Friedensnobelpreisträger? Ja, das ist eine schwierige Frage in schwierigen Zeiten.
2: Ja, kann ich mich jetzt nicht so erinnern. Hat Willy Brandt einen Friedensnobelpreis bekommen? Ich glaube ja.
1: Willy Brandt hat mal einen Friedensnobelpreis für seine, sagen wir jetzt mal grob, für die Ostpolitik bekommen.
2: Richtig.
1: Wandel durch Annäherung oder Annäherung überhaupt. Mhm. Ist ja heute ein bisschen aus der Mode gekommen so.
2: Mhm.
1: Es gab aber auch mal Gustav Stresemann.
2: Mhm.
1: Der hat 1926 den Friedensnobelpreis bekommen. Mit seinem französischen Amtskollegen, ich glaube, der war damals Außenminister. Und für die Annäherung Deutschland-Frankreich nach dem Krieg.
2: Aha, aha. Um nochmal auf Willy Brandt zurückzukommen. Willy Brandt hat man so im Gedächtnis, also ich war ja Kind und habe ihn im Radio natürlich immer gehört von West-Berlin aus. Ne? Und Willy Brandt hat erstmal hat er so eine ganz tiefe, wunderbare Stimme gehabt, ne? Und dann kann ich mich erinnern, also das war, fand ich unheimlich ergreifend, finde ich heute noch ergreifend, wenn ich das sehe, wo er sich dorthin gekniet hat.
1: Der Kniefall von Warschau.
2: Der Kniefall von Warschau, ja. Und ich war mal in Warschau und habe mir das auch angeguckt und da habe ich so gedacht, mein lieber Mann, das war ja eine Geste. Also alle Achtung für einen Staatsmann, ja.
1: Ja, muss man die Größe haben.
2: Wirklich. Also
1: hat ja auch hier mal jemand versucht nachzumachen. Ich sage jetzt nicht den Namen und das war natürlich eher peinlich.
2: Eher peinlich, ja.
1: Okay. Nee, es gab übrigens noch einen Friedensnobelpreisträger und zwar Karl von Ossietzky. Der hat für seine publizistische Tätigkeit für den Frieden sozusagen auch mal den Friedensnobelpreis bekommen, ist aber von den Nazis schon 1933 inhaftiert worden und dann in den späten 30er Jahren auch gestorben.
2: Also die Deutschen waren schon mal mit dabei. Ne?
1: Aber beim Frieden waren wir schon mal
2: dabei. Also in letzter Zeit eigentlich, aber habe ich nicht gehört, dass da irgendwelche Vorschläge waren. Ne? Also Vorschläge auf Nobelpreis auf wissenschaftlichem Gebiet, da sind wir schon mit bei. Ne? Da ja. sind wir schon mit bei. Aber Friedensnobelpreis, na, den will ja auch jetzt ein anderer haben, aber ich gehe mal...
1: Ja, er tut ja alles dafür, dass er den bekommt.
2: Gehe mal davon aus, kann er sich abschminken, kann er sich selbst einmalen oder den von Fantini daneben.
1: Ja, da kriegt er wieder die Friedensmedaille nochmal von ihm.
2: Ja, genau. Ja, also gut, erledigt. Meine Frage jetzt. Warum können Paare nach einigen Jahren die Sätze des anderen vorhersagen? Also Ehepaar, die lange verheiratet sind. Warum können die eigentlich schon sagen, ich weiß, was der jetzt sagen will?
1: Ja, weil die Routine da ist, oder?
2: Ja, na klar. Also die Erklärung dazu. Menschen entwickeln mit der Zeit gemeinsame Gewohnheiten, Humor und Ausdrucksweisen. Das Gehirn erkennt diese Muster und kann deshalb vorhersagen, was der Partner wahrscheinlich sagen wird. Stell dir mal vor.
1: Ist das bei dir so? Weißt du?
2: Manche Dinge weiß ich schon. Wenn ich denke, oh, jetzt kommt wieder das.
1: Ach so, ja, aber dass man direkt.
2: Aber in der was anderes, was mir gerade einfällt. Also ich kann mich erinnern, ich habe ja mal am Alexanderplatz gearbeitet in dem Rundfunk-Fernsehgeschäft. Und daneben war ein Geschäft für Schallplatten. Weiß nicht, wer es sich erinnern kann. Also so. Und in dem Schallplattenladen und daneben war noch ein Uhrenladen. So, und der Uhrenladen, da war ein Chef und 3 oder 4 Verkäuferinnen und die gingen immer bei uns vorbei, wenn die zum Mittagessen gingen und die waren so lange, die haben so lange zusammengearbeitet, da jemand sagt, die gingen alle gleich, die hatten alle den gleichen Schritt, das sogenannte Mutanten, oder? Das ist auch bei Ehepaaren so, also wenn die haben beide den gleichen Schritt und das sind so Mutanten sind das, ne? Stimmt, also weißt du darüber was?
1: Also ich würde jetzt nicht von Mutanten sprechen, wenn wir über Eheleute reden,
2: habe ich immer gesagt.
1: Ja, klar, mit der Zeit, wenn man länger Zeit zusammenbleibt, dann gibt es gewisse Gewohnheiten und Routinen. Da kann man sagen, oh Gott, jetzt passiert sowas gleich wieder oder sowas. Ja, aber dass man das direkt davor sagen kann. Also das ist ja dann die Kunst, wahrscheinlich die Kunst, dass man, wenn es so viele Routinen oder sowas gibt, dass man da mal etwas ausbricht. Also mal etwas anderes macht, damit das alles wieder belebt wird. Ich glaube, ich kann ja als Paartherapeut gehen.
2: Zum Beispiel übernehmen Paare auch die Essgewohnheiten voneinander und passen sich unbewusst aneinander an. Also wenn ein Partner bestimmte Gerichte bevorzugt oder regelmäßig bestimmte Essenszeiten hat, übernimmt der andere diese Gewohnheiten oft automatisch oder, muss ich dazu sagen, oder mit Zwang. Ich muss jetzt was essen, also jetzt wirst du auch mitessen. Und ich mache jetzt mal eine Musik, ja?
1: Da muss ich nochmal drüber nachdenken.

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0: Viel Meinung, null Anspruch auf Fakten, ist genau umgekehrt, würde ich mal sagen. Wir haben hier so viele Fakten, aber jetzt noch mal eine Meinungsfrage. Wir hatten ja vorhin über Paare gesprochen, dass die sich annähern mit Routinen und so weiter. Gibt es denn etwas bei dir, was du immer gerne gegessen hast zum Beispiel, aber du nicht mehr isst, weil deine Frau das nicht isst? Oder nicht mehr kochst zu Hause?
4: Na gut, das machen wir dann so, dass ich das trotzdem mal irgendwo dann im Lokal esse oder irgendwo, ich esse zum Beispiel gerne mal eine Haxe oder ein Eisbein oder neulich waren wir in Bayreuth, da habe ich Schäufele gegessen, sagt ihr?
0: Ah, Schäufele ist super.
4: Ja,
0: aber ist eine gute Ausweichtaktik, mache ich genauso.
4: Ja.
0: Zum Beispiel Sülze esse ich immer in der Gaststätte, wenn die auch selber gemacht ist, weil ich mag das.
4: Hm.
0: Aber mache ich zu Hause nicht, weil ist nicht so.
4: Na, umgekehrt ist bei uns auch so. Ich esse ja keinen Fisch, nicht? Und wenn wir irgendwo sind, dann meine Frau isst, dann bestellt sich gerne mal Fisch, nicht? Und dann, na, bitteschön. Kann man ja auch machen, ist ja auch okay, ne? Und wenn zu Hause mal Fisch gegessen wird, also ich habe da Erfahrung von, oder sagen wir mal, das ist bei mir so drin, meine Mutter hat damals immer, also die haben wahrscheinlich Fisch abgebraten oder so, jedenfalls die ganze Wohnung war, also,
0: roch nach Fisch.
4: Also das war ganz furchtbar. Und seitdem esse ich keinen Fisch mehr, ja. Genauso wie ich keinen Tee trinke, weil muss ich bei der Armee immer trinken, das war so furchtbar. Diesen Geschmack von Tee, obwohl es ja natürlich heute 1000 Sorten Tee gibt und der bestimmt auch gut schmeckt, aber ich komme nicht mehr ran, ich trinke keinen Tee.
0: Das wäre auch eine interessante Frage, dass sich so etwas so lange dann hält. Mit dem Tee, das ist doch jetzt die Jahrzehnte her sozusagen.
4: Aber wir haben ja vorhin schon mal über das Kleinhirn gesprochen, oder war es in der vorigen Sendung? Ne?
0: Vorigen Sendung?
4: Ja, das ist irgendwo da drin.
0: Abgespeichert.
4: Ne? Abgespeichert. Und dann sagt
0: nicht mehr löschbar auf der Festplatte.
4: Nee, also wenn alleine schon das Wort Tee wahrscheinlich, die zwei E's oder so, weiß ich nicht, Tee kommt, kann ich nicht. Ist doch egal. Ja.
0: Er leitete Tee die Sendung.
4: Okay, hast du noch eine Frage?
0: Ich habe noch eine Frage, klar. Philosophische Art natürlich wieder. Wenn jeder denkt, also man denkt ja so manchmal, das Leben ist unfair. Ne? Es passiert immer Sachen, die mir nicht gefallen, oder das Leben ist unfair. Wenn das jetzt aber alle denken, ist das dann nicht wieder fair? Weil ja alle das Gleiche denken, alle denken, es ist unfair, also ist das Leben dann doch wieder fair, oder?
4: Ein bisschen sehr philosophisch.
0: Ach Mensch.
4: Sag mal nochmal.
0: Ich hab mir so eine Mühe gegeben bei der Frage.
4: Also ist genauso, als wenn alle sind schlecht, alle sind böse und trotzdem sind sie unterm Strich wieder alle gut. Geht ja nicht. Also,
0: ich ziehe die Frage zurück.
4: Ja, wirklich. Also das wäre jetzt ein bisschen so. Ja, ich hätte jetzt vielleicht noch ein bisschen intern, also es ist schon mal jetzt hier die Frage geäußert worden von unseren Hörerinnen und Hörern, ja, mach doch eine ganze Stunde. Ach, aber da haben wir gesagt, also eine ganze Stunde Halbwissen Deluxe, ich glaube, das wird dann doch langweilig. Was sagst du? Mal so eine kurze Meinung.
0: Naja, wer kann schon Spaß und Fakten eine ganze Stunde ertragen?
4: Ja, und ist auch schwer, ne? Also wir haben ja auch immer Mühe, das alles zusammenzukriegen. Also
0: es geht uns leicht von der Hand, würde ich jetzt behaupten.
4: Ist egal.
0: Ja, aber eine Stunde ist, das ist ja auch anstrengend. Man muss ja eine Stunde dann zuhören.
4: Genau.
0: Und man muss ja auch diese ganzen Facetten der Fragen und der Antworten, die ja vielfältig sind, die ja ausgeklügelt und ausgebügelt sind, muss man ja alles erfassen können. Das schafft ja keiner.
4: Ja, also meine Damen und Herren, es war wieder mal nett.
0: Ja, ich wollte ja noch ein bisschen länger gerade reden. Ja,
4: aber wir sind schon raus. Tschüss, bis zum nächsten Mal.
0: Immer werde ich hier abgeklemmt.
4: Ja, tschüss, bis zur nächsten Sendung.
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Namen Fokis, Namen Leute. Herzlich willkommen zur nächsten Ausgabe von Folkloria. Na, ihr hört ein bisschen, meine Stimme ist noch nicht ganz so. Ich bin aber gewarnt worden, dass das noch, sich noch eine Weile hinziehen wird. Ne? Und ein sehnsüchtiger Gedanke flattert rüber auf die grüne Insel. Alter, The Low Highland, Money Musk und Duncan Davidson und Wild Irishman. Naja, Dubliners, Rosin Dub.

nach so etwas zarter Mandolinenmusik gibt es jetzt etwas kratzige Fiddlemusik. Ja. Vincent Campbell, mal persönlich kennengelernt, Jacksons and Bean und ein gälischer Reel. Und James Byrne ist ungefähr so die gleiche Altersstruktur. Ebenfalls mit einem Tune gälischen Titels.

Ja, die Fiddler, besonders im County Donegal, hoch angesehen. Und Vincent Campbell hatte noch einen Bruder, also hatte deswegen, weil Vincent Campbell lebt leider nicht mehr. Und das ist Francis Campbell. Und wenn man die beiden gestandenen älteren Herren dann auf der Bühne gesehen hat, wie sie sich gegenseitig einen gematcht haben, es war nicht nur was für die Ohren, es war auch was für die Augen und hat immer einen Riesenspaß gemacht. Die nächste Band, Steely's Band, die habe ich letzte Woche mal gespielt und zwar als Folk-Rock-Band und die haben irgendwie auch mal eine CD rausgebracht, wo es wirklich nur um Folk geht. Aber eigentlich ist es ja so, man fängt mit dem Folk an und dann irgendwann reicht es nicht mehr und dann kommt halt die E-Gitarre und das Schlagzeug und die Bassgitarre dazu und dann hat man halt Folkrock. Ich denke mal, so rum wird es gewesen sein. Ne? Marrowbones heißt der Titel. Anschließend die Chieftains mit einem Set und zwar von der Insel Dingle, nämlich Halbinsel Dingle. Die ist im Süden, im Südwesten. Das ist dort, wo tatsächlich auch im Winter Palmen wachsen, ne? Nämlich das Dingle-Set.

0: zwei Titel aus der irischen Ecke liegen hier noch drauf. Die erste Band heißt Trasnu, Hail to the Company. Das ist auch ein Lied, das sehr viele Bands machen. In dieser Art hatte ich es noch nicht gehört. Erst hat es mir gar nicht so gefallen, aber so nach dem zweiten Mal hinhören, ja doch, liegt vielleicht auch an dem Lied an sich. Ne? Da kann man sich schlecht wehren dagegen. Ne? Ja, und Lunasar, The Water is Wise.
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Die zweite Rubrik heute, da geht der Blick heute nach Osten, und zwar ganz tief nach Osten. Und wir haben überwiegend russische Musik hier. So, den Start macht das Ossipow Balalaika Orchester. Aus einer Chamber Suite in 5 Teilen wird das Prelude gespielt, also doch mit leichter klassischer Anhauchung. Ne? Anschließend eine Gesangsvereinigung, nennt sich Chor, Schwarzmeerkosaken, wobei die allesamt jetzt sozusagen in Deutschland wohnen, ja. Und das berühmteste aller russischen Volkslieder ist Kalinka, das wir jetzt aber in dieser Chorfassung hören werden.

Was haben wir noch? Schon wieder Balalaika. Ja, das Balalaika-Orchester Romanow. Wolga, Wolga. Der wahrscheinlich meistbesungene Fluss auf der Erde. Ja, und unser geliebter Nikolai Opeinik, ja, auch mit einem russischen Liedchen. Ja, Gukjali Li Maladjets. Maladjets, ja, die Älteren unter uns werden sich erinnern. Der Prachtkerl.

Ja, nun gibt es natürlich auch richtige Folkbands in Russland. Eine davon ist Ottawa. Und auch hier gibt es jetzt ein Liedchen, das wir alle ziemlich gut kennen. Also, ja, wir hier im östlichen Teil Deutschlands, jawohl. Und zwar das Lied vom Äpfelchen, Jablotschko, also Jablotschko, ne? Von Ottawa, die auch sehr viel irische Sachen machen. Ja, ganz klar, Richter Fuch hat immer was ein bisschen mit Irland zu tun. Ja, und anschließend eine Band, die Kollegen, die kenne ich ziemlich gut. Das ist der Odessa Express. Wenn sie zu fünft auftreten, ist es der Odessa Express. Treten sie zu dritt auf, Geige, Akkordeon, Gesang, Kontrabass, dann ist es halt das Trio Show und setzt zusammen aus russischen und ukrainischen Musikern und sie besingen die ukrainische Stadt oder bespielen die ukrainische Stadt Poltawa.

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Das war sie, die Juli-Ausgabe von Folkloria vom fliederteeradio.de in bewährter Zusammenarbeit mit Radio Swupfurt und auch Radio Ginseng. Heute sind die Titel alle ein bisschen kürzer und daher habt ihr heute die Gelegenheit, den Schlusssong, also der Gundi macht ja immer die Türe zu, wirklich bis zum Schluss hören zu können. Denn macht's mal gut, bis zur nächsten Ausgabe im August. Ich wünsche schönen Urlaub, schöne Ferien, bleibt hübsch gesund, sodass wir uns bald wieder hören können. Tschüss, euer Redan.

Herzlich willkommen zu American Dream, dem besten Sound Nordamerikas. Dietmar Witt begrüßt euch ganz herzlich live aus dem Radio Ginseng Studio in Grünheide zu einer, na sagen wir mal, Jubiläumssendung für zwei Alben, die vor 50 Jahren, also 1976, die Presswerke verließen. Rose of Cimarron von Pogo und Lady in Waiting von den Outlaws.

Poco mit PNS When You Come Around vom Album Rose of Cimarron, das ja heute Thema der Sendung sein soll. Wenn man über Country Rock spricht, dann denkt man meist zuerst an die Eagles. Dabei gab es eine Band, die schon vor dem großen Erfolg der Eagles genau diesen Sound geprägt hat. Poco. Die Geschichte beginnt 1968 nach dem Ende von Buffalo Springfield. Richie Furey und Jim Messina wollten die Verbindung von Rock, Country und Folk weiterentwickeln und gründeten gemeinsam mit Rusty Young, Randy Meisner und George Grantham eine neue Band. Eigentlich sollte sie Pogo heißen, nach einer beliebten Comicfigur. Doch als der Schöpfer des Comics mit Klage drohte, wurde daraus kurzerhand Poco. Und obwohl die Band musikalisch ihrer Zeit oft voraus war, schien ihr der ganz große Durchbruch immer wieder zu entgleiten. Ständig wechselten die Besetzung, wichtige Mitglieder verließen die Gruppe und kommerziell blieb der Erfolg meist hinter den Erwartungen zurück. Randy Meisner ging früh, Jim Messina ebenfalls, später verließ auch Richie Furey die Band. Doch statt aufzugeben, machten Rusty Young und George Grantham weiter. Gemeinsam mit Paul Cotton und Timothy B. Schmidt entstand Mitte der 70er Jahre eine der stärksten Pogo-Besetzungen überhaupt. Während andere Bands ihren Stil änderten, blieben Pogo ihren Wurzeln treu. Sie veröffentlichten fast im Jahresrhythmus neue Alben und entwickelten ihren unverwechselbaren Sound weiter. Geprägt von großartigen Harmoniegesängen, Pedal-Steel-Gitarre und einer Mischung aus Country, Rock und Amerikaner. Lange bevor dieser Begriff überhaupt populär wurde. Das 1976 erschienene Album Rose of Cimarron gilt für viele als das Meisterwerk der Band. Und daraus hören wir jetzt einen weiteren Titel, Steal Away.

Jahr 1976 war ein bemerkenswertes Jahr für die Musikszene in Kalifornien. Die Eagles verkauften Millionen von Alben, der sogenannte West Coast Sound war überall präsent und viele Bands versuchten, diesen Erfolgskurs mitzunehmen. Auch Pogo entwickelten ihren Klang weiter. Die traditionellen Bluegrass- und Country-Elemente waren zwar noch vorhanden, wurden aber stärker mit melodischem Softrock verbunden. Das Ergebnis war ein Album, das ausgesprochen zugänglich klang, ohne seine Wurzeln zu verleugnen. Die Stärke von Rose of Cimarron liegt dabei nicht nur im berühmten Titelsong. Paul Cotton steuerte hervorragende Kompositionen bei, Timothy B. Schmidt glänzte als Sänger und Songwriter und die gesamte Band präsentierte sich auf einem beeindruckenden kreativen Höhepunkt. Besonders bemerkenswert ist dabei die Vielfalt der Platte. Da gibt es temperamentvolle Akustiknummern, Einflüsse aus der Grenzlandmusik des amerikanischen Südwestens, klassische Country-Rock-Songs und immer wieder diese wunderbaren mehrstimmigen Gesänge, die Pogo seit ihren Anfangstagen ausgezeichnet haben. Trotz aller Qualität blieb auch dieses Album hinter den großen kommerziellen Erwartungen zurück. In den amerikanischen Charts erreicht es lediglich die hinteren Regionen. Für viele Kritiker und Fans gehört es jedoch bis heute zu den besten Country-Rock-Alben der 70er Jahre. Und bevor wir gleich zur Geschichte hinter dem berühmten Titelsong kommen, hören wir noch einen weiteren Albumtitel, All Alone Together.

Und jetzt kommen wir zu jenem Song, der dem Album seinen Namen gegeben hat und bis heute als eine der schönsten Kompositionen der gesamten Country-Rock-Geschichte gilt. Der Titel The Rose of Cimarron klingt zunächst wie der Name einer Blume. Tatsächlich steckt dahinter jedoch eine wahre Geschichte aus den letzten Tagen des Wilden Westens. Im Mittelpunkt steht Rose Dunn, eine junge Frau aus Oklahoma. Ende des 19. Jahrhunderts verliebte sie sich in einen Gesetzlosen namens George Bitter Creek Newcomb. Er gehörte zur berüchtigten Wild Bunch-Bande, die damals in den Grenzgebieten des amerikanischen Westens ihr Unwesen trieb. Rose selbst war keine Verbrecherin, doch sie versorgte die Männer mit Lebensmitteln, pflegte ihre Wunden und half ihnen immer wieder der Verfolgung durch die US Marshals zu entkommen. Dadurch wurde sie selbst zu einer Legende des amerikanischen Grenzland-Mythos. Man nannte sie später Rose of Cimarron. Rusty Young stieß 1973 während einer Tournee durch Oklahoma zufällig auf eine Broschüre über diese Frau. Die Geschichte ließ ihn nicht mehr los. Einige Jahre später suchte sein Freund Stuart Margulin, vielen bekannt als Schauspieler aus der Serie Detektiv Rockford, nach einem Cowboy-Song für ein geplantes Roy Rogers-Projekt. Young erinnerte sich an Rose Dunn und begann zu schreiben. Das Roy Rogers Album wurde nie veröffentlicht. Doch als Paul Cotton und Timothy B. Schmidt den fertigen Song hörten, war sofort klar, das wird ein Poco-Stück. Entstanden ist daraus weit mehr als eine historische Erzählung. Rose of Cimarron wirkt wie der Soundtrack zu einem Film, der nie gedreht wurde. Die Musik malt Bilder von staubigen Straßen, Lagerfeuern, Einsamkeit, Liebe und Gefahr. Gleichzeitig bleibt sie unglaublich melodisch und eingängig. Rusty Young bezeichnete den Song später als Komposition, auf der in seiner gesamten Karriere am meisten stolz war. Und viele Poco-Fans würden ihm da wohl zustimmen. Lehnen wir uns also zurück und reisen für gut 6 Minuten, sogar ein bisschen mehr, in den amerikanischen Westen des 19. Jahrhunderts.

Tja, ein Song, der das Wesen dieser Band vielleicht besser einfängt als jeder andere Titel oder viele andere Titel ihres umfangreichen Kataloges. Schon die ersten Töne der zwölfsaitigen Gitarre erzeugen eine ganz besondere Atmosphäre. Dann kommen die Harmonien von Paul Cotton und Timothy B. Schmidt dazu, Rusty Youngs unverwechselbare Pedal-Steel-Gitarre, Fiddle, Mandoline und schließlich dieses fast symphonische Finale. Für viele Fans war das Procos Antwort auf den typischen Eagles-Sound von Peaceful Easy Feeling und ein Vorbote und Meilenstein wie Hotel California, das ja erst Ende 1976 von den Eagles erschien. Allerdings

Blieb der ganz große kommerzielle Triumph aus. Während andere Bands Millionen Platten verkauften, erreichte Rose of Cimarron nur moderate Chartplatzierung. Musikalisch jedoch wurde der Song zu einem Klassiker. Besonders bemerkenswert, kaum jemand wagte sich an eine Neuaufnahme dieses Stücks. Eine der wenigen wirklich gelungenen Versionen stammt von Emmylou Harris, die ihrem Album Cimarron sogar den Namen dieses Songs gab. Auch Jahrzehnte später blieb die Komposition lebendig. Rusty Young selbst nahm sie noch einmal als Duett auf und nach seinem Tod erschienen mehrere Tribute-Versionen. Eine davon stammt von Jesse Dayton. Seine Interpretation verneigt sich respektvoll vor dem Original und bringt gleichzeitig eine moderne Note hinein.

Tja, und tatsächlich hat es dieser Song sogar bis nach Deutschland geschafft. Bereits in den 70er Jahren nahmen die Brüder Hoffmann und Hoffmann eine deutschsprachige Fassung von Rose of Cinnamon auf und sie änderten die gesamte Geschichte dabei. Aus der romantisch verklärten Legende des Wilden Westens wurde eine dramatische Erzählung eines Piloten, der über den Wolken der Sonne entgegensteuert und seinem Schicksal entgegenfliegt und der offensichtlich abgestürzt ist. Hier sind Hoffmann und Hoffmann für alle Schlagerfans mit »Trag mich zu den Sternen«.

Tja, das waren die Outlaws mit Just For You von ihrem zweiten Album Lady in Waiting. Und damit haben wir Kalifornien verlassen und sind dort angekommen, wo der Southern Rock mit glühenden Gitarren zu Hause ist, in Florida. Es ist das zweite Album aus dem Jahr 1976, das ich euch heute vorstellen möchte. Bevor ich auf das Album aber eingehe, einige Worte zu den Outlaws, die vom Genre her dem Southern Rock zugeordnet werden. Ja, wenn man den Southern Rock hört, denkt man meist sofort an The Allman Brothers Band oder Lynyrd Skynyrd. Die Outlaws gehören zwar in dieselbe Generation, hatten aber von Anfang an einen etwas anderen Ansatz. Die Wurzeln reichen bis in die späten 60er Jahre nach Tampa in Florida zurück. Die eigentliche klassische Formation entstand 1972 mit Hutchie Thomason, Henry Paul, Billy Jones, alle an der Gitarre, Frank O'Keefe am Bass und Mont Yoho am Schlagzeug. Die Besonderheit dieser Formation, die Outlaws, setzten nicht auf einen dominanten Frontmann, sondern auf mehrere Sänger und Gitarristen gleichzeitig. Drei Stimmen, mehrere Songschreiber und ein Zusammenspiel aus Country, Rock und mehrstimmigem Harmoniegesang. Musikalisch, ja, waren sie zwar Southern Rock, aber eben nicht nur. Man hört Einflüsse von The Byrds, auch von Pogo und den Eagles, ebenso wie von der Gitarrenwucht des klassischen Südstaatenrocks. Ja, das Ergebnis war deutlich melodischer und country-orientierter als viele ihrer Zeitgenossen. Ein wichtiger Moment in ihrer Karriere, sie wurden eines der frühen Prestige-Projekte des neu gegründeten Arista Record Labels unter Cliff Davis. Das brachte ihnen große Tourneen und Aufmerksamkeit. Aber hören wir zunächst mal einen weiteren Titel von ihrem 1976er Album Lady in Waiting. Ain't So Bad.

Ich sagte ja vorhin schon, dass die Outlaws häufig ausschließlich als Southern Rock Band eingeordnet werden. Das greift eigentlich zu kurz. Southern Rock entstand aus Blues, Country, Gospel und klassischem Rock'n'Roll. Die Outlaws brachten dabei einen deutlich stärkeren Country-Anteil mit hinein. Während andere Bands oft rau und bluesartig klangen, setzten die Outlaws, wie schon gesagt, auf Transparenz, Gitarrenharmonie und mehrstimmige Gesänge. Dafür bekamen sie später den Spitznamen Florida Guitar Army. Eine Anspielung auf ihre dichte Gitarrenarbeit und ihre langen Live-Improvisationen. Ja, interessant ist, obwohl die Band nie den Mythos oder die Verkaufszahlen von Lynyrd Skynyrd erreichte, ist ihr Einfluss bei Musikern bis heute groß. Besonders das Wechselspiel mehrerer Leadgitarren wurde oft als Vorbild genannt. In Fan- und Musikerkreisen tauchen die Outlaws regelmäßig als unterschätzte Größe des Genres auf. Ein Paradebeispiel ist ihr Klassiker Green Grass and High Tides vom Debütalbum. Ein epischer Gitarrentitel, der bis heute als einer der großen Southern Rock-Momente gilt. Interessanterweise wurde das Stück lange missverstanden. Viele hielten es für eine Drogenhymne. Tatsächlich wurde es als Hommage an früh verstorbene Rockmusiker verstanden. Ja, heute habe ich diesen Titel leider nicht dabei, aber ich verspreche ihn für die nächste Sendung. Dafür gibt es jetzt eine wunderschöne Country-Ballade von Lady in Waiting, die komplett von akustischen Gitarren getragen wird und klanglich, ja, von den Eagles stammen könnte. Girl from Ohio.

Nach ihrem sensationellen Debütalbum stand die Band unter Druck. 1976 schickte sie ihr Plattenlabel erneut ins Studio. Das Ergebnis war Lady in Waiting. Viele Kritiker waren überrascht, denn das Album verzichtete diesmal auf die ganz langen 10-minütigen Gitarrenjams. Stattdessen präsentierte sich die Band kompakter, sangorientierter und setzte extrem stark auf dreistimmige Gesangsharmonien. Die amerikanischen Musikmagazine verpassten ihnen deshalb schnell den Spitznamen Die Eagles des Southern Rock. Ja, das Album wirkte wie eine Weiterentwicklung ihres Debüts. Weniger Überraschung, mehr Feinschliff. Ein Herzstück des Albums ist Freeborn Man, das ich ja bereits vor einem Jahr mal gespielt hatte. Ein Song über die absolute Freiheit und das Leben auf der Straße. Die Band verbindet auf dieser ganzen Platte lange Gitarrenlinien mit Country-Erzählung, Straßenromantik und einer sehr offenen weiten Klangästhetik. Dass sie das Rocken aber keineswegs verlernt hatten, bewies der Gitarrist Archie Thomason mit der ersten Single-Auskopplung. Breaker Breaker heißt die. Der Song greift den Trend auf, der 1976 ganz Amerika infizierte, nämlich der Kult um den CB-Funk, mit dem die LKW-Fahrer und Autofahrer heimlich kommunizierten. Ein Stück amerikanischer Alltagskultur jener Zeit. Musikalisch ist er leichtfüßig, eingängig und deutlich country-lastiger als vieles, was gleichzeitig im Southern Rock erschien. Der Titel schaffte es in die Charts. In den Niederlanden sogar deutlich erfolgreicher als in den USA. Hier ist der lockere, treibende Country-Rocker Breaker Breaker.

Tja, Lady in Waiting steht genau zwischen Country Rock und Southern Rock. Man hört mehrstimmige Gesänge, Country Picking und längere Gitarrenpassagen, aber kaum klassischen Bluesrock. Das macht die Platte bis heute besonders. Kommerziell blieb das Album hinter einigen ganz großen Southern Rock Klassikern zurück, aber innerhalb der Szene festigte es den Ruf der Band. Zusammen mit dem Debüt und dem Nachfolger Hurry Sundown wird Lady in Waiting oft als Teil der klassischen Outlaws-Trilogie gesehen. Die Geschichte der Outlaws zeigt, dass Southern Rock mehr sein kann als laute Gitarren und Südstaaten-Mythos. Ja, sie schufen eigentlich ihren eigenen Stil. Damit stehen sie vielleicht nicht ganz vorne in jeder Rock-Enzyklopädie, aber wer Southern Rock verstehen will, kommt an ihnen kaum vorbei. So, ich bin jetzt mit meinem Latein am Ende und das ist auch gut so, denn es ist ohnehin nur noch Platz für einen Song und dann ist die Stunde auch schon wieder rum. Ich denke, wir haben in der vergangenen Stunde zwei interessante Alben des Jahres 1976, mal reingehört und damit in eine Zeit, als sich sowohl der Country Rock als auch der Southern Rock noch in der Entwicklungsphase befanden. Vom Radio Ginzing Mikrofon verabschiedet sich Dietmar Witt bis zur nächsten American Dream mit einem letzten Song von den Outlaws. Prisoner heißt er. Und das ist eine sehr feinfühlige, melancholische Komposition mit einem dezenten Jazz-Pop-Einfluss. Also, Matitude, bis demnächst. Ja.

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3: Hallo und herzlich willkommen zu einer neuen Ausgabe von 6040, der Sendung mit der gepflegten Beatmusik bei Radio Ginseng. Mein Name ist Günter Schicht und ich freue mich sehr, dass Sie eingeschaltet haben. Den ersten Titel, den ich Ihnen heute spiele, haben Sie möglicherweise in den letzten Tagen öfter gehört, sei es bei Radio Ginseng oder bei anderen Berliner oder Brandenburger Radiostationen. Warum auch ich ihn spiele, das werde ich Ihnen nach dem Titel verraten.

0: Das war die Mokkamilch-Eisbar der Thomas-Natschinski-Gruppe. Der Titel bezieht sich auf ein Bauwerk in der Berliner Karl-Marx-Allee neben dem Kino International, in dem sich zu DDR-Zeiten die besungene Mokkamilch-Eisbar befand. Auch ich war in meiner Kindheit und Jugend öfter dort zu Gast, habe besonders gerne die Eisschokolade genossen und, als ich etwas älter war, auch den einen oder anderen alkoholischen Cocktail an der Bar. Lange Zeit war die Mokkamilch-Eisbar geschlossen. Nun hat sie wieder eröffnet unter dem Namen Mokkamilch neben dem gerade neu renovierten Kino International. Sicherlich werden Sie, liebe Hörerinnen und Hörer, auch mal Gelegenheit finden, dorthin zu gehen. Ich mache es auf jeden Fall. Was ich dann dort zu mir nehme, weiß ich nicht genau. Vielleicht ja doch was mit Alkohol und ein alkoholischer Cocktail ist Tequila Sunrise und über den haben die Eagles mal ein Lied gemacht.
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1: 1994 trafen sich die Eagles in Originalbesetzung nach 14 Jahren wieder und traten bei einem Benefits-Konzert auf. Sie beschlossen dann, für MTV ein Live-Konzert zu geben, das dann auch als Album erscheinen sollte unter dem Titel Hell Freezes Over. Die Fassung von Tequila Sunrise, die wir gerade gehört haben, stammt von diesem Album. Das Album und die sich anschließende Tournee waren der Auftakt für den zweiten Teil der Karriere der Country-Rock-Band aus Los Angeles, die bis heute andauert. Obwohl Glenn Frey neben Don Henley der wichtigste Mann bei den Eagles 2016 verstarb. Henley führte die Eagles weiter und falls Sie im September oder November in Las Vegas sind, können Sie die Band dort live erleben. Tickets sind für die Kleinigkeit von $325 erhältlich. Einstiegspreis, es geht auch teurer. Das Album hieß ja Hell Freezes Over. Damit die Hölle zufrieren kann, braucht es strengsten Frost. Und da sollte man besser nicht nackt sein. Nackt im Frost ist aber ein Titel der polnischen Band Happy Sad.

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gerne spielen wir hier immer alles bis zum letzten Ton aus. Das war Happy Set aus Polen. Die Band gab es unter anderem Namen bereits 1995. 2002 gaben sie sich dann den Namen Happy Set. 2004 erschien ihr Debütalbum. Ihr drittes Album, das 2007 erschien, schaffte es dann bis auf Platz 1 der polnischen Charts. Auch die Folgealben waren sehr erfolgreich. Ja, der Titel war Nackt im Frost. Noch vor dem Frost fällt meistens der erste Reif. Und das ist ein Titel von Lift, fällt der erste Reif.

Das war ein Lift aus Dresden von ihrem ersten Amiga-Album aus dem Jahre 1977. Lift gibt es als Band um Sänger Werther Lohse noch immer. Wo sie gerade live spielen, lässt sich der Website entnehmen. Vom Reif ist es ja nicht weit bis zum Schnee. Und über den haben die Red Hot Chili Peppers ein Lied geschrieben.

Die Red Hot Chili Peppers von ihrem Doppelalbum Stadium Arcadium aus dem Jahr 2006. Ursprünglich wollte die Band sogar ein Dreifachalbum veröffentlichen.

und spielte 38 Songs ein. 28 schafften es dann auf das Doppelalbum. Die Chili Peppers erhielten 2007 für Stadium Arcadium 7 Grammy-Nominierungen und gewannen in 6 Sparten, darunter den Grammy für das Album des Jahres. Auch international war das Album sehr erfolgreich und wurde in vielen Ländern, so auch in Deutschland, eine Nummer 1. Snow war die 3. ausgekoppelte Single, die in Deutschland bis auf Platz 5 kam. Snow, Schnee, passt ja eigentlich nicht so richtig in die jetzige Jahreszeit, die ja eher heiße Tage hat. Und heiße Tage ist ein Lied von Katrin Lindner.

Das war Katrin Lindner, die wir bisher noch gar nicht so oft bei 60/40 hatten. Sie ist heute 78 Jahre alt. Vor ihrer Musikkarriere hatte sie den Beruf einer Emailleurin erlernt. Emailleurin, also jemand, der etwas emailliert, mit Emaille überzieht. Emailleurin, ein Begriff, der eher selten ist, denke ich. Sie hat dann die berühmte Kunsthochschule Burg Giebichenstein in Halle besucht. Zur Musik kam sie als Autodidaktin. 1979 wurde sie von Hörern des Senders Stimme der DDR zur Rocksängerin des Jahres in der DDR gewählt. Parallel zu ihrer Musikerinnenkarriere malte und gestaltete sie. 2016 erschien ihre derzeit letzte CD Paarlauf. 3 Jahre zuvor brachte sie einen Bildband heraus. Heiße Tage war der Titel. An heißen Tagen lassen sich Sonnenuntergänge besonders schön erleben. Und wir gucken uns einen Sonnenuntergang oder mehrere Sonnenuntergänge, also Sunsets, an mit Cigarettes After Sex.

Lange Zeit dachte ich, Cigarettes After Sex, diese Band aus Texas, hätten eine Sängerin, bis ich sie dann mal live sah und mich überzeugen konnte, Greg Gonzalez ist ein Sänger, ist ein Mann. Sunsets war der Titel über Sonnenaufgänge, Sonnenuntergänge, über die Sonne überhaupt gibt es viele Rocksongs, so auch ein über die Sonnensage und der ist von Prinzip.

Prinzip mit Sonnensage von ihrem 1980er Album Der Steher. Wenn man in der Sonne steht, dann steht man im Licht. Und In the Light ist ein längerer Titel von Led Zeppelin, knapp 9 Minuten.

In the Light ist der Eröffnungssong der zweiten Platte des Doppelalbums Physical Graffiti aus dem Jahr 1974. Das war das erste Album, das Led Zeppelin unter ihrem eigenen Plattenlabel Swan Song Records herausbrachten. Das Material für Physical Graffiti bestand aus zum Teil schon für andere Platten geschriebenen Liedern. Das berühmteste Stück des Albums ist Kashmir. Diesen Titel hatten wir aber bereits in einer der früheren 60-40 Ausgaben. Titel war ja In the Light, wenn in das Sonnenlicht dann Regen fällt, entsteht ein Regenbogen, von dem sich die Horst Krüger Band wünscht, Regenbogen, spann dich weit.

Das war die Horst Krüger Band mit psychedelisch-lyrischen Klängen aus der DDR. Wir sind heute eine Sendung voller Kontraste. Wir wechseln wieder ins Rockfach. Der Titel war ja Regenbogen, spann dich weit. Das führt mich zu Rainbow, zu Ritchie Blackmores Band. Und die haben einen Titel gemacht, Since You've Been Gone.

Das war Ritchie Blackmores Rainbow. Ritchie Blackmore hat ja die Purple mitgegründet, stieg dann aber 1975 aus der Band aus und schuf eine eigene Rockband mit dem Namen Rainbow. Das war ja mein Bezug, der Regenbogen. Später widmete er sich mit Blackmore's Night dem Folkrock. 2021 erschien ein derzeit letztes Album. Ob's nochmal was gibt, weiß ich nicht. Blackmore ist nun mittlerweile auch schon 81 Jahre alt. Since You Been Gone, das war der Titel, den wir gehört haben. Seit du gegangen bist. Ich gehe jetzt auch schon ganz langsam hier mal raus aus dem Studio, denn die Sendung ist zu Ende. Wir haben noch einen Titel, der kommt von Karat. Und traditionellerweise ist unser letzter Titel in der Sendung immer etwas eher Ruhiges. Wir hören Karat mit Magisches Licht. Vorher darf ich mich aber von Ihnen verabschieden. Schön, dass Sie dabei waren. Ich hoffe, Sie schalten auch in der nächsten Woche wieder bei 60/40 ein. Mein Name ist Günter Schicht. Machen Sie es gut.

Liebe Hörerinnen und Hörer, wir treffen uns zu einer besonderen Gartenstunde. Begleiten Sie mich nach England und dort auf eine Gartentour. Ich kenne sie nicht direkt, diese Gärten, denn ich besuchte sie nur in Gedanken. Aber beim Lesen des Buches und der Artikel in Zeitschriften sowie beim Betrachten der Bilder entstand eine große Sehnsucht, dorthin zu reisen. Vielleicht kann ich ja auch Ihnen Lust darauf machen.

Welche Assoziation haben Sie, liebe Hörerinnen und Hörer, wenn Sie William Shakespeare hören? Ich denke, es geht Ihnen wie mir. Wir denken an Theater. Doch nun kommt ein neuer Gedanke dazu. Garten. Ich staunte nicht schlecht, dass ein Buch mit dem Titel Shakespeare's Garden, geschrieben von Jackie Bennett und mit schönen Fotos von André Lawson, zu meinen Geschenken gehörte. Was hat Shakespeare mit Gärten zu tun, fragte ich mich und begann nach einem Durchblättern mit dem Lesen. Meine selbstgestellte Frage allerdings hatte sich festgesetzt. Was hat Shakespeare mit Gärten zu tun? Ein Mann, dessen Biografie voller Lücken ist. Man datiert seine Geburt auf den 23. April 1564, aber nur, weil belegbar ist, dass er am 26. April 1564 getauft wurde. Und im elisabethanischen England war es Brauch, die Neugeborenen 3 Tage nach ihrer Geburt zu taufen. Im Kirchenbuch der Holy Trinity Church in Stratford-upon-Avon ist seine Taufe erfasst. So, meine Frage bleibt, wie kommt es dazu, Shakespeare mit Gärten zu verbinden?

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1: Ich erzähle Ihnen also das, was ich dem schönen Buch entnahm. Wir begeben uns auf die Insel und dort auf den Wanderweg Shakespeare's Way. Einem Wanderweg, der vom Londoner Globe Theatre am Südufer der Themse bis in die Henley Street in Stratford-upon-Avon führt. Gedanklich beschäftigen wir uns dabei mit den unterschiedlichsten Gärten, die er kannte, aber auch in seinen Werken eine wichtige Rolle spielen. Er hat Pflanzen und Gestaltung von Gärten stets in sein Geschriebenes einfließen lassen. Außerdem führt die Beliebtheit seiner Werke dazu, dass Stätten seines Wirkens und seines Aufenthalts zu musealen Bereichen wurden. Begonnen hatte es mit Shakespeares Geburtshaus, das bereits im 18. Jahrhundert zu einer Touristenattraktion wurde. Wer seine Werke liebte, wollte dorthin. Den damaligen Inhabern aber war nicht unbedingt daran gelegen, in einem Museumsgebäude zu leben. Und so wechselte dieses Haus oft die Besitzer. Als 1841 Haus und Garten wieder zum Verkauf standen, warb Charles Dickens dafür, es für die Nation zu bewahren. Und so ging es an ein Konsortium aus Stratford und London. Daraus wurde später der Shakespeare Birthplace Trust, kurz SBT. Dieser ist heute im Besitz von 5 Gebäuden und zugehörigen Gärten, die mit Wilhelm Shakespeares Leben eng verbunden sind. Doch bevor ich zu den einzelnen Anwesen komme, beginne ich mit der Gartengestaltung der sogenannten Tudorgärten, denn die waren in der Zeit von Shakespeares Wirken tonangebend. Vom königlichen Palast ausgehend strahlte diese Gartenkultur in die Anwesen der Adligen, aber auch der Kaufleute und Handwerker. Wenn auch keiner von diesen Gärten mehr vollständig erhalten ist, kennt man aus Aufzeichnungen die Gestaltung. Diese Gärten waren ummauert, hatten rechteckige Beete, Spalierwände und dekorative Holzpfähle, auf denen die Wappentiere thronten. Aber auch Knotengärten finden wir dort. Heute benutzen wir Buchsbaum für die Gestaltung. In der elisabethanischen Zeit allerdings pflanzte man niedrige Sträucher wie Lavendel, Zypressenkraut oder Kräuterpflanzen wie Isop und immergrünes Bohnenkraut. Einen solchen Garten anzulegen kostete enorme Summen. Ganz viele Rosen gedeihen in diesen Gärten. Shakespeare greift zum Beispiel in Richard III. Die Rosen auf, indem er die einstigen Kriegsparteien als weiße und rote Rosen darstellt. Und so heißt es im 5. Akt, 4. Szene:
2: Vereinen wir die weiße und die rote Rose.
1: Die weiße Rose war das Symbol des Hauses York und die rote Rose das Symbol des Hauses Lancaster. In der Tudorrose vereinigen sich beide zu einer roten Rose mit weißer Füllung. Die Tudorrose ist heute noch ein Symbol für England bzw. des englischen Monarchen und erscheint zum Beispiel im Wappen des Vereinigten Königreichs und im Wappen Kanadas. So wurde die rot-weiße Tudorrose zu einem bildmächtigen Symbol von Einheit und Stärke.

0: zu den Häusern und zugehörigen Gärten, die der Shakespeare Birthplace Trust betreibt, zählt natürlich sein Geburtshaus. Der Hausgarten von diesem Haus an der Henley Street in Stratford wird der viktorianischen Zeit zugeordnet. Zu dem von seinem Vater erworbenen Haus, dem Geburtshaus von William, gehörte auch ein großer Garten, in dem Gemüse, Kräuter und Obstbäume, aber auch Blumen gediehen. Seinen künstlerischen Bezug zu diesem Garten finden wir in Venus und Adonis. Dort steht:
1: Süß sind wohl Blumen, ihre Farbe frisch und fein.
0: Dieses Anwesen, das er später auch mit seiner Frau Anne Hathaway bewohnte, wurde bereits im 18. Jahrhundert zu einer Touristenattraktion. Aber das sagte ich ja bereits. Ein passionierter Gärtner ermutigte den Trust, die Gartengestaltung der viktorianischen Zeit anzupassen. 1999 und 2000 unterzog man Haus und Garten einer Überholung und behielt den viktorianischen Stil bei. So wurde man in der Gartengestaltung dem Versorgungsgarten aus William Shakespeares Zeit und der Schönheit durch Blumen gerecht. Man pflanzte Rosen wie Rosa Falstaff und Air Gentle Harmony, die für Shakespeares Figuren stehen. Denn in Die beiden edlen Vettern heißt es im zweiten Akt, zweite Szene:
1: Von allen Blumen ist die Rose doch die herrlichste.

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1: William verbrachte seine Kindheit auf dem Land. Die Farm seiner Mutter ist in Heinrich der Fünfte, erster Akt und erste Szene erwähnt. Da heißt es:
2: Es wächst die Erdbeer unter Nesseln auf. Gesunde Beeren reifen und gedeihen am besten neben Früchten schlechterer Art.
1: So entsprang sein Faible für Botanik seinen Kindheitserlebnissen in Warwickshire. Dort hatte Shakespeares Großvater, Robert Arden, 1514 ein Haus gebaut, in dem auch Mary, William Shakespeares Mutter, als jüngste Tochter aufgewachsen war. Im großen Obst- und Gemüsegarten bewegten sich auch Schweine und Geflügel. Der Großbauer betrieb Land- und Milchwirtschaft. Circa 55 Hektar Land gehörten der Familie und er konnte einen Teil seiner Flächen verpachten. Zu den Pächtern gehörte auch die Familie Shakespeare und eine Familie Palmer, die unweit von Robert Ardens Haus ihr Wohngebäude, Stallungen und so weiter errichteten. Der noch heute landwirtschaftlich genutzte Betrieb ist inzwischen ein ökologischer Hof, der Palmers Farm genannt wird. Und da so ein Verwalter stets Kontakt zu seinen Pächtern hatte, wird vermutet, dass William Shakespeares Vater John so auf seine Mutter Mary

0: Beet mit Blumen und Gemüse bepflanzt. Damit zeigt man auch, wie man sich in dieser Zeit ernährte. Da den Kindern damals Geschichten erzählt wurden, gehörte auch die mittelalterliche Legende von Robin Hood dazu. Und Shakespeare bekam sie von Mutter und Großmutter erzählt. Der nahe Wald von Arden beflügelte sicher auch seine Fantasie, sowie die von allen Kindern. Und so spielt ein Großteil von »Wie es euch gefällt« im Wald von Arden. In »Wie es euch gefällt«, erster Akt, erste Szene, heißt es deshalb.
1: Sie sagen, er ist bereits im Ardener Wald und viele lustige Leute mit ihm. Und sie leben wie der alte Robin Hood von England. Es heißt, viele junge Edelleute strömen ihm täglich zu und verbringen sorglos die Zeit wie im goldenen Weltalter.

0: Haus und Garten Nummer 3 auf der SBT-Liste ist Anne Hathaway's Cottage. Dieses Gebäude und das große Gelände wird zu einem der beliebtesten Orte von Shakespeares Bewunderern. Man ordnet es der Romanze zwischen Anne und William zu. Im Sommernachtstraum, zweiter Akt, erste Szene, finden wir:
1: Doch merkt ich auf den Pfeil, wohin er fiele. Er fiel gen Westen auf ein zartes Blümchen, sonst milchweiß, purpurn nun durch Amors Wunde. Und Mädchen nennen's Lieb im Müßiggang.
0: Es ist Cupidos Pfeil, der die Liebe bringt. Doch Shakespeares Liebesgeschichte ist nicht von den Göttern eingefädelt worden. Es waren die beiden Familien, die sich kannten. Ähnlich wie bei den Ardens war auch das Land der Hathaways gepachtet. William könnte im August 1582 bei der Ernte der Hathaways geholfen

0: und dann gefeiert haben. Terminlich würde dies zur Geburt der Tochter Susanna passen. Die Eheschließung von Anne und William bedurfte nämlich einer Sondererlaubnis vom Bischof, da William noch nicht das 21. Lebensjahr erreicht hatte. Die 8 Jahre ältere Anne dagegen war im 3. Monat schwanger. Wo sie geheiratet haben, weiß man nicht. Aber diverse Kirchen reklamieren dieses Privileg für sich. Wie bei Ardens führte auch in der Familie Hathaway nach dem Tod des Vaters Anne gemeinsam mit ihrer Mutter und den Geschwistern das Anwesen weiter. Es waren ohnehin die Frauen, die in der Landwirtschaft und in den Gärten die meiste Arbeit leisteten. Doch wie wurde der Wirtschaftsgarten der Hathaways zum bekanntesten Cottage-Garten? Aus dem Protokoll des SPD von 1911 ist zu entnehmen, dass er sich in einem traurigen Zustand befand. Man verpflichtete die gefeierte Gartengestalterin Ellen Wilmot, die 1923 ihre Vorschläge zur Neugestaltung unterbreitete und umsetzte. Wenn man dieses Cottage besucht und dann dem Ansturm auf das Cottage selbst müde ist, kann man sich auf dem Shottery Brook Walk durch den 5 Hektar großen Garten bewegen, spazieren gehen und Ruhe finden. Duftwicken, die an Haselzweigen ranken, und zahlreiche Blumen sowie Rosen erfreuen die Besucher. Wichtige Gestaltungselemente sind auch Flechtwerk aus Korbweide. Frisch geschnitten und in die Erde gesteckt, treiben sie aus und grünen. Das Obst der ältesten Obstbäume an der Remise, aber auch von allen anderen Obstbäumen, pflücken freiwillige Helfer im Herbst und verteilen es an die Schulen der Umgebung. So hat die Ehe von Anne und William das kleine Dorf Shottery auf ewig mit dem Dichter verbunden, obwohl sie dort nicht gemeinsam wohnten. Mehrfach findet in Ein Sommernachtstraum dieser Ort Erwähnung. Im ersten Akt mit den Worten:
1: Und dort im Wald, wo wir an vielen Tagen einträchtig zwischen Schlüsselblumen lagen.
2: Dieses Lied ist für all meine Freunde im Garten.

0: übertönen. Los, Lea, sing!
1: Was? Ich? Aber...
2: Also, das klingt ja so, als ob der Baum singen würde.
3: Also, Mama, wie soll das bitte gehen?
4: Doch, Mama hat recht, der Baum singt tatsächlich.

0: Einen Großteil seines Lebens verbrachte William Shakespeare nicht in seiner Heimatstadt und nicht bei seiner Familie. Seine Arbeit als Schauspieler, Dramatiker und Teilhaber eines Theaters zwang ihn in die Hauptstadt London. Man weiß, dass er bereits 1592 dort logierte. Und so fand er oft Gelegenheit, reizvolle Häuser und Gärten von Höflingen und Freunden zu besuchen. Die Theatergruppe Chamberlain's Men brauchte einen festen Spielort. So errichtete man am Südufer der Themse ein Theater. Um das nötige Geld aufzubringen, wurden Anteile dafür ausgegeben. Inwieweit Shakespeare daran beteiligt war, kann nur vermutet werden. Zum Theater gehörte auch ein Garten, den man, anders als heute, nach der Theateraufführung besuchte. Auch das ist in Maß für Maß, 4. Akt, 1. Szene belegt. Hier heißt es:
1: Sein Garten ist umringt von einer Mauer, die gegen Westen an einen Weinberg lehnt. Und zu dem Weinberg führt ein Lattentor, das dieser größere Schlüssel öffnen wird. Der andere schließt ein kleines Pförtchen auf, das aus dem Weinberg in den Garten führt. Dort habe ich zugesagt, mich einzustellen, grad in der Stunde ernster Mitternacht.
0: Dass in diesen Gärten nicht nur Blumen, sondern auch Essbares, zumindest Erdbeeren, wuchsen, zeigt die 4. Szene aus dem 3. Akt von Richard dem III.
1: Milord von Ely, jüngst war ich in Holborn und sah in eurem Garten schöne Erdbeeren. Lasst etliche mir holen, bitt ich euch.
0: So waren auch die zahlreichen Gärten in London Bestandteil seines Lebens und Schaffens.

0: Ein Mann mit Besitz. Der Garten von New Place. William Shakespeare kaufte sich mit hart erarbeitetem Geld sein Grundstück in Stratford-upon-Avon. Es befand sich unweit der Holy Trinity Church. Er erwarb es laut Kaufvertrag am 4. Mai 1597 für 60 Pfund. Das Haus war baufällig und in der Familie des Verkäufers war ein Mord geschehen. Diese Umstände machten es nicht begehrenswert. Doch laut Beschreibung hatte es 10 Kamine und neben 2 Scheunen und 2 Gärten gehörten auch noch 2 Obstgärten dazu. Es wird vermutet, dass dieser Kauf eine emotionale Entscheidung von William Shakespeare war. Vielleicht wollte er für seine Frau Anne und die beiden Töchter Judith und Susanna ein schönes Zuhause schaffen. Denn im Jahr zuvor war sein Sohn Hamnet verstorben und er hatte die 3 Frauen in ihrem Schmerz allein gelassen. Doch bevor das Haus bewohnbar war, mussten die Shakespeares es instand setzen. Heute sind von New Place nur noch Reste des Fundamentes erhalten, aber den Garten gibt es noch. Er erzählt eine 400-jährige Geschichte. Heutige Besucher von New Place versuchen sich auszumalen, wie Shakespeares Haus wohl ausgesehen hat, wie der Garten gestaltet war, welche Obstbäume es gab. Shakespeare erwarb es mit 33 Jahren und verstarb dort im Alter von 52 Jahren. Er überschrieb es seiner Tochter Susanne, die im Jahr 1643 die Königin Henrietta Maria 3 Tage lang hier beherbergte. In der Geschichte von New Place wird ein John Jordan mit folgenden Worten zitiert. Mr. William Shakespeare besserte das Haus aus und pflanzte einen Garten schöner Art und 1609 auch einen Maulbeerbaum. Dieser Maulbeerbaum lockte im 18. Jahrhundert viele reisende Shakespeare-Bewunderer an, die diesen Baum sehen wollten. Das wiederum nervte den Hausbesitzer und er ließ ihn fällen. Die entsetzten Bürger jagten den Hausbesitzer aus der Stadt. Aus diesem Holz des Baumes fertigte dann ein cleverer Handwerker Souvenirs. Schnupftabakdosen, Kassetten und Kelche, die sehr begehrt waren. Sicher gibt es mehr Exemplare an Souveniren, als ein Maulbeerbaum hergegeben hat. Aber Souvenirjägern ist das egal. New Place ist die einzige Stätte, die ohne Gebäude vom SBT betrieben wird. Denn sein Wohnhaus gibt es schon lange nicht mehr. Doch die Gärten werden zahlreich besucht. Der SBT entschied, sich für eine konzeptionelle Interpretation der 400-jährigen Geschichte. Es gibt verschiedene Gartenbereiche. Der Knotengarten aus den 1920er Jahren wurde mit neuen Pflanzen aufgefrischt. Im Great Garden werden 2 Maulbeerbäume gehegt und gepflegt. Im Frühjahr blühen Veilchen, die Shakespeare wegen ihrer Farbe, ihrer Symbolik und ihres Duftes oft in den Werken verwendete. Die Veilchen bedachte er in Was ihr wollt. Erster Akt, erste Szene.
1: Das Lied nochmal, das starb so schön dahin. Oh, mir ging's ein ins Ohr wie lauter Wind, der über Beete voller Veilchen raunt und Düfte stiehlt und schenkt.
0: Aber auch bei Hamlet sind diese kleinen Blümchen genannt. Und zwar im ersten Akt und dritter Szene.
1: Ein Veilchen in der Jugend der Natur. Frühzeitig, nicht beständig. Süß, nicht dauernd. Nur Duft und Labsal eines Augenblicks.

0: Das vierte Anwesen, das von Shakespeares Birthday Trust verwaltet wird, ist Hall's Croft. Als Shakespeare einige seiner wichtigsten Schauspieler auf die Bühne gebracht hatte und auf der Höhe seines Ruhms stand, war er noch keine 40 Jahre alt. Er erwarb 1602 43,3 Hektar Land in Old Stratford, gerade außerhalb des Gebiets der neuen Stadt. Er bezahlte 320 Pfund und erhielt Obstgärten, Wiesen und Ackerland. Dieses Land schenkte er 1607 seiner Tochter Susanna zu ihrer Hochzeit mit John Hall. Und auf diesem Land erbaute sich das junge Ehepaar ihr eigenes Haus, das heute als Hall's Croft bekannt ist. Shakespeares Tochter Susanna wird als klug und willensstark beschrieben und ihr Ehemann John Hall war ein hingebungsvoller Arzt und Kirchenvorsteher, der sein Wissen in einem Buch über Behandlungsmethoden und Kräuter sowie genauen Angaben zu den Behandlungsmethoden seiner Patienten festhielt. Er schrieb das Buch in Latein und übersetzt heißt es »Ausgesuchte Beobachtung«. Select Observations. Diesem Fallbuch ist neben Kräutern und Zusammensetzung von Heilmitteln auch zu entnehmen, dass er seine Patienten in einem Umkreis von 64 Kilometer besuchte und behandelte. Der älteste erfasste Patient starb mit 93 Jahren. Zum Anwesen Hall's Croft gehört das erbaute Haus. Und das war eines der größten Häuser der Stadt und doch etwas kleiner als Shakespeares New Place. Es ruhte auf einem Steinfundament und hatte als Fachwerkhaus mehrere Giebel. Im Erdgeschoss war der Behandlungsraum und die Sammlung seiner Kräuterbücher, die Kräutersammlung selbst und die zugehörigen Gerätschaften wie Mörser und Stößel sowie Aufbewahrungsgefäße. Im Obergeschoss lagen die Räume für Familie und Bedienstete. Im 18. Jahrhundert wurde das Fachwerk dann unter Putz gelegt, aber 1949 nach dem Erwerb durch den Trust wieder entfernt. In den Gärten, die zum Anwesen von Hall's Croft gehören, gedeihen ganz besonders die Kräuter und Heilpflanzen, mit denen John Hall experimentierte und seine Patienten heilte. Drogen kommen ja auch in Shakespeares Werken oft vor. Er könnte also mit seinem Schwiegersohn über das Wirken von Drogen, aber auch über die passenden Gegenmittel gesprochen haben. In Othello, dritter Akt, dritte Szene heißt es:
1: Mohnsaft nicht, noch Madragora, noch alle Schlummerkräfte der Natur verhelfen dir zu dem süßen Schlaf, den du noch gestern hattest.
0: Und bei Romeo und Julia, zweiter Akt, dritte Szene, referiert der Mönch Lorenzo beim Kräutersammeln Folgendes:
1: Die kleine Blume hier beherbergt giftige Säfte in ihrer zarten Höhe und milde Heilungskräfte.

Alles, was ich mir zu Shakespeares Gärten erarbeitet habe, kennen Sie nun, liebe Hörerinnen und Hörer. Ich hoffe, es ist mir gelungen, Sie ein wenig für Shakespeares Gärten zu gewinnen. Vielleicht steht ja ein Besuch in Großbritannien auf Ihrer Reiseagenda. Dann kann man ja beim Reiseanbieter erfragen, ob zu den Ausflugszielen ein Garten von der Liste des Shakespeare Birthplace Trust gehört. Und noch etwas ist mir ganz wichtig zu erwähnen. Haben Sie den Film Hamnet gesehen? Dann werden Sie bemerkt haben, dass meine Sendung nicht mit dem Film total übereinstimmt. Wie auch. Die Filmemacher hatten ihr Konzept, ihr Drehbuch. Ich habe auch mein eigenes Drehbuch oder Konzept entwickelt und mich dabei an einem wunderbar bebilderten Buch orientiert. Wir reisen weiter auf der Insel, um genauer zu werden, von London nach Northumberland. Auf dem Gelände von Alnwick Castle finden wir hinter einem Gartentor mit Totenköpfen den größten Giftgarten der Welt. Er beherbergt mehr als 100 tödlich wirkende Pflanzenarten, sodass man den Garten nur unter Aufsicht betreten darf. Bei Beginn der Führung warnen die Guides die Besuchergruppen, die Pflanzen keinesfalls zu berühren, etwas abzupflücken oder gar daran zu lecken. Ohnmachtsanfälle gehören für die Hüter dieses besonderen Gartens zum Berufsalltag. Ob diese von den Erzählungen der makaberen historischen Giftmischergeschichten, vom Zeigen von Mixturen, die als Mordwaffen dienten, oder von betörenden Geruchsmischungen aus Oleander, Eibe und Nachtschrankengewächsblüten herrühren, ist nicht genauer untersucht. Aber empfindliche Besucher gibt es eben immer wieder und deshalb auch Ohnmachtsanfälle. Der Giftgarten wurde vor 20 Jahren eröffnet und hat sich als Ziel für alle Neugierigen entwickelt. Zu den Besuchern zählen Wissenschaftler, Menschen, die sich für exotische oder Giftpflanzen interessieren und deren Gifte studieren, aber auch Krimi-Autoren, die nach Inspiration suchen. Es ist doch spannend zu erfahren, dass wir in aufgeschnittenen Kirschlorbeerblättern Blausäure finden. Schließlich gedeihen diese Sträucher in vielen Gärten, oft sogar als Heckenpflanze. Vielleicht haben Sie ja auch einen Ricinus communis oder Wunderbaum im Kübel oder im Beet. Sieht doch attraktiv aus, diese Pflanze. Ja, auch bei uns in den Gärten oder in der freien Natur finden wir Giftpflanzen. Etwas Wissen darüber ist ganz nützlich. Nicht um zu morden, nein, natürlich nicht, aber um Unfälle mit Giftpflanzen zu vermeiden, besonders bei Kindern oder bei Haustieren. Doch wir wissen auch, die Dosis ist entscheidend. Wenn wir an eine Brennnessel geraten, ist das schmerzhaft. Die australische Brennnessel Dendrocnide moriotis aber steht im Giftgarten in einer verschlossenen, durchsichtigen Box, die nur mit Schutzanzug geöffnet wird. Schon ein kleiner Windzug könnte Brennhaare verbreiten, deren Wirkung keiner ausgesetzt sein möchte. Und dann die Alraunen. Botanisch Mandragora. Diese krautige, hellblau blühende Pflanze finden wir im Mittelmeerraum. Sie ist hochinteressant, gehört wie die Kartoffel und Tomate zu den Nachtschattengewächsen und ihre Wurzel ist extrem giftig. Aber da diese Wurzel eine Ähnlichkeit zur menschlichen Gestalt zugeschrieben wird, gilt sie kulturgeschichtlich als Ritual- und Zauberpflanze. Als Bücherfreundin erinnere ich mich, dass sie auch in Cornelia Funkes Tintentrilogie, aber auch bei Harry Potter eine Rolle spielte. Ganz gleich, ob Mandragora als Rauschmittel bei den Pharaonen,
Betäubungsmittel auf dem Schlachtfeld der Römer oder als Zauberpflanze in Büchern eine Rolle spielen. Sie finden großes Interesse bei den Gartenbesuchern und sind in Käfige eingesperrt. Und da zwischen Taktgefühl und Sensationslust nur ein schmaler Grat ist, steht dort im Garten ein Sarg, in dem das Trinkgeld gesammelt wird, als Dankeschön für alle, wie auch immer, gearteten und erzählten Geschichten. Abschließend möchte ich nicht verschweigen, dass ich durch die Beschäftigung mit dem giftigsten Garten der Welt eine neue Buchautorin für mich entdeckte, Jill Johnson. In ihrem Buch erweckt sie eine offenbar etwas schrullige englische Professorin zum Leben, die sich auf toxische Pflanzen spezialisiert hat und in einen mysteriösen Giftmord verwickelt wird. Ich habe das Buch erworben, aber ich habe es noch nicht gelesen. Irgendwann stelle ich es Ihnen aber vor.

0: das waren meine besonderen Gärten für Sie, liebe Hörerinnen und Hörer. Ein ganz, ganz herzliches Dankeschön gehört meiner Kollegin Ines Rosjak. Denn sie sprach mir all die Textstellen ein, die aus Shakespeares Werken entnommen sind. Und sie meint abschließend:
1: Unser Körper ist ein Garten und unser Wille der Gärtner.
0: Und noch ein Dankeschön muss ich sagen. Es geht nach Finsterwalde. Danke, Ralf Engel, dass du mir die Musik für die Sendung zusammengestellt hast. So, ich sage Tschüss für heute. Machen Sie es gut und besuchen Sie irgendeinen schönen Garten. Aber vielleicht ist es ja auch Ihr eigener. Tschüss.
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0: Sie hörten Mariam Eliashvili mit einem georgischen Lied. Es folgen zwei Lieder mit dem georgischen Trio Mandili, Kekile und Aidunia. Die drei Mädchen wandern durch die Berge und singen dabei. Wundern Sie sich also nicht, wenn Sie ab und zu den Wind pfeifen hören.
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Hossam Ramsi war ein ägyptischer Perkussionist, der bereits im Alter von 3 Jahren seine erste Darabuka, eine einfällige Bechertrommel, erhielt. Ein Umzug nach Saudi-Arabien führte ihn als Jugendlicher zu Beduinenstämmen, die ihm Einblick in die kulturellen Ursprünge der arabischen Musik gaben und die zur Inspiration für viele seiner späteren rhythmischen Orientierungen wurden. Wir hören Ganili Shevai.

Und nun die marokkanische Singer-Songwriterin Manal Benchlika, bekannt als Manal mit Makelaf Magalou.

Die belgische Musikerin Natasha Atlas verbindet arabische und afrikanische Elemente mit moderner elektronischer Musik. Als Beispiel hören wir Leish Neta Arek.

Ofra Hasa war eine israelische Sängerin und eine Ikone ihres Landes. Sie stammte von jemenitisch-misrahischen Eltern aus dem Jemen ab und zu ihren frühesten musikalischen Einflüssen gehörte, dass sie traditionelle jemenitische Lieder von ihren Eltern lernte. Wir hören Oda Leili vom 1984er Album Yemenit Songs und danach Shaddai vom gleichnamigen Album von 1988, das Ofra Hasa international berühmt gemacht hat.

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Baluchi Srivastav ist ein indisch-britischer Sitar-Spieler. Sarwar Sapri spielt virtuos die Tabla. Die Tabla besteht aus zwei kleinen Kesseltrommeln, deren Felle mit einem charakteristischen kreisrunden Auge versehen sind und mit den Fingern beider Hände gespielt werden. Die Tabla wird in der klassischen Hindustani-Musik in Indien, Pakistan und Bangladesch sowie in Afghanistan eingesetzt. Beide Künstler spielen nun die Rag Paha in Kaherwa.

Es folgt Surubaya, ein Titel, der balinesischer Musik nachempfunden ist, vom französischen Komponisten Armand Friedman.

Und nun relaxen wir ein wenig mit chinesischer Musik. Zuerst hören Sie Wang Shanti mit Buddha Realm und danach Xi Siyu mit Queen of the Blossoms.

Das war die Ethno-Pop-Hymne Gea, interpretiert von der deutschen Sängerin und Streamerin Soul Hikers. Wir beenden die 48. Weltmusiksendung mit der Shanty-Rockband Santiano und Blauer Planet vom Album Doggerland und Salz auf unsere Haut vom Album von Liebe, Tod und Freiheit. Ich wünsche Ihnen noch viel Spaß beim Hören unseres Senders, Ihr Lutz Engelmann.

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7: Liebe Hörer von Radio Ginseng, herzlich willkommen zu einer Sendung aus unserer Reihe Hey Alter, Rückspiegel. Mein Name ist Martina Rehmer und ich habe hier im Studio in Grünheide zwei Damen zu Gast. Und zwar sind das zwei Schauspielerinnen, über deren Lebensweg und über deren Theater wir ein schönes Gespräch führen werden. Ich darf herzlich begrüßen, das ist zum einen die Iduna Hing. Hallo.
8: Ja, hallo.
7: Und der zweite Gast, die Gästin, ist Uta Lindner.
9: Ja, hallo.
7: Hauptsächlich soll es darum gehen, die Geschichte, die Historie des ersten freien Theaters in der DDR uns zu unterhalten. Und dieses Theater nannte sich Zinnober. Dann frage ich mal erstmal mit der Iduna an. Was ist denn dein Lebensweg, dass du zur Schauspielerin wurdest nach der Schule? Wie ging es da erstmal weiter?
8: Ja, das ist ja auch nicht so einfach zu erzählen in großen Schritten. Ich habe studiert an der Schauspielschule Berlin, Ernst Busch, und zwar Puppenspiel. Ich bin der dritte Durchgang von dem Puppenspiel und das waren damals 3 Jahre. Jetzt ist es eine Hochschule. Ich bin also ausgebildete Puppenspielerin. Nach dem Abitur habe ich 1 Jahr gearbeitet und dann sozusagen wurde ich Puppenspielerin. Ich hatte keine Ahnung vom Puppenspiel, weil ich dachte, naja, ich gehe mir das mal angucken und da steht man hinter der Bühne und dann hält man so die Puppe hoch. Da bin ich ja nicht zu sehen, das geht schon irgendwie, wenn man nicht zu sehen ist.
7: Danke erstmal für diese erste Erzählung. Ich muss mal noch eine Frage dazu stellen, weil du sagst, du warst die dritte. War Puppenspiel dann relativ neu als Ausbildung?
8: Ja, zu meiner Zeit war das relativ neu. Also das wurde dann vor 3 Jahren vor mir gegründet und ich muss jetzt mal überlegen, wann ich angefangen habe.
7: Das wollte ich gerade fragen.
8: Ich würde sagen, 76.
7: Legen wir jetzt mal so fest.
8: Ja, 76, genau.
7: Gut, dann danke ich dir erstmal für diese einführenden Worte. Und jetzt ist die Uta dran. Wie lief's bei dir?
9: Ja, also ich habe nach dem Abitur eine externe Ausbildung zur Puppenspielerin gemacht. Das gab es damals noch. Ich wollte zum Theater so und habe das Angebot bekommen, in Zwickau gleich am Theater anzufangen und dann über 3 Jahre Praxis und dann jedes Jahr eine Prüfung an der Schule, an der Iduna dann auch war, zu machen. Und das habe ich 2 Jahre lang gemacht. Dann plötzlich schlief dieser ganze... Das ist kein Lehrgang gewesen, das war eine Ausbildung, aber diese ganze Ausbildung wurde umstrukturiert, dabei fiel das weg einfach und es gab es dann nicht mehr. Und dann wurde mir gesagt, na, studier doch mal, und ein guter Freund und mein Mentor, Werner Henrich, hat mir gesagt, du musst aber jetzt nicht Puppenspiel machen, das kannst du jetzt, es ist Blödsinn, da zu studieren, bewirb dich bei Schauspiel. Und dann bin ich auch dort an der Schauspielschule, damals noch nicht Ernst Busch, auch eben mit der 3 Jahre Ausbildung, dort habe ich das studiert.
7: Also du bist Schauspielerin und du bist aber keine ausgebildete Schauspielerin, Iduna?
8: Nein, ich bin Puppenspielerin.
9: Also ich würde sagen, es geht um den Abschluss. Deswegen arbeiten wir trotzdem. Iduna als Schauspielerin, sie ist eine sehr gute Schauspielerin, kann ich nur sagen. Und ich auch als Puppenspielerin, auch wenn ich da jetzt keinen Abschluss habe, ab und zu mache ich das.
7: Jetzt kommen wir zu unserem großen Thema Theater Zinnober. Einer von euch beiden oder beide sind Gründungsmitglieder?
8: Ja, ich bin Gründungsmitglied.
7: Also Iduna.
8: Genau.
7: Und Uta, du kamst später?
9: Ich bin 3 Jahre später dazu gekommen, weil ich noch im Engagement am Staatlichen Theater in Meiningen war.
7: Jetzt darf die Iduna wieder einsetzen, weil mein nächster Gedanke wäre, seit wann gibt es oder gab es das Theater Zinnober?
8: Das ist widersprüchlich. Ich kann mich nur daran erinnern, wie ich dazu gestoßen bin. Eigentlich lief das ein bisschen parallel. Es gab zwei Leute aus meinem Studienjahr, die haben schon in Berlin sich so einen kleinen Raum besorgt. Stand ja sehr viel leer im Prenzlauer Berg und haben schon angefangen mit der Gruppe. Den Namen gab es noch nicht, doch.
9: Den haben die damals schon.
8: Also da gab es diesen Namen schon von diesen beiden Studenten, die in meinem Studienjahr waren. So, ich war noch in Neubrandenburg zu der Zeit. Peter Waschinski war zu der Zeit, würde ich sagen, so mit der beste Puppenspieler, was man sich vorstellen kann. Und war da ganz auf so einem Forschungsweg. Und die suchten am staatlichen Puppentheater Neubrandenburg einfach eine Frau, ein junges Mädchen. Und er hat gesagt, ich kann kommen nach Neubrandenburg, was ganz schön war für mich. Und dort eigentlich nach dem Ende dieser Zeit ging ein Teil von Neubrandenburg nach Berlin, weil sich das einfach schwierig gestaltete, die Ideen, die die damals hatten, in dem staatlichen Puppentheater Neubrandenburg zu verwirklichen.
7: Letztendlich war dann die Gründung doch in Berlin.
8: Die Gründung war dann in Berlin, und zwar, weil Therese Tomaschke und Hans Krüger und noch jemand einfach diese Räume hat und man stieß zu ihnen dazu, ja. Kann man das so sagen. Und zwar ein Teil der Puppenspieler, die am staatlichen Puppentheater Neubrandenburg waren. Und dann kamen noch andere dazu.
7: Wie groß war denn das Ensemble am Anfang?
8: Also Ensemble, wir haben das damals nicht so getrennt. Wir waren als Gruppe aus ganz verschiedenen Bereichen. So, und ich würde sagen, 8 Leute.
9: Waren wir dann aber erst später, als ich dazu kam, wurden wir dann 8. Es hat sich allmählich gesammelt. Also ich denke, der Neubrandenburger Kern, der war das, also mit Therese und Hans, war das Ursprüngliche. Und da weiß ich gar nicht, wie viel ihr da wart.
8: Naja, das weiß ich. Und ich bin im Prinzip zu der Zeit meine Tochter bekommen im Mai 1980. Das heißt, die Gespräche, die fingen einfach auch schon 79 an, ja. Es gibt so eine Übergangszeit. Für mich ist eigentlich der Start 1980 gewesen, weil es dort einen richtigen Start gab.
7: Dann akzeptiere ich das jetzt mal so, 1980. Und ihr habt ja gesagt, ihr seid in Räume gezogen, die schon existierten. Wo waren diese Räume? Welche Adresse?
8: Das war
9: Knackstraße 45 am Kollwitzplatz. Das waren ehemalige Ladenräume. Die standen leer und wurden an Künstler vermietet, die ja ein Atelier oder sowas braucht. Und das war Christian Verdin, der eine Abteilung bekam oder hatte, und Hans Krüger.
7: Also interessant, dass da schon Läden vermietet wurden. Das hätte ich jetzt nicht erwartet.
8: Ja, man musste sich bemühen, aber man konnte, wenn man nachweisen konnte, dass man das braucht, dass man freier Künstler war, da war das natürlich günstig mit Christian Verdin, der dort auch seine Werkstatt dann hatte. Und im Prinzip sind wir die Gruppe, die sich dann interessierte, wir wollen was machen, sind in diese Räume gezogen.
9: Ich glaube, die Räume waren vorher schon von, wie hieß denn der dann später nach dem Westen gegangen ist, der hat das uns auch mit Knut, die hatten das zuerst, haben dann einen anderen Weg genommen. Ja, und die Räume waren dann da und wurden weitergegeben. Aber es ging um erstmal, die Einzelnen mussten sich darüber bewerben, beantragen. War das schon möglich?
7: Und da seid ihr aber schon mit dem Gedanken des freien Theaters eingezogen?
8: Ja. Da war das dann schon klar, dass man die Sachen, die Ideen, die man hatte, auf eine andere Art und Weise unter keinem staatlichen Druck, sage ich mal, verwirklichen möchte. Denn der Kern der Gruppe hat ja schon am staatlichen Puppentheater Neubrandenburg auch Erfahrungen gesammelt, wie das dann ist, wenn sich dann doch letztendlich eine Institution zuzieht und dann Themen teilweise dann eben doch nicht mehr gewünscht sind oder vorgegeben sind. Und das entsprach unserem Elan damals nicht.
7: So. Wunderbar, Iduna, da hast du mir schon meine eigentlich nächste Frage beantwortet, warum der Gedanke aufkam, ein freies Theater zu gründen. Oder gibt es da noch einen Gedanken mehr, warum es frei sein sollte?
8: Naja, ich war damals, das erzähle ich auch immer gern, ich war unglaublich jung. Ich wollte einfach da mitmachen, wo was los ist und wo die Leute, die ich gern hatte und mit denen ich gern auch geredet habe, wo die hingehen, wollte ich auch hingehen. Ich so viel Ahnung von, was man noch an Theater machen kann oder so, würde ich sagen, hatte ich damals nicht. Ich bin mitgegangen. Es war nicht staatlich. Das war mir auf jeden Fall wichtig. Es war irgendwie auch gegen den Strom. Das war mir auch wichtig. Aber in so einer diffusen Art, in so einer diffusen jungen Art, so wir machen hier was Tolles. So, ja.
9: Bei mir war es noch ein kleines bisschen anders. Ich kannte die alle, die da schon bei Zinnober waren. Unter anderem war es mein damaliger Partner auch, Lebenspartner, Vater meiner Töchter. Und ich hatte dann das erste Stück gesehen schon, was die gemacht haben, nämlich den Kasper. Und ich war schwerst begeistert davon, weil es war wirklich politisches Theater im besten Sinne. Und ich habe gesagt, das will ich auch machen. Und dann wollte ich natürlich auch Familienzusammenführung und so weiter und habe dann in Meiningen einen Aufhebungsvertrag gemacht und bin dann dazugekommen, ohne dass ich auch wusste, was wirklich auf mich zukommt.
7: Du sagst gerade was Wichtiges, politisches Theater. Was stand denn so inhaltlich auf dem Spielplan bei euch?
8: Naja, da wir beide den Kasper gar nicht mitgemacht haben, weiß ich so viel von dieser Vorgeschichte nicht. Aber es war grandios. Uta und ich, na, wie war denn der Einstieg? Du hast das übernommen.
9: Ich habe von Therese übernommen.
8: Ja, also wir mussten ja gleichzeitig, ja, wir wollten ja auch Kinderstücke machen. Ne? So. Und unser erstes Kinderstück innerhalb von Zinnober war 1, 2, 3, 4, 5, 6, 7. Da war die eine Spielerin Therese Tomaschke noch drin und als Uta kam, die Spielerin war schon draußen oder ging gerade raus, hast du den Part übernommen. Wie soll man das sagen? Was ich vorhin gesagt habe, dass ich immer dachte, ich spiele jetzt unterm verdeckten Schirm hinten bloß so die Puppen hoch, so war es ja dann sofort im Studienjahr auch schon nicht. Ich musste ganz viele Vorspielrollen, also die vor der Bühne, so mit dem Publikum im Studienjahr schon übernehmen. So blieb das auch. Das heißt, wir wollten immer ohne vierte Wand, also ohne diese Verdeckung, sondern man sollte uns sehen bei der Arbeit als Puppenspieler. Trotzdem musste man erforschen, wie macht man das, wenn man im ganzen Körper und das nur aus dem Taschen holt oder das dann hier sitzt oder um Kopf sitzt und so. Das war auch mehr so eine Erforschungsarbeit. 1, 2, 3, 4, 5, 6, 7.
7: War das aber noch eine Mischung aus Puppenspiel und Selbstdarstellung?
9: Ja. Also ich möchte auch noch mal was zum Kasper sagen, obwohl, Iduna hat schon recht, wir waren da beide nicht beteiligt. Aber das war eine Inszenierung, die nochmal auch geforscht hat in die Vergangenheit, was war denn Kasper-Theater früher, denn zu den Zeiten, die wir kennen, da war das so Kinder, tritratralala, seid ihr alle da und das aus der Entstehungszeit war es schon politisches Theater, denn der Kasper, also die Kasper-Figur, die Puppe, die konnte sagen, was sonst nicht gesagt werden konnte auf einer Bühne. Das war der Punkt, der interessant gewesen ist und einfach nochmal zu gucken, auch bildlich und von der Ästhetik her und vom Spiel von zwei Personen, die alles gespielt haben, die ganze Kasper-Personage dann von Gabriele Hähnel und Hans Krüger. Ja, und 1, 2, 3, da hat sich das gelöst und da weiß ich, dass Iduna das auch nochmal ganz wichtig fand, sich von der Figur zu emanzipieren, so ein bisschen schon mal, aber die Figur trotzdem dabei zu haben. Und eine Kombination von beiden zu machen mit einem Thema, das Kinder interessiert, das heutige Kinder interessiert. Das ist also erstmal kein Märchen. Später haben wir gerne Märchen auch gespielt. Aber es ging darum, wie sind Kinder, wenn sie sich begegnen, wenn sie sich kennen, wenn sie miteinander spielen, sich streiten und wieder vertragen. Und das war der Anreiz von einem Buch von Karl Friedrich Wächter, was damals auch in der DDR rausgekommen ist. Gar nicht so populär war, da hatten wenige. Das hieß, wir können noch viel zusammen machen.
7: Ich bleibe aber mal an meiner Frage dran, ob ihr politisch irgendwelche Dinge angeprangert habt, die damals dann so losgingen oder schon existierten. Gab es da irgendwelche Themen?
9: Es war kein Agitationstheater, was wir gemacht haben.
7: Gute Antwort. Gute Antwort. Also ging das freie Theater doch eher darum, wirklich mal machen zu können, was man möchte, was man kann.
8: Uns wurde das ja immer dann so zugeschrieben, so als politische Gruppe, war explizit, würde ich sagen, nicht darauf angesetzt, so nach draußen. Und es ging es wirklich mehr um die ja, auch so ein Stück, also schon künstlerische Selbstverwirklichung und auch freier mit der Figur als solches umzugehen. Wie gesagt, beim Kasper zu forschen oder was sind Clownsfiguren, ne? Wenn man mit einer Figur spielt und man ist selber dann auch eine Figur, die spricht, wo führt das hin, wie geht man damit um? Das ist gleichzeitig so gewesen und die Themen, die waren ja sowieso da. Wie leben wir im Prenzlauer Berg? Was passiert da eigentlich? Wir hatten ja dann auch schon Kinder. Also einfach so Erforschung gleichzeitig des Lebensraums, der Beziehung, in der wir sind. Und wenn man so will, und das wird ja auch in der Theatergeschichte immer so gesagt, ist das denn politisch?
7: Also gesellschaftskritisch vielleicht auch, ja?
9: Ja, und wenn man das also einfach mal als Assoziation nimmt, also allein die Kasper-Personage. Es gab da einen König und es gab eine Prinzessin, die den Verstand verloren hat. Und es gab einen Polizisten und es gab einen Teufel. Und es gab einen ganz schleimigen Gnom und ein Krokodil.
8: Eine Oma.
9: Und eine Oma, die alte Weisheiten immer in Sprichwörtern vor sich hingeredet hat. Und die Gretel, die ganz lieb war.
8: Die hatte Glatze.
9: Die Prinzessin.
8: Die Prinzessin.
9: Die Prinzessin. Ich meine, die Gretel,
8: ja,
9: die Gretel
8: die
9: nicht.
8: Prinzessin.
9: Ja. Und die Prinzessin, aber die Gretel, die war immer ganz, ganz vernünftig und wollte ganz, alles ganz lieb machen. Mhm. Aber ringsrum war doch sehr viel. Das reicht schon. Und da hat man eine Welt in diese Kasper-Bühne reingesetzt, die aber eine Assoziation nach draußen.
8: Und jetzt könnte ich bloß mal den Titel sagen, weil nämlich Die Jäger des verlorenen Verstandes. Das ist ein geschriebenes Stück von Hartmut Mechtel. Ja. Ich finde das auch dann immer wichtig, natürlich zu sagen. So mit dem Ensemble, denn natürlich wieder gestrickt beim Proben, aber es ist ein Stück von ihm.
9: Ja, und Hartmut Mechtel war auch Mitbegründer der Gruppe. Der war Journalist. Erstmal.
7: Wir hatten ja vorhin schon gehört, oder ihr habt es gesagt, dass ihr in der Anfangszeit Puppenspieler und Darsteller wart. Dann gab es eine Veränderung in der Darstellung. Was änderte sich?
8: Es änderte sich, das Interesse da war, auch ohne Figuren zu spielen. Also ganz, was haben wir eigentlich zu sagen? Was würden wir gern ausdrücken wollen? Und wie drücken wir es aus? Und jetzt begann eigentlich dann auch parallel zu den Kinderstücken die Erforschung. Und aus dieser ganzen Forschungsserie ist ja dann das große Stück Traumhaft entstanden.
7: Oh, da erzählt mal ein bisschen mehr bitte über das Stück.
9: Ich bin Ende 83 zu dem Theater dazugekommen. Da hat mein Vertrag in Meiningen, bin ich da rausgekommen. Da liefen schon Versuche mit dem Frauenstück, wo ihr angefangen hattet. Dann ging es aber darum, vielleicht Anlass war der Jahrestag 35 Jahre DDR. Und wir haben uns überlegt, was können wir jetzt dazu machen? Wir sind alle ungefähr so alt. Mal einige älter, einige jünger. Aber wenn wir ein Mosaik von unseren eigenen, also es hat auch angefangen, dass wir uns gegenseitig unsere Biografien erzählt haben. Das war auch ganz wichtig, dass wir voneinander mehr wussten, auch wenn wir uns schon länger kannten. Und dass unsere Biografien als Mosaik doch ein Bild von dieser DDR zeigen könnten. Und da haben wir angefangen. Ja, und es ging auch um Träume, weil wir in der Zeit auch sehr viel geträumt haben und fanden unsere Träume sehr wichtig. Und haben die uns auch gegenseitig erzählt, haben sie aufgeschrieben. Ja, und dann ging es los mit Improvisationen.
7: Ah, dieses Stück war ein Improvisationsstück?
9: Daraus entstanden.
8: Und das war so eine ganz wichtige Arbeitsweise. Also dieser Vorschlag, glaube ich, mit Träumen und mit der eigenen Biografie zu arbeiten, kam jetzt eben auch von Dieter Kraft, der Dramaturg ist, dann von Gabi, die Regisseurin ist. Und die Arbeit begann dann mit der Improvisation.
7: Liebe Hörer, Sie sind hier in der Sendung Hey Alter, Rückspiegel. Ich habe zwei Damen zu Gast, Schauspielerin, Puppenspielerin, die im ersten freien Theater Zinnober aktiv waren und noch heute aktive Schauspielerin sind. Uta Lindner hat sich von Fabrizio De André Volta la Carta gewünscht und den spiele ich dir jetzt.
9: Sehr schön.

0: Gab es noch weitere Stücke aus der Zinnoberzeit, die euch wichtig sind, sie wenigstens zu erwähnen?
1: Die Bremer Stadtmusikanten.
2: Das ist aus der Zinnoberzeit und wurde bis 2019 gespielt. Ist eins von den wenigen Ausnahmen, wo wir eben die Möglichkeit hatten, als Ensemble zu spielen und die Gelder dafür bekommen haben, weil es auch in den, nennt man das, inklusiven Bereich geht, was ja zurzeit auch gefördert wird. Wir haben die Förderung für dieses Stück bekommen und können eben mit 5 Leuten, haben dieses Stück, die Spieler auch zuerst entwickelt. Da sind wir natürlich wieder jetzt nah dran an der alten Arbeitsweise.
1: Ja,

0: Na, ich möchte vielleicht einfach nochmal auf Günter Lindner zu sprechen kommen. Das ist die eine Person, der nicht mehr lebt. Gründungsmitglied, der eigentlich bis zum Schluss als sehr intensiver, aktiver Mitarbeiter, Spieler, Bühnenbildner, Puppengestalter und so weiter gearbeitet hat. Und deswegen können wir auch die Bremer Stadtmusikanten nicht mehr spielen, obwohl wir die fast 40 Jahre gespielt haben. Das war dann eben vorbei.
1: Obwohl ihr sagt, ihr seid kein politisches Theater gewesen, also das Zinnober war kein politisches Theater. Gab es trotzdem irgendwie Ärger, Auflagen von oder mit Behörden oder der Polizei? Gab es Auftrittsverbote oder ähnliche Repressalien?
2: Also der Vorläufer von Traumhaft, muss ich da wieder anfangen, war ja ein Frauenstück. Es sollte ursprünglich Frau Holle werden. Das war, wo wir im Prinzip schon vor Traumhaft probiert haben. Da letztendlich ist daraus ein Stück geworden über Abtreibung und Geburt. Man hat sich sehr stark mit der großen Figur, die Holle, einfach mit beschäftigt. Das ist im Prinzip die Vorarbeit gewesen. Und das Stück hieß dann Station Pilgram 218. Das wurde in den Räumen geprobt dort, ne? Und auch auf

0: aufgeführt. War die große Idee, das aufzuführen. Und wie das damals so war, war buschfunkmäßig. Also man wusste, wo die Ausstellungen sind. Man, frage ich mich heute auch, wie haben wir uns informiert? Aber wir haben uns informiert und das war voll. Da war natürlich dann, nennt sich der Abschnitt, bevor ich ja, die Polizei so vom Prenzlauer Berg.
1: Vom Erlaubniswesen.
2: Ja. Ja.
1: Major Kalski vom Erlaubniswesen, ja.
2: Du weißt den Namen noch?
1: Naja, ich meine, man hat auch viel darüber geredet. Und ja, irgendwo steht es auch geschrieben.
0: Weil das nicht sein durfte. Ja. Wir konnten in den Räumen proben, aber dass wir jetzt so eine öffentliche Vorstellung machen und das war sehr, sehr voll. Vom Puppenspiel waren da ganz viele Leute da.
1: Ja, auch von der Schauspielschule.
0: Von der Schauspielschule, andere Interessierte, die das irgendwie gehört haben. Ich weiß gar nicht, wurde gespielt? Es wurde ja gespielt.
1: Es sind, wenn mich nicht alles täuscht, sind 2 Vorstellungen gespielt worden. Und bei der dritten, da war es so voll, die stand, war eine Riesentraube vor dem Haus. Da stand aber dann auch die Polizei, die die Personalien aufgenommen haben und gesagt haben, diese Vorstellung ist jetzt, geht nicht, findet nicht statt. Wer jetzt trotzdem reingeht, wird aufgeschrieben oder was. Also verlassen Sie bitte hier den Platz. Das ging nicht ganz so einfach, weil wahrscheinlich die 2 Vorstellungen vorher auch bestimmte Leute waren. Und es wurde organisiert vom Theaterverband. Da musste Gabi alleine vor 3-4 Leuten spielen, die das einschätzen, wie weit das jetzt zu verbieten wäre. Es war auch die letzte Vorstellung dieses Stückes, weil sie dann auch gesagt hat, ich mache das nicht nochmal. Und das war schon wirklich unglaublich mutig von ihr, dass sie sich dafür zur Verfügung gestellt hat. Denn das Stück war keine einfache Geschichte. Das war schon wirklich, also die ganze Frauenproblematik, was Schwangerschaft, Geburt, Abtreibung und so weiter betrifft, war ja damals noch gar nicht so sehr im öffentlichen Gespräch. So. Und damit war das erledigt. Und wir haben dann, also Christian hatte in die Räume schon eine Zuschauertribüne reingebaut und die haben wir wieder abgebaut, weil es war verboten, in den Räumen dann öffentlich zu spielen. Wir haben die eingelagert und wir durften unterwegs sein. Wir konnten eingeladen werden von Veranstaltern. Und das war es dann erstmal. Aber ja, es ging eigentlich auch, es war ja auch nur ein Punkt innerhalb von vielen Sachen, die drumherum passiert sind.
2: Darf ich kurz zwischenhaken? Weißt du oder wisst ihr noch, wann, welcher Zeitraum das war?
1: Anfang 84.
2: Ein freies Theater. Wie war denn die Struktur eures Theaters, eurer Theatergruppe?
0: Also wir hatten alle Einzelzulassung. Und dann gab es bestimmte Abstufungen innerhalb dieser Einzelzulassung.
1: Zuerst hatte jeder von uns die Zulassung C als freier Künstler, als einzelner freier Künstler. Es war uns gestattet, also waren ja auch Musiker, die auch zusammen Projekte als freie Künstler veröffentlicht haben. Wir auch. Es war gestattet, zusammen zu spielen. Aber was nicht ging, war, dass wir uns als Ensemble gefühlt haben und uns einen gemeinsamen Namen gegeben haben, dass wir Theater Zinnober hießen und unter diesem Namen aufgetreten war. Das war, die gibt es nicht, wurde dann immer gesagt. Ich weiß noch, irgendein Journalist vom Eulenspiegel, der hat mit diesem vom Erlaubniswesen gesprochen und hat gesagt, diese Gruppe existiert nicht. Und sie, das darf nicht geben, weil es gab kein Gesetz dafür. Und da gab es lange Gespräche mit dem Magistrat.
0: Ja. Und dann, weil die suchten immer einen Ansprechpartner.
1: Ja.
0: Wer ist euer Leiter?
1: Ja, wir hatten keinen Leiter.
0: Und wir hatten keinen Leiter. Ich wollte noch mal was ganz kurz, das hieß damals ja auch nicht explizit Theater, wir wurden immer Gruppe Zinnober.
1: Ja, wir haben uns auch als Gruppe.
0: Wo seid ihr? Gruppe Zinnober. Ja. Ja. Vielleicht ist das nicht mal.
1: Trotzdem war unser Stempel, da stand drauf Theater Zinnober.
0: Ja, gut. Aber wir waren die Gruppe, die auch keinen Leiter hatte, ne? Also keinen Ansprecher. Und das war ein Problem.
2: Ja. Ne? Vielleicht darf ich an der Stelle mal aus einem Buch zitieren von Petra Stuber. Das heißt Spielräume und Grenzen, Studien zum DDR-Theater. Da stand oder steht drin, dass es in der DDR bis zum Ende der 70er Jahre weder Spielraum noch Existenzbedingungen gab für freie Theater. Zinnober war als autonome Gruppe in diesem Sinn systemfremd, voraussetzungslos, asozial und nicht gesellschaftsfähig. Kein Finanzamt konnte Steuern einer freien Gruppe berechnen. Es gab kein Gesetz dafür. Jeder Clubhausleiter war im Recht, wenn er einer solchen Gruppe keine Aufführungsmöglichkeit bot, denn es gab keine Vertragsregeln. Stimmt das so?
0: Ja, im Großen und Ganzen schon, außer dass wir trotzdem eingeladen wurden und trotzdem ja Wege gab, wie wir nun als Gruppe mit unseren Einzelzulassungen umgingen, ne? Und Verträge
1: und
0: gab
1: jeder
0: es auch.
1: Hat seine einzelne Steuergeschichte gemacht. Also ja, wie das war in der DDR, ich kann mich gar nicht erinnern. Im Grunde erstmal hatte das Christian und Günther übernommen. Die haben sozusagen in der Anfangszeit unsere ganzen Finanzen gehandhabt. Ich weiß gar nicht wie. Es wurde alles aufgeschrieben. Wir hatten ein Kassenbuch, wo alle Einnahmen reinkamen. Und alle Einnahmen kamen in einen Topf und wurden dann gleichmäßig verteilt. Also bei denen, die Väter waren, die bekamen auch noch 20 Mark Alimente pro Kind. Und wir auch als Mütter Kindergeld. Aber das war eine ganze Zeit, war das so gehandhabt, und irgendwann haben wir gesagt, naja, also wir als Mütter, wir schaffen das mit den Kindern nicht, wir brauchen eine andere Regelung. Und dann ging es darum, ja, jetzt machen wir ein Stück, wo ihr spielt und die Einnahmen, die ihr einspielt, die verteilt ihr unter euch. Und da war dann Günther Lindner noch dabei. Wir haben zu dritt dann die Bremer Stadtmusikanten entwickelt, haben von den Einspielungen, ich meine, wir haben es ja auch nicht alleine gemacht, wir hatten ja Hilfe aus der Gruppe. Es ist ja immer eine gemeinsame Arbeit gewesen, die von allen getragen war. Und jeder hatte dann irgendeine Idee auch nochmal mit dazugegeben. Wir hatten grundsätzlich vereinbart, du bekommst schlussendlich eine Summe von so und so viel und du so und so viel. Und dann haben wir immer von unseren Einnahmen das abgezweigt. Und wenn eine erkleckliche Summe zusammengekommen war, haben wir wieder mal einen Teilbetrag ausgezahlt, sodass irgendwann da der Betrag auch voll wurde. So. Und dadurch, dass wir die Bremer Stadtmusikanten wirklich sehr viel gespielt haben, also wir haben nie so viel gespielt, glaube ich, wie mit den Bremern, weil wir beim Puppentheaterfestival in Magdeburg zwei große Preise abgaben. Und da war das natürlich dann auch in der Welt. Vorher 1, 2, 3 auch und der Kasper schon. Also das war auch über das Festival, hat sich das auch in der Fachwelt etabliert. Und ist wahrgenommen worden und man konnte nicht sagen, die gibt es nicht.
2: Wart ihr im Ausland mit Stücken?
1: Da noch nicht. Obwohl, doch.
0: Wir haben viele Einladungen bekommen, die wurden natürlich erstmal nicht, also auch vom westlichen Ausland. Es gab Beziehungen zum Krippstheater, die natürlich auch inzwischen uns besucht haben und gedacht, boah, krass hier, was die hier machen, ja. Aber wir sind nicht rausgekommen, eine ganze Zeit lang nicht.
1: Es gab doch, es gibt ja auch noch den Osten. Als ich dazu kam, habe ich von Therese das übernommen. Und da ging es nämlich darum, dass wir eingeladen waren zu einem Puppentheaterfest, internationalen Puppentheaterfestival in Bielsko-Biała, also im Riesengebirge. Und von da an, da hatten uns ja dann auch viele Amerikaner, Niederländer und was weiß ich was alles, die hatten uns gesehen. Und von da an kam das mit den Einladungen. Ja. Und dann war im selben Jahr, 1984, in Dresden das große Unima-Festival. Das war nochmal ein internationales Puppentheater, Figurentheaterfestival. Und da sind wir mit allen Inszenierungen hingefahren, die wir da hatten. Ja, da gab es natürlich dann auch sowas wie einen Open-Bereich, wo man einfach sagen kann, ja, ich habe hier noch ein kleines Solo und da kann ich das mal machen. Also Hans mit Rotkäppchen und so. Ja. Da war einfach, konnte man uns nicht totschweigen.
2: Mit der Teilnahme an diesem vor allen Dingen Festival öffnete sich da die Welt für euch?
1: Allmählich. Also es gab eine niederländische Veranstalterin, die so hartnäckig geblieben ist, trotz der Ablehnung, die von der DDR gekommen war, dass sie es doch geschafft hat, dass der Kasper nach Dordrecht in Niederlande fahren konnte. Und dann haben wir gesagt, wenn der Kasper fährt, dann fahren wir alle. Und das wurde uns dann gestattet. Und dann haben wir gesagt, weil das war relativ neu, das Stück, dann haben wir gesagt, wir haben hier noch was Schönes für Kinder. Und dann haben die uns auch, ich meine, es ist ja immer wieder auch das Entgegenkommen der jeweiligen Veranstalter, die dann gesagt haben, ja, okay, wir organisieren hier noch, ihr könnt hier noch eine Vorstellung machen. Die hatten wir dann auch dabei. Aber es waren alle, ob Spieler oder Nichtspieler, durften mit.
0: 87.
1: Mhm. Ja, von da an ging es aber weiter. Ne? Also wir konnten dann mehr fahren, die einzelnen Stücke, bis wir eben Hamburg da nochmal eingeladen wurden.
0: Und Wien.
1: Ja, Wien war vorher, aber dann wurden wir explizit eingeladen zum Festival Impulse. Das ist ein Theaterfestival, ein deutsches Theaterfestival der freien Theater.
0: Ja.
1: So. Und da sollten
0: das Größte.
1: Wir, ja, und da sollten wir extra dafür eine Inszenierung machen. Keine, die schon da war, weil das ging auch schon gar nicht mehr, weil ein Teil der Gruppenmitglieder gar nicht mehr da waren. Dann haben wir eine Inszenierung noch
2: aus dem Hut gezaubert.
1: Na, so einfach. Es war nicht Zauberei, es war schon harte Arbeit.
0: Mhm. Weil traumhaft konnten wir nicht mehr spielen. Wir waren einfach nicht mehr vollständig. Und es gab ja eine Zeit, wo wir viele Anfragen hatten, traumhaft zu spielen im Ausland, im westlichen Ausland. Und da sind wir halt nie rausgekommen. Aber dann, als es möglich war, nach 87, gab es dieses Stück nicht mehr. Und das war schon ein großer Einschnitt.
2: Aber sei noch mal für unsere Hörer erinnert, das war alles vor 1989, was ihr jetzt bis jetzt erzählt
1: das
2: habt.
1: Das war 89.
2: Das war genau 89. Liebe Hörer, Sie sind hier in der Sendung Hey Alter, Rückspiegel. Ich habe zwei Damen zu Gast, Schauspielerin, Puppenspielerin, die im ersten freien Theater Zinnober aktiv waren und noch heute aktive Schauspielerin sind. Aber in einem anderen Theater, ON heißt dieses Theater, kommen wir also dazu, wie Theater ON entstand und welchen Bezug es zu Zinnober hat. Wer erzählt?
0: Am besten Uta, weil ich war in der Übergangszeit, war ich zu Hause im Babyjahr.
2: Also liebe Uta, dann bist du dran.
1: Ja, also wir waren auch nur noch sehr wenige. Großer Teil waren unterwegs, haben sich angeguckt, wie die Welt jetzt so ist. Ende 89. Wir hatten kurz vorher schon, weil Iduna wusste, wir waren schon mit den Bremer Stadtmusikanten verschiedentlich eingeladen worden. Und wir haben überlegt, wer kann mit einer Hochschwangeren unterwegs sein, war dann irgendwann auch nicht mehr das Richtige. Außerdem weiß man nicht, was passiert. Haben wir Werner Henrich, der auch noch da war, eingearbeitet. Der hat Idunas Part übernommen, sodass wir trotzdem das Stück spielen konnten. Und es war dann irgendwann das einzige Stück, was wir spielen konnten, um Geld zu verdienen. Und das haben wir gemacht. Da sind wir rumgefahren und dann war auch die Grenze offen. Wir wurden eingeladen. Wir hatten wirklich freundliche Hilfe, auch von Kollegen in Westdeutschland. Zum Beispiel das Theater Marienbad in Freiburg. Die hatten uns eingeladen und haben uns dann auch weiter vermittelt. Dann waren wir plötzlich in Baden-Württemberg unterwegs. Und damit haben wir für uns gemeinsam, also auch für Iduna, Geld verdient.
2: Als Zinnober noch?
1: Da erst noch Zinnober. Ja, wir waren, die Inszenierung zeigt etwas von der Arbeit und der Arbeitsweise von Zinnober. Also wir hatten jetzt gleich, 89 kamen Gabi und Steffen aus West-Berlin rüber und wir haben beraten, was machen wir denn? Und die haben gesagt, ihr müsst die Türen aufmachen, baut die Zuschauertribüne wieder ein, macht die Tür auf, spielt. Und das haben wir gemacht. Und es war schon, also der Dezember war schon sehr, sehr besonders, aber dann kamen andere dazu, kamen Studenten, eine Studentengruppe, die gerade ihren Abschluss gemacht haben, sich dann als gemeinsame Arbeitsgemeinschaft einfach auch als Theaterhandgemenge in den Markt reingeworfen haben, weil wir hatten natürlich, Werner hat die Regie gemacht, also insofern waren die schon irgendwie mit dabei, hatten unsere Räume und es waren mindestens drei Produktionsgemeinschaften, die in den Räumen spielten. Zinnober, Menzel, Handgemenge. Und dann meinten aber die anderen dann eben, wir sind nicht Zinnober und wir brauchen einen Dachnamen. Und das war dann ON, der war erfunden worden von Christian Werdin und Hans-Jochen Menzel. Ja, und weil wir ja alle so freundlich waren, haben wir gesagt, okay, das war erstmal nicht ganz so einfach, einen neuen Namen zu etablieren. Die haben dann gesagt, ja, was ist Theater, was ist denn das? Und die sagen, ja, wir hießen früher Zinnober, warum sagt er denn das nicht gleich? Und es war nicht einfach. Wir haben noch jahrelang dem Namen und wieder zurück und was weiß ich hin und her gerödelt und haben uns aber entschieden, wir werden keine Namensänderung mehr machen. Wir sind jetzt als Theater UN etabliert, auch nachdem wir uns aus dem basisdemokratischen System rausgenommen haben und eine künstlerische Leitung haben, sind wir dabei geblieben und haben gesagt, so, das ist jetzt unser Name und dabei bleibt's.
2: Und das heißt UN ausgesprochen?
1: Ach, bitte nicht fragen. es ist natürlich, alle Leute assoziieren ohne Namen. Was vielleicht irgendwie auch erstmal so, aber wenn man die beiden, ja, Herren, die das eine Nacht lang, nachdem sie, ich weiß nicht, wie viel Rotwein getrunken haben, erfunden hatten, war es aber so gedacht, dass es eigentlich on heißt statt off. Also wir machen an und so und wir sind da und dummerweise hat Christian, als er das Logo gebaut hat, zwischen O und N einen Punkt gemacht. Und deswegen ist es einfach nicht,
0: irritierend.
1: Nicht zu beschreiben, was das alles ist. Also
2: ja, und kleines O und großes
1: ja,
2: R. Ne?
1: Ja.
0: Genau, das war dann.
2: Seit wann ON?
1: Seit 89. Oder sagen wir mal 90.
0: Ja. Da gibt es auch diese Zwischenstation. Ja.
2: Und die Spielstätte ist die gleiche, wie von Zinnober war?
1: Das war die Knackstraße 45. Lange Zeit, obwohl wir zwischendurch immer mal, hatten wir ja schon in der DDR-Zeit, immer wollten sie uns rauskanten, das war ein privates Haus. Und dann haben sie uns endlich rausgekantet. 1995 bekamen wir dann die Kündigung und das war dann erstmal, ja, was machen. Wir hatten aber das Glück, dass um die Ecke in der Kollwitzstraße 53 viele Künstler, bildende Künstler, Schriftsteller und was weiß ich, ein Haus gekauft hatten als Eigentümergemeinschaft und haben das saniert mit Senatsgeldern. Hatten aber, wenn sie diese Gelder in Anspruch nehmen wollten, die Verpflichtung, eine gemeinnützige Institution mit aufzunehmen. Und da es war gerade in die Zeit, die haben gesagt, ja, ihr könnt bei uns um die Ecke einziehen, ihr müsst aber ein Verein sein. Daraufhin haben wir einen Verein gegründet, alles Neuland, und sind dann dort eingezogen. Wir mussten auch selber mitbauen, also man musste Eigenleistung machen und so weiter. Und dann bekamen wir die Räume in der Kollwitzstraße, die wir im nächsten Jahr verlassen.
2: Schon wieder?
1: Ja, wir bekommen ein neues Theater.
2: Ui, also sagen wir nochmal richtig konkret die Adresse vom aktuellen Ort.
1: Kollwitzstraße 53, Theater UN.
2: In Berlin-Prenzlauer Berg.
1: Ja.
2: Ein Lied für die 13. Fehl.
1: Das ist das Aktuellste. Und das ist, muss man einfach auch sagen, das ist ist auch mal wieder der Versuch, wenigstens mit einem kleinen Ensemble zu arbeiten. Und für Sehbeeinträchtigte.
0: In der 13. Fee haben wir unsere eigenen Figuren entwickelt, die versuchen, ein Fest vorzubereiten, eine Party zu machen, haben sie aber noch nie gemacht.
1: So. Und sie sind auch noch nie eingeladen worden. Also es ist so, wir haben das also aus dem Dornröschen heraus. Was ist denn mit der 13. Fee? Und wir sind alle 13. Feen, weil wir waren noch nie eingeladen. Aber wir wollen jetzt mal gerne ein Fest machen, super, wissen aber nicht, wie das gemacht wird. Und daraus hat jeder einzelne von uns eine Figur entwickelt.
2: Dann hören wir uns daraus jetzt ein kleines Stück mal an.
3: Hey, was? Die sind schon alle da. Die Gäste, unsere Gäste.
4: Was? Oh, Gäste. Nichts wie weg.
3: Ja.
4: Wuschel, du machst das mal.
3: Hey, was?
4: Ja, denk dir was aus.
3: Ja, nein. Was soll ich dir denn sagen? Zeig dir deine Lieblingsjacke.
5: Hallo.
6: Hallo.
5: Hallo. Ich bin Wuschel. Ihr seid richtig viele. Das ist toll, dass ihr alle da seid. Willkommen.
6: Danke.
5: Ich habe hier heute meine schönste und liebste Jacke. Die ist so ein bisschen flauschig. Und weiß ist meine Lieblingsfarbe. Wollt ihr die mal anfassen?
7: Wuschel, gib die Jacke ins Publikum.
5: Ja, so. Und vielleicht weitergeben.
7: Die Jacke wird weitergegeben. Das Wuschel schiebt den Paul in den Raum hinein. Er wehrt sich.
8: Hallo, ich bin der Faule. Ich bin aber nicht faul, sondern nur ganz langsam. Und ich liebe Musik. Mögt ihr Musik?
9: Ja.
8: Lass uns Musik machen, Muschel.
9: Ja.

0: Kann man schon über das Neue sprechen?
1: Ja.
0: Erzähl.
1: Das neue Theater ist mit vielen Vorarbeiten und Gesprächen, vor vielen, vielen Jahren hat es schon begonnen, ist im ehemaligen Gelände des Bezirksamtes Fröbelstraße,
2: ja.
1: Wenn man das sagt. Und dort gibt es eine Kapelle und diese Kapelle wird gerade gebaut für uns als Theater. Und das ist natürlich sehr toll. Wir hatten jetzt in diesem Jahr, wie nennt man das?
2: Richtfest.
1: Und da wurde das nochmal im Großen und Ganzen vorgestellt. Und das geht jetzt nicht mehr zurückzudrehen. Also das wird jetzt ein Theater.
0: Ihr alleine?
2: Ja. Der Senat hat schon vorher ein bisschen Sorgen mit uns gehabt. Und einfach auch, also unter der Leitung zum Beispiel von Herrn Lederer, haben wir sehr viel Glück gehabt, der mit seinem Staatssekretär in unserem Sinne gearbeitet hat. Sonst wären wir da schon in der Kollwitzstraße schon raus. Die haben die Verhandlung geführt, dass wir drin bleiben können, dass nochmal Lärmschutzwände eingebaut werden, weil es ist ein Wohnhaus. Und dass da also im Haus kein schlechtes Blut mehr ist, uns gegenüber, wir uns natürlich auch zurücknehmen, was den Lärm betrifft. Und da war schon im Gespräch, ihr bekommt doch die Kapelle. Das hat dann noch ein paar Jahre gedauert. Und jetzt wird's.
0: Ja, wunderbar. Vergesst nicht, Radio Ginseng einzuladen zur Premiere.
2: Ja, gerne. Oder aber zu den letzten Vorstellungen, die wir noch im alten Theater
0: haben.
2: Oder
0: auch das.
2: Noch kann man in unsere alten Räume gehen. Das sind viele Leute immer sehr gerne gekommen. Ja.

0: Ich darf noch fragen, der Spielplan des Theaters ON, welche Inhalte und für welche Altersgruppe, Zielgruppe ihr spielt?
1: Unsere Hauptaltersgruppe ist jetzt von 2 bis 5, 6. Wir haben auch Stücke, was sehr selten ist. Jetzt auch gerade wieder eins ab 8. Dann das neue Stück, wo wir beide auch mitspielen, Uta und ich. Ein Fest für die 13. Fee. Das ist jetzt ab 8.
0: Das ist
1: Ne?
0: ab
1: Ist
0: 8, ja.
1: ab 8. Das sind sehr Ausnahmen. Das sind einfach Ausnahmen. Weil die Kleinkindstücke, die laufen sehr gut. Dafür sind wir auch bekannt. Das ist eigentlich so das Aushängeschild. Und wenn wir dann noch,
0: Mit Festival auch.
1: ja, ganz auch viele Festivals. Wenn da noch Geld übrig ist oder wir können das so auch beantragen, dass wir auch mal für Erwachsene spielen müssen, als Ensemble, ensemblebildend sozusagen und nicht nur in einer Zweier- oder Dreiergruppe. Also Dreiergruppe ist ja schon sehr selten. Nutzen wir immer die Gelegenheit, dass wir auch zusammenspielen können.
0: Also dann habe ich das gar nicht so richtig verstanden gehabt irgendwie. Also ihr seid eher ein Kindertheater?
2: Inzwischen. Es ist so, wir haben also bis 2010 oder 9 haben wir immer noch zwei Schienen gehabt. Aber dann hat sich herausgestellt, durch die ganzen kulturpolitischen, ja, und vor allen Dingen auch, was es alles bedeutet, wenn man alles selber machen muss. Also ich habe eine ganze Zeit lang die Leitung des Theaters kommissarisch übernommen. Es hat mich fertig gemacht. Und ich musste auch irgendwann entscheiden, will ich überhaupt noch spielen oder mache ich das jetzt wirklich und gehe hier nochmal in Lehrgang, damit ich auch die ganze Buchhaltung und diesen ganzen Krempel richtig machen kann. Und ich habe mich entschieden, nein, ich bin Spielerin. Und ich bin auch krank geworden darüber, muss ich ehrlich sagen. Und dann hat das Ensemble auch noch mal zusammengesessen und sich beraten und hat eine Kollegin, die gemeint hat, sie würde es gerne übernehmen, aber als Leiterin, als künstlerische Leiterin. Und das wäre einfach eine ganz andere Geschichte. Auch haben wir gesagt, okay, ja, es hat uns in vieler Hinsicht erleichtert. Und also weil da kam natürlich dann auch Leute, die von den einzelnen Sachen auch anders geschult waren. Ja.
1: Naja, was man dann so als Produktionsleitung, als wie die Finanzen übernimmt, die
0: Fachleute.
1: Buchhaltung. Es gab immer noch viel zu tun als
2: Und
1: Ensemblemitglied.
2: damit ist also zum Beispiel auch mit unserer bisherigen etwas unübersichtlichen Arbeitsweise ist dann auch der Westberliner Senat nicht mehr klargekommen. Wer seid denn ihr überhaupt? Was ist denn das hier? Und wer habt ihr keine Leitung? Und das war dann auch von dort. Also ähnlich wie in der DDR dann plötzlich, nee, also wir brauchen eine anständige Struktur. So was gibt's hier nicht. Das ist schon vorbei. Da kam eben gerade von Anja Michaelis, die Leitung zuerst übernommen hatte, die Idee, wir brauchen einen Punkt, der uns besonders macht. Und das ist einfach Arbeit für ganz Kleine. Also, dass wir ab 2, das war damals auch gerade, kam so ein bisschen auf. Und
1: War
2: damit,
1: eigentlich schon da, in anderen Ländern auch, aber es schwappte dann so auch nach Deutschland über.
2: Das war der Punkt. Und auf der anderen Seite aber auch Theater in strukturschwachen Gegenden in Berlin, sodass also dann nochmal da warst du dann auch sehr engagiert. Kannst du auch mal erzählen, wie ihr da gearbeitet habt?
1: Naja, wir haben jetzt gar nicht so viel Zeit, aber wir sind dann auch mehrgleisig gefahren sozusagen, ne? Also im Hellersdorf gab es dann die Möglichkeit, durch Gelder von einer Stiftung und durch den Eintritt des Theaters in die Organisation TUSCH, sage ich mal, Theater und
2: Hatte
1: Schule.
2: ich schon vorher gemacht.
1: Du hattest schon vorher gemacht, das haben wir parallel gemacht. Dann gab es die Stiftungsgelder, mit Jugendlichen und mit Kindern in Marzahn zu arbeiten. Da sind wir direkt in die Schulen gegangen, haben dort mit den Kindern gearbeitet. Dann gab es damals schon die Idee, mit dem Material der Kinderaufführung und was wir da gearbeitet haben, ein Solostück zu machen. Das habe ich gespielt. Das war eine sehr, sehr gute Idee. Aber die Gelder von der Stiftung waren ja dann irgendwann auch alle und man musste sich entscheiden. Dann haben die noch mit den Jugendlichen gearbeitet.
0: Tolle Idee und schön,
1: Ja,
0: dass die
1: aber
0: Kultur auch zu den Menschen geht, ne? Also schön.
2: und das wird nach wie vor auch immer wieder weitergemacht. Und zwar natürlich
1: jetzt mit diesen großen Streichungen. Es ist
2: muss man
1: alles
2: immer sehen.
1: reduziert.
0: Ja.
1: Ja.
0: So schön, wie es war, mit euch sich zu unterhalten und vor allen Dingen auch spannend, was ihr da damals geleistet habt. Darf ich mich herzlich bedanken bei Iduna Hegen und bei Uta Lindner.
2: Bitte.
0: Ich darf mich auch bedanken bei Jürgen Rothe an den Reglern. Und zu Ihnen, liebe Hörer, sage ich, bevor ich noch einen letzten Wunsch, und zwar den von der Iduna, erfülle, dass ich mich von Ihnen verabschiede. Bleiben Sie mir gewogen bis zum nächsten Mal. Ihre Martina Rehmer. Der Wunsch von der Iduna ist ein Titel, der heißt März ohne Herz. Julian Vosberg Trio sind die Interpreten und ich kann Ihnen nur sagen, hören Sie genau auf den Text und dann gehen Sie optimistisch in das letzte Viertel des Jahres.

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2: In der heutigen Sendung begleiten wir zwei Schwestern auf ihrem literarischen Weg. Zwei junge Frauen, 43 und 46 Jahre alt. Anne Berest ist eine französische Schauspielerin, Theaterregisseurin und Autorin. Sie lebt und arbeitet in Paris. Ihre Schwester Claire Berest ist auch Schriftstellerin. Mit ihr zusammen veröffentlichte sie eine Romanbiografie über ihre Urgroßmutter Gabrielle Buffet-Picabia. Anne Berest absolvierte ein Literaturstudium. Sie gründete die Zeitschrift Carnet du Rond-Point und war 5 Jahre lang Chefredakteurin. Besonders interessant ist ihre künstlerische Tätigkeit für das Theater. 2008 bearbeitete sie zusammen mit Edouard Baer das Werk Un Pédigré, Deutsch ein Stammbaum, des Literaturnobelpreisträgers Patrick Modiano für das Theater. Es wurde im Théâtre de l'Atelier im 16. Arrondissement aufgeführt. Anne Berest spielte 2011 eine Ärztin im Film La Guerre est déclarée, Deutsch Das Leben gehört uns. Als Schauspielerin erschien sie in Rebecca Zlotowskis Tragikomödie Les Enfants des Autres 2022. Sie war an mehreren Drehbüchern von Spielfilmen beteiligt und erhielt mehrere Auszeichnungen. Mit ihrem Roman La Carte Postale von 2021 erlangte Anne Berest internationale Bekanntheit. Der Roman Die Postkarte von Anne Berest basiert auf einer wahren Begebenheit. Im Jahr 2003 fand die Mutter der Autorin anonym eine Karte mit dem Namen ihrer in Auschwitz ermordeten jüdischen Verwandten im Briefkasten. Die Suche nach dem Absender und das Schicksal der Familie Rabinowitsch im Holocaust stehen darin im Mittelpunkt. Anne Berest recherchierte über Jahre die tragische Geschichte ihrer Familie, um herauszufinden, wer die Karte nach all der Zeit geschickt hat. Das Buch ist eine Mischung aus Familienbiografie, historischer Recherche und Detektivgeschichte, die das Schicksal der Familie Rabinowitsch vor dem Vergessen bewahrt. Der Roman entstand aus Liebe, Neugier, Entschlossenheit und Stärke, vor allem aber mit dem Ziel, Neues zu entdecken. Es ist eines der bewegendsten und eindringlichsten Bücher über den Holocaust, die ich seit langem gelesen habe.

La Carte Postale, weitere Details zum Inhalt. Im Januar 2003 fand Anne Berests Mutter unter den Neujahrswünschen eine verstörende Postkarte mit nichts als den Namen ihrer 4 Angehörigen, die in Auschwitz ermordet wurden, ohne Absender und ohne Unterschrift. Anne fragt nach und die Mutter erzählt ihr die tragische Geschichte der Familie Rabinowitsch. Sie beschließt, der Sache auf den Grund zu gehen. Das Ergebnis ist dieser Roman. Er zeichnet nicht nur den ungewöhnlichen Weg der Familie nach, sondern fragt auch, ob es gelingen kann, in unserer Zeit als Jüdin ein ganz normales Leben zu führen. Der Roman steht seit seinem Erscheinen 2021 auf der französischen Bestsellerliste. In einer Rezension von Deutschlandfunk Kultur vom 27.06.2023 heißt es: Als Aufarbeitung der Kollaboration in Frankreich wartet Anne Berest mit erschütternden, noch unbekannten Details auf, wenn sie 2 Frauen die Denunziation und Deportation ihrer Vorfahren untersuchen lässt. Eine mitreißende Spurensuche. Die Frankfurter Rundschau vom 3.06.2023 schreibt: Eine Stärke des Buches ist, dass die Romanhandlung nicht unter den zahlreichen historischen Fakten leidet, die Berest anführt, wenn sie die Schicksale der in Europa zerstreuten Familie seit den 1920er Jahren schildert. Der Kritiker schätzt die Klarheit des fast schon reportagehaften Stils, der auch ohne jedes Pathos die erlebten Schrecken der Deportation vor Augen führt. Die Autorin vermag es, diese Geschichte so lebendig zu erzählen, dass man das Gefühl hat, dabei gewesen zu sein. In La Carte Postale erzählt Anne Berest die Geschichte ihrer Vorfahren und nimmt uns mit auf die Suche nach ihrer eigenen jüdischen Identität. Über ihren autofiktionalen Roman sagt sie selbst: Das Buch erzählt von Migration und davon, was es bedeutet, seine Heimat zu verlassen und sich eine neue Heimat zu suchen und wie sich das auf die nachfolgenden Generationen auswirkt. Dieses Buch ist im Grunde eine Erzählung der 3. Generation. Und die knappen Sätze, in denen sie über den Tod von Ephraim, Emma, Noemi und Jacques 1942 in Auschwitz schreibt, sind wie Ohrfeigen. In ihrem Roman spiegelt sich die ganze Tragödie wider, der Anne Berest ein Gesicht verleiht und indem sie in ihrem Buch wieder lebendig werden lässt, erfüllt sie den letzten Wunsch ihrer Großmutter Miriam.

Ein weiterer Roman von Anne Berest von 2010 trägt den Titel »Traurig bin ich schon lange nicht mehr«. Wenn es nicht die Besuche am Grab der Mutter sind, so sind es die Geburtstage, zu denen die drei Schwestern aufs Land fahren. Wieder einmal treffen sie sich zu einem solchen Anlass im Haus der Familie, wo der Vater mit seiner neuen Frau Katrin lebt. Provoziert durch die Ablehnung der Schwestern enthüllt Katrin der versammelten Familie ein Geheimnis. Eine der Schwestern ist nicht die Tochter des geliebten Vaters. Wie Gift dringt diese Enthüllung in die Beziehungen der Familienmitglieder und die Köpfe und Herzen der Schwestern. Das Buch mit dem Titel Sagan, Paris 1954 ist leider nicht auf Deutsch erschienen. Es gibt aber eine englische Übersetzung. Das Buch hat nur 170 Seiten, davon ist jede Seite ein Genuss. Zur Entstehungsgeschichte. Dennis Westhoff, der Sohn der berühmten französischen Autorin Françoise Sagan, hatte Anne Berest darum gebeten, ein Buch über seine Mutter zum 60. Jubiläum ihres erfolgreichen Debütromans »Bonjour Tristesse« zu schreiben. Herausgekommen ist eine Mischung von Roman, Autobiografie und fiktionaler Biografie. Sagan Paris 1954 ist ein Buch darüber, wie Françoise Sagan gewesen ist, wie sie gewesen sein könnte und was sie anderen, insbesondere der Autorin, bedeutet. Es ist aber auch ein Buch darüber, was es heißt, Schriftstellerin zu sein. Anne Berests Brief an den jungen Mann gegen Ende des Buches ist brillant und ergreifend. Und so ist Sagan Paris 1954 vor allem ein sehr persönliches Buch über Anne Berest. Gemeinsam mit ihrer Schwester Claire Berest verwirklichte sie ein Herzensprojekt. Darüber erzählen wir mehr im zweiten Teil unserer Sendung über französische Schriftsteller der Gegenwart. Hören Sie nun ein Chanson von Jean Ferrat, C'est beau la vie. Das Leben ist schön.

Im zweiten Teil unserer Sendung über französische Schriftsteller der Gegenwart stellen wir ein Herzensprojekt von Anne und Claire Berest vor. Anne und Claire Berest sind Schwestern und Schriftstellerinnen. Claire Berest veröffentlichte bereits erfolgreiche Romane, während Anne Berest unter anderem mit Die Postkarte internationale Bekanntheit erlangte. Mit Gabrielle haben sie ein Herzensprojekt realisiert. Die literarische Wiederbelebung einer außergewöhnlichen Frau aus ihrer eigenen Familiengeschichte. Gemeinsam gelingt ihnen ein Werk von historischer Tiefe, literarischer Qualität und politischer Relevanz. Ein Leben für die Avantgarde, die Geschichte von Gabrielle Buffet-Picabia. Die Schwestern Anne und Claire Berest erzählen diese Geschichte als ihre beiden Urenkelinnen. Sie rekonstruieren das Leben Gabrielles anhand historischer Quellen, Tagebucheinträgen und Briefen, verweben es jedoch mit literarischer Finesse zu einem eindringlichen Porträt. Ein faszinierendes Buch und das Porträt einer der ungewöhnlichsten Frauen des 20. Jahrhunderts. Sensibel, feinsinnig, intelligent erzählt. 1908. Die 27-jährige Gabrielle Buffet, Musikerin, Freigeist und als Feministin ihrer Zeit weit voraus, trifft auf Francis Picabia, einen erfolgreichen jungen Maler mit skandalträchtigem Ruf. Francis möchte neue Wege einschlagen in der Kunst. Gabrielle will mit gesellschaftlichen Konventionen brechen. Sie wird zur Frau mit dem erotischen Gehirn, der die Männer zu Füßen liegen, unter ihnen Marcel Duchamp und Guillaume Apollinaire. Von Paris über New York, Berlin, Zürich und Barcelona bis Saint-Tropez inspiriert Gabrielle die Wegbereiter der modernen Kunst. Wer war Gabrielle Buffet-Picabia? Gabrielle Buffet war mehr als nur die Ehefrau des Dada-Künstlers Francis Picabia. Sie war eine der ersten Frauen, die an der Schola Cantorum in Paris Komposition studierten, bewegte sich in den Kreisen von Marcel Duchamp, Apollinaire, Proust und anderen Größen der Moderne und prägte diese aktiv mit. Ihre intellektuelle Brillanz, ihr musikalischer Hintergrund und ihr unkonventionelles Leben machten sie zu einer Schlüsselfigur der frühen künstlerischen Avantgarde.

Hören Sie nun das Vorwort zu Gabrielle, geschrieben von Anne und Claire Berest. Vorwort. Unsere Mutter heißt Leila Picabia, ein Name, der zu schön ist, um nicht einen Schmerz in sich zu tragen. Als wir klein waren, wussten wir nichts über diesen Ursprung. Unsere Mutter sprach nie mit uns über ihren Vater oder ihre Großeltern. Gabrielle Buffet Picabia, ihre Mutter, unsere Großmutter, ist 1985 im Alter von 104 Jahren gestorben. Wir waren nicht auf ihrem Begräbnis, einfach weil wir nicht wussten, dass sie existiert. Wir haben das Schweigen, das sie umgab, erst viel später als Erwachsene verstanden. Wir spürten, dass diese Frau eine vergessene Größe gewesen sein muss, von uns vergessen. Doch wie erklärt sich dieses Verschwinden? Um das herauszufinden, haben wir begonnen, das Leben der Gabrielle Buffet, dieser Visionärin, Kunsttheoretikerin, Frau von Francis Picabia, Geliebte von Marcel Duchamp, Freundin von Guillaume Apollinaire, zu rekonstruieren. Wir haben dieses Buch vierhändig geschrieben, in der Hoffnung, dass aus dieser Seltsamkeit etwas Schönes entsteht. Wir haben ein Schreibexperiment gewagt, haben unsere Worte miteinander verflochten, um mit einer Stimme zu sprechen. Wir wollten dieses verlorene Glück wiederfinden, schreiben, wie wir uns früher amüsierten, mit der Ernsthaftigkeit eines spielenden Kindes. Wir haben gespielt, aber wir haben nichts erfunden. Das mussten wir auch nicht. Das Leben von Gabrielle gleicht einem Roman. Um dieses Buch zu schreiben, haben wir uns auf Geschichtsbücher, Archive und Gespräche gestützt. Allerdings sind wir keine Historikerinnen und geben auch nicht vor, es zu sein. Wir hoffen, die Experten werden Verständnis dafür haben, dass unsere Subjektivität als Autorinnen, unsere Interpretationen der Gefühle unserer Urgroßmutter, unsere sorgfältigen Recherchen beeinflusst hat. Die hier dargestellten Ereignisse wurden von den Protagonisten so erlebt, auch wenn wir sie auf unsere Art beschreiben. Wir haben uns für die Perspektive des Lebens entschieden, um das von Gabrielle zu erzählen. Anne und Claire Berest.

Claire Berest, geboren 1982 in Paris, veröffentlichte mit 27 Jahren ihren ersten Roman Mikado. Im April 2025 veröffentlichte sie La chair des autres, Schnitt ins Fleisch, wörtlich das Fleisch der anderen. Es ist ein dichter, auffühlender Essayroman über die Verletzbarkeit des Menschen und die Notwendigkeit, die Welt auch in ihrem Grauen denkend zu durchqueren. Die Autorin schreibt gegen das Verstummen, gegen die Normalisierung der Ungeheuerlichkeit. Sie fragt, sie urteilt nicht. La chair des autres ist ein Versuch, dem Schweigen Sprache zu geben, dem Abgrund einen Text und dem Opfer einen Ort in der Geschichte. Claire Berest nahm als Berichterstatterin an einem spektakulären Gerichtsprozess teil, der ganz Frankreich bewegte. Sie erlebte den Prozess so intensiv, dass daraus ein literarisches Zeugnis entstand, das weit über den Report hinausgeht. La chair des autres. Im Mittelpunkt steht die sogenannte Affaire de Mazan. Ein älterer Mann, Dominique Pellicot, hat über Jahre hinweg Dutzende Männer in sein Haus eingeladen, um seine mit Medikamenten sedierte Ehefrau, Giselle Pellicot, ohne deren Wissen sexuell zu missbrauchen. Die Taten wurden minutiös dokumentiert, katalogisiert, gesammelt. Der Fall wurde juristisch zwischen 2020 und 2024 untersucht. Im Herbst 2024 fand der erste große Prozess in Avignon statt. Claire Berest war als Gerichtsreporterin vor Ort. Sie schaute sich Videoaufnahmen der Vergewaltigungen an, weil ihrer Meinung nach das Unrecht nur als Bild in die Sprache überführt werden kann. Es gab über 80 Männer, fast 10 Jahre Missbrauch, über 20.000 Fotos und Videos.

In La Chair des Autres ist ein Beispiel furchtloser Gegenwartsliteratur, das eine juristische Katastrophe in einen gesellschaftlichen Weckruf verwandelt. Die Deutung des Falls und die erzählende Strategie, mit der die Autorin ihn beleuchtet, machen das Buch zu einem der wichtigen französischen Texte des Jahres. In wenigen Wochen entstand ein Werk, das die Frage nach dem Wesen des Bösen stellt und gleichzeitig nach dem Wesen des Guten. Claire Berests Perspektive auf den Prozess ist getragen von ihrem literarisch-philosophischen Ethos. Es ist ein persönliches und poetisches Schreiben über das Böse, das Recht, das Trauma und das Überleben. Das Verfahren wird von Berest als Ort der Inszenierung und der Konfrontation beschrieben. Eine Bühne, auf der Rollen, Macht, Schuld und Ohnmacht öffentlich performt und verhandelt werden. Berests Schreibweise ist stark geprägt von Ellipsen, Einschüben, Fragen. Durch ihre Werke zieht sich stets ein Leitmotiv, die Hinterfragung von Identität, Wirklichkeit und Darstellung. Die Autorin verzichtet bewusst auf eine Schlussfolgerung zum Fall Mazin. La Chair des Autres ist kein Tatsachenbericht, kein Gerichtsprotokoll, keine feministische Streitschrift, und doch ist es all dies in einem.

Ein von der Zeitschrift Elle 2020 mit dem Grand Prix des Lectrices ausgezeichneter Roman von Claire Berest trägt den Titel »Das Leben ist ein Fest«. Originaltitel »Rien n'est noir«, »Nichts ist schwarz«. Noch nie war man Frida Kahlo so nah wie in dieser Romanbiografie, die ebenso gut aus der Feder der mexikanischen Künstlerin selbst hätte stammen können. »Das Leben ist ein Fest« ist die farbenfrohe und pralle Erzählung eines Lebens, das eigentlich aus 10 Leben bestand und in dem alles ausgelassen, politisch und tragisch war. Frida spricht nicht, sie brüllt, sie flucht wie ein Bierkutscher, demonstriert mit den Kommunisten auf den Straßen von Mexiko-Stadt, trinkt literweise Tequila, feiert unzählige Feste und das alles mit einem von Schmerzen gepeinigten und geschundenen Körper. Und sie malt, revolutioniert mit ihren Selbstporträts die Kunst ihrer Zeit. Man sieht ihre Werke in den Galerien von New York und Paris. Frida will kein Leben ohne Sturm und sie kann sich kein Leben ohne Diego Rivera vorstellen, den großen mexikanischen Maler. Auch wenn die beiden, der Elefant und die Taube, ebenso wenig getrennt wie gemeinsam leben können. Autorin Claire Berest hat hier ein Meisterwerk, ja fast schon eine Explosion an Farben für die Leser gezaubert. Ihre Worte sind laut, wenn sie es sein müssen, leise, wenn man es vermutet, bunt und knallig, wenn es Frida danach ist, treffsicher, ohne sich dabei zu vermalen. Ihr Ton ist wunderbar. Wobei hier auch angemerkt werden sollte, dass die deutsche Übersetzung ein echtes Sahnestück ist. Ihre kurzen Kapitel beschriftet sie mit Farben, die hier und da auch direkt in den Geschichten wieder vorkommen. Ein optischer Reiz sozusagen. Alles steht im Zeichen der Farben. Facetten von Kobaltblau, Zitrusrot, Buttergelb, Aschgrau spiegeln Fridas Impulsivität, Exzesse, Leidenschaft, Liebe, Wut, Schmerzen und tintenschwarz schließlich ihren Tod wider. Sie führte ein Farbentagebuch, bei dem jeder Farbe eine Laune zugeordnet ist.

0: Eine Achterbahn durchs Leben, mit Höhen und Tiefen, Liebe und Hass, Freude und Schmerz. Das Leben der Frida Kahlo war in allen Punkten außergewöhnlich und bei allem spielt ihre große Amour fou und Obsession zum berühmten mexikanischen Maler Diego Rivera eine ausschlaggebende Rolle. Sie sagt im Buch: Weil ich bei dir Schutz finden wollte, übersah ich, dass du der Sturm bist. Ich hätte Schutz vor dir suchen müssen. Andererseits, wer will schon ohne Stürme leben? Der Roman beleuchtet die Zeit von 1928 bis zu ihrem Tod 1954. Ein tolles Buch, um der Künstlerin nahe zu kommen. Auch für erste Begegnungen mit ihr gut geeignet. Es vermittelt ein umfassendes Bild aller Schattierungen ihres intensiven Lebens. An vielen Stellen leuchtet die Erzählung so, wie Kahlos Bilder leuchten. Man sollte sich mal mit Kahlos Geschichte befasst haben, um ihre Kunst zu verstehen. Ihre Kunstwerke sind kontrovers wie sie selbst, aber ein Spiegel ihrer Seele. Geboren 1907 in Mexiko, musste sie einige Schicksalsschläge hinnehmen, litt ihr Leben lang unter schrecklichen Schmerzen, konnte keine Kinder bekommen. Ihr Leben war sehr von der Beziehung zu Diego und den zahlreichen Affären auf beiden Seiten geprägt. Sie musste viel Zeit liegend verbringen. Ihre erste Einzelausstellung in Mexiko hatte sie erst 1953, ein Jahr vor ihrem Tod. Längst hat sich ein Mythos um ihre Person gebildet, wozu ihr bewegtes Leben und ihr Leiden beigetragen haben, aber auch ihr eiserner Wille zu leben. Damit endet die heutige Sendung über französische Schriftsteller der Gegenwart. Mein Name ist Annelie Katscher. Ein herzliches Dankeschön an Christian Herrmann an der Technik. Geben Sie Ihrem Leben viele bunte Farben und denken Sie immer daran, man sieht nur mit dem Herzen gut. À très bientôt.
1: 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Es ist 18.30 Uhr.
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viele Küsse. Das war ein Rückschlag erster Güte. Ostwald sitzt am Abend in seinem Stuhl. Sitzt da und überlegt. Dann kommt Marie herein. Seit dem Abendbrot weiß sie, was ihren Mann bedrückt. Er hat sich verändert, ist härter geworden, spricht nicht mehr so viel, lacht selten. Im Haar hat sie auch schon erste silberne Haare entdeckt. Und Furchen durchziehen das Gesicht. Sie streicht mit ihrer Hand ihrem Mann die Wange. Sag. Ach, was soll ich sagen? Es gibt doch kein Ding, das auch nur Freude macht. Jetzt ist Marie verwundert. Kein Ding? Auch ich nicht? Nicht Wolfram und unser Töchterchen? Oswald. Nein, nicht kein Ding, sondern das nur Freude macht. Es machen so viele Dinge Freude, aber immer gibt es auch einen Tropfen Ärger. Entweder am Anfang oder am Ende. Marie. Und oft ist das Ende ja der Anfang von etwas Neuem. Ich weiß. Mir geht es auch so. Ja, du guckst. Ich denke, so ist es immer. Nur deine Probleme stürzen uns gleich in eine tiefe Grube. Hier schaut Oswald erstaunt auf. Ich meine, es geht nicht bloß um ein verdorbenes Fass Kraut, wie bei mir, oder die zerrissenen Sachen der Kinder. Bei dir stehen gleich die Burg auf dem Spiel, das Bergwerk, jetzt die Münze. Die Münze. Das ließ sich wohl beheben. Man suchte schon nach einem neuen Münzschläger, einem richtigen Prägemeister. Und Prägestöcke hat man auch neu bestellt. Er zieht Marie auf seinen Schoß. Ich hatte schon überlegt, ob wir die Burgen wirklich brauchen. Jetzt ist Marie überrascht und Oswald erklärt, ja, du bist überhaupt nicht mehr hier auf Rabenstein und ich selten, wozu die ganze Arbeit dort? Maria, die Aufgaben der Dörfer sind unser Unterhalt und du sorgst für deren Sicherheit. Vater sagt, die Straßen sind viel sicherer geworden, seit ihr den Kurfürsten mit dem König in die Schranken gewiesen habt. Oswald, ja, ich weiß. Aber der Preis, die viele Arbeit, die ganzen Absprachen, die Kosten. Auf den Burgen könnte ich kräftige Vögte einsetzen. Sollen die doch machen. Und ich muss da nicht mehr hin. Marie, erfreut, du bist dann immer hier? Ja, ich bin immer hier. Macht eine Pause? Die Mutter war entsetzt. Du bist ein Rabensteiner, hat sie gesagt. Und ich habe gesagt, du auch. Gehst du bald wieder auf die Burg? Da hat sie nur mit dem Kopf geschüttelt. Sie geht in ihrer Arbeit im Hospital so völlig auf, wie ich in meiner Arbeit aufgehe. Maria will es wissen. Also neue Vögte, und du bleibst immer hier. So einfach ist das nicht. Es ist der Vorschlag deines Vaters, die Burg zur Münze umzurüsten. Dann kann man die Sicherheit des Münzens sichern. Jetzt versteht Maria nicht mehr. Was denn nun? Ja, was denn nun? Ich lasse den Torturm wieder aufbauen. Und in einem der Wirtschaftsgebäude bauen wir die Münze ein. Der Prägemeister wohnt dann auf der Burg, die Sicherheit für innen und von außen ist gewährt. Maria schaut ihren Mann lange an. Oswald zuckt nur mit den Schultern. Wer A sagt, muss auch B sagen. Maria ernsthaft, das ist Quatsch. Man muss gar nicht das ganze Alphabet durchbuchstabieren. Man muss nur wissen, was man wirklich will. Man kann auch nach A aufhören. Ich habe den König um das Münzrecht gebeten und bekommen. Soll ich nun wieder sagen, ach, ich hab's mir anders überlegt. Recht vielen Dank, ich brauch's nicht mehr. Soll ich das sagen? Maria überlegt. Dann, wenn du krank bist, wird es ja auch nichts. Natürlich kannst du das Recht zurückgeben. Du musst nur wissen, was du willst. Dann hält sie ein, legt ihre Arme um den Hals des Mannes, den sie immer noch an ihrer Seite wünscht. Dann sagt sie einen seltenen Satz. Mein Liebster, was macht dich denn glücklich?
Was mich glücklich macht? Zu leben, zu schaffen, Ideen zu haben, sie zu verwirklichen. Das macht mich glücklich. Ich will mich nicht mit Dieben streiten, nicht Bündnisse schließen gegen eine Übermacht. Ich habe bei der ganzen Arbeit so viele Sorgen, dass ich manche schon vergesse. Dann platzt es aus ihm heraus. Der verschwundene Schmied, der jetzt wahrscheinlich im fetten Nürnberg sitzt, das ist nur eins. Die neuen Prägestempel, die werden schon kommen. Die Kosten, das werden wir schon schaffen. Aber das Bergwerk braucht einen neuen Stollen. Nur zur Entwässerung. Maria, aber du hast doch das Göpel gebaut. Das schafft es nicht. Es ist so viel Wasser im Berg. Der Bergmeister hat wohl recht, dass wir ganz unten einen Stollen schlagen müssen, der alles Wasser sammelt und nach draußen leitet. Na gut, dann ein Stollen, empört Oswald, nur für das Wasser. Ohne Erz zu finden, nicht einmal zu suchen. Weißt du, wie lang der Stollen werden muss, damit er mit Gefälle das Wasser nach draußen leiten kann? Was der uns kosten wird? Und dann ganz leise. Dafür reicht das Geld nicht mehr. Noch leiser. Es reicht nicht mehr. Heißt das, man kann das Bergwerk nicht mehr ausbeuten? Der Bergmeister sagt, es ist noch lange nicht ausgebeutet. Er sieht überall Erzgänge. Jetzt versteht Maria erst recht nichts mehr. Der Berg steckt voller Blei und Silber, aber du hast kein Geld, um an das Erz zu kommen. Oswald lacht bitter auf. Ja, ich schlage mit dem Silber Geld. Doch es fehlt mir an Geld, das Silber herauszuholen. Und nun? Reblöw hat vorgeschlagen, Kuxe zu verkaufen. Was ist das? Kuxe, hat er mir erklärt, sind Anteilsscheine. Ein reicher Bürger oder auch ein Adliger, die geben Geld und erhalten Anteilsscheine an dem Bergwerk. Mit dem Geld bauen wir den Wasserstollen, holen Erz aus dem Berg. Und von dem Gewinn bekommen sie ihren Anteil. Und so geht das? Will Maria wissen. Reblöw sagt, im Erzgebirge, im Harz und anderswo gibt es das schon. Dann mach doch, verkaufe diese Steine. Wie heißen die? Kuxe. Ich weiß nicht, was das heißt, aber das Bergwerk gehört dann nicht mehr mir und dem König. Jetzt wundert sich Maria. Wieso dem König? Es gehört doch Vater. Nein, der hat seinen Teil an den König abgetreten. Er wollte ja unbedingt freie Reichsstadt werden. Wenn wir Kuxe ausgeben wollen, muss alles geändert werden. Das meine ich ja, dass ein Ding nicht nur Freude macht. Du siehst, ich muss doch B sagen. Und lacht und drückt seine Frau an sich. Dann sagt er mit lachenden Augen, zum Glück gibt es Sachen, die bis zum Ende Freude machen. Maria hofft das Beste. Sie richtet sich etwas auf und schaut ihrem Mann in die Augen. Na sag, du zum Beispiel. Das ist schön gesagt und gibt ihm einen Kuss. Dann tut sie empört, wieso sprichst du vom Ende? Ach, Oswald überlegt blitzschnell, ach, ich meine nur den heutigen Tag. Und wie du so klug sagtest, und oft ist das Ende ja nur der Anfang von etwas Neuem. Marie lacht. Na gut, dann will ich dir sagen, was das Neue ist. Sie macht eine Pause. Oswald denkt an Krautfässer und zerrissene Kleider. Ich bekomme ein Kind. Wir bekommen ein Kind. Oswald braucht einen Moment, bis er begreift, dass zu Wolfram und Adelinde noch jemand hinzukommen wird. Dann drückt er seine Frau nochmals an sich. Sie küssen sich. Dann noch einmal Marie. Morgen ist mein Namenstag. Du hast es nicht vergessen? Oswald schüttelt den Kopf. Und du wirst auch am Nachmittag da sein? Oswald schüttelt den Kopf. Marie. Was? Du hast es mir versprochen. Oswald zieht seine Frau ein drittes Mal an sich ran. Angekohlt, angekohlt,
Natürlich bin ich da. Feier zum Namenstag. Zuerst die Vorbereitung. Maria und ihre Mutter in der Küche des Hauses, der Bayerlis. Maria hat von den Problemen erzählt. Ach Kind, so ist es immer. Wenn du mit ihm einen Spaziergang machst, dann nimm ein wenig aus dem Tiegelchen, vergiss das Leid und streich es ihm auf die Stirn. Und wenn er klagt, dann stopf ihm einen Keks, denk doch an mich, in den Mund. Ihr habt die Kinder, beide sind gesund und wenn mich nicht alles täuscht, bist du schon wieder schwanger. Maria, woher weißt du das? Die Mutter, ach Kind, ich weiß es nicht. Ich spüre das. Vielleicht sind Mütter so. Komm einmal her. Der Vater hat eine Lieferung vom anderen Ende der Welt bekommen und ein kleines Säckchen für uns abgezweigt. Schau diese Körner. Mach dein Finger nass und probier mal. Maria steckt ihren nassen Finger zwischen die weißen Körner und kostet ganz vorsichtig und überrascht. Das ist ja süß. Die Mutter nickt. Zucker aus Zuckergras. So teuer, dass ich das Zeug doppelt verschließen muss. Willst du noch einmal probieren? Und so stecken die beiden Frauen ihre Finger in die Zuckerkristalle und lutschen sie ab. Nochmal und nochmal. Und lachen sich still beide an. Dann hebt Maria ihren Finger hoch. Ganz sauber. Und die Mutter lächelt. Und zuckersüß. Das ist mein Geschenk für dich. Dann kannst du ihn an deinem Finger lutschen lassen. Dann weiß er, dass er eine zuckersüße Frau hat. Und beide lachen wieder. Das ist ein kleines Fest im engen Kreis. Der Schreinermeister ist gekommen, er ist der Pate doch von Adelinde. Und Wolfram freut sich auch, weil der ihm immer etwas bastelt. Repp Löw ist auch gekommen. Die Bayerlis sind überrascht. Doch der Jude will gar nicht bleiben. Hat nur eine kleine Aufmerksamkeit für Maria abzugeben. Doch seine Tochter bleibt. Über Miriam freuen sich alle. Sie ist ein kluges, ist ein schönes Mädchen. Gratuliert Maria zum Namenstag und sagt, wir haben beide am gleichen Tag Namenstag. Maria kennt sich mit dem jüdischen Kalender gar nicht aus. Die Tochter korrigiert, nein, nein, Miriam ist nur der hebräische Name, wie Maria der lateinische ist. Maria lächelt. Man kann auch von den Kindern lernen, sagt sie und reicht der hebräischen Maria ein Küchlein. Auch Wolfram nimmt sich ein Küchlein, merkt aber gar nicht, wie das schmeckt. Schaut nur auf Miriam. Die hatte er schon früher mal gesehen, doch heute ist sie für das Fest geschmückt. Sieht wunderschön aus. Und bei den Scharaden. Scharaden sind lebende Bilder. Wolfram und sein Vater haben sie sich für die Mutter ausgedacht. Zuerst krauchen beide auf allen Vieren unter die Stühle und machen komische Bewegungen. Dann wischen sie den Schweiß. Und wieder komische Bewegung. Das Bergwerk, ihr seid in einem Stollen. Richtig. Dann kommt Wolfram mit einem Umhang wieder in das Zimmer. Der Vater beugt seine Knie. Der Vater nimmt seine Kappe ab und setzt sie Wolfram auf. Sie gehen durch das Zimmer, betrachten ein Kunstwerk auf dem Bord. Das darf Wolfram einstecken. Dann muss der Vater sich hinknien und Wolfram legt das Kuchenmesser dem Vater auf die Schulter. Erst links. Der Ritterschlag, du bist der König und Vater wird zum Ritter. Die kleine Adelinde war von den Erzählungen über den König im Bergwerk sehr beeindruckt. Und ihr Vater hatte die Geschichte immer wieder erzählen müssen. Der Ritterschlag, richtig. Dann Wolfram, allein, unordentlich angezogen, mit Blut auf dem Gesicht. Nur keine Angst, das ist der Saft von roten Beeten. Mühsam humpelt er zu seiner Großmutter. Die weiß nicht recht. Sie streicht ihm über den Kopf und sagt, armer schwarzer Kater. Oswald schleppt sich zu seinem Großvater, der weiß erst recht nicht und spricht seiner Frau nur nach, armer schwarzer Kater. So humpelt Wolfram zu seiner Mutter. Mein armer Junge, bist du krank? Bist du vom Baum gefallen?
Nein, das ist es auch nicht. So schleppt er sich zu Miriam und die weiß es. Ein Kranker, der zum Hospital jetzt muss. Richtig. Wolfram ist mächtig stolz auf die kluge Maid. Er bleibt zu ihren Füßen liegen. Stöhnt. Und Miriam streichelt ihn. Du armer Mann. Ach, denkt Wolfram, wenn ich wirklich krank wäre, das wäre schön. Und wenn dann Miriam bei mir wäre. Plötzlich schreit der Vater auf. Du hast mich gebissen! Er hat Adelinde auf seinem Schoß und sie haben wahrscheinlich herumgealbert. Und dabei hat seine Tochter ihm in die Nase gebissen. Er reibt sich die Nase und sagt, und was er sagt, das klingt komisch, weil er die Nase zuhält. Du hast ja wieder Zähne. Schluss mit dem Brot ohne Rinde. Und harte Rüben kannst du auch wieder essen. Zeig mal. Ja, Mutter. Er wendet sich an seine Frau. Hast du das schon gesehen? Ganz neue Zähne. Mehr kriegt sie nimmermehr. Dann gibt er ihr einen Kuss. Hast du das gemacht? Noch einen Kuss. Wolfram ist neidisch. Mir hast du noch nie einen Kuss gegeben. Oswald, du bist ja auch ein Mann. Du kannst dir deine Küsse von den Mädchen holen. Wolfram blickt hoch zu Miriam und die wird rot. Ganz rot. Und sagt kein Wort. Ciao.

Hans Wurst. Das ist ein Lärm. Überall Leute, die miteinander reden. Marktschreier, die ihre Waren anpreisen. Eine Gruppe Burschen, die wohl schon zu viel vom Bier oder Wein getrunken haben. Und nun streiten. Lauthals streiten. Aber alle sind froh und gespannt, denn vor dem Rathaus ist ein Podest aufgestellt worden und eine Trommel wird geschlagen. So kehrt Ruhe ein. Liebe Leute aus Schweinach, liebe Schweinerle, Giole, Protestrufe. Sie hatten sich doch schon lange daran gewöhnt, dass ihre schöne Stadt nicht mehr Schweinach heißt. O ehrenwertes Publikum, verzeiht mir, liebe Reichsstädter. Das ist schon besser. Jetzt sind es schon 10 Jahre, dass aus Schweinach Scheinach und eine freie Reichsstadt geworden war. Wisst ihr, wer ich bin? Wieder Gejohle. Das ist keine ehrenwerte Person, eher ein Hungerleiter. Warum sonst trägt er verschlissene Kleider und die Schellenkappe? Ich bin meiner Mutter liebstes Kind. Ein Mann vor der Bühne echot. Deiner Mutter liebstes Rind. Johannes hat sie mich getauft, nach dem heiligen Johannes. Also kniet nieder. Ho, ho, ho, doch nicht vor dem. Da fliegt schon irgendein Dreck auf die Bühne. Böse Worte hinterdrein. Der Mann auf dem Podest lässt sich nicht beirren. Er singt zusammen und deklamiert mit weinerlicher Stimme. Werd ich nicht satt, so bleib ich matt. Bin schwach auf meinen Beinen, doch sag ich das in Reimen, bekomm ich aber eine Wurst, dann bin ich gleich ein Fürst. Er hält eine große Wurst in die Luft. Das ist mein zweiter Name. Was wollt ihr? Laute Rufe. Wurst! Hans Wurst. Ja, das ist mein ehrenwerter Name. Wollt ihr den anbeten? Ach, das ist schon etwas anderes. So eine Wurst, noch dazu eine so große, ist schon anbetungswürdig. Ich will sie euch schenken und beginnt, die dicke Scheiben abzuschneiden. Hält inne, weil es ganz still geworden ist auf dem großen Platz. Ich bin Hans Wurst und wer den Namen sagen kann, der bekommt ein Stück Wurst. Also, wer bin ich? Da rufen die Ersten, Hans Wurst. Ich kann euch nicht hören. Wer bin ich? Jetzt viel lauter. Hans Wurst. Das habt ihr gut geflüstert. Nun aber laut, mit aller Stimme. Wer bin ich? Und nun braust es über den Marktplatz. Hans Wurst, Hans Wurst. Und bei jedem Ruf fliegen Wurststücke in das Publikum. Hans Wurst, richtiges Brot wollt ihr? Ja, zögernd kommt die Zustimmung. Frisch gebackenes, ganz lockeres und helles? Ja! Und was mit Leckerem dazu? Vielleicht ein Bratenstück? Hör auf, mir tropft schon's aus dem Maul! Auf der einen Seite vom Brot ein Bratenstück vom Schwein und auf der anderen ein Bratenstück vom Rind? Will er sie foppen? Will er sie ärgerlich noch machen? Schon droht ihm einer Prügel an. Nein, nein, ich will nur wissen, ob ihr braten wollt. Dann lass ich ihn gleich holen. Ruft's und stürzt zur Rathaustür, zur großen, die zum Hofe führt. Schlägt laut dagegen. Und die öffnet sich und tatsächlich, ein Wagen wird herausgerollt. Und auf dem Wagen, der geschmückt mit Reisern und Girlanden ist, auf diesem Wagen liegen Brote, unendlich viele Brote. Und hinter den Broten liegt der Braten, liegen Bratenstücke vom Schwein, vom Rind, auch vom Geflügel ist Gebratenes da. Her damit! Die Menge stürmt zum Wagen. Seht ihr, so ist das Volk. Einer der Ratsherren zeigt auf dem Marktplatz. Wenn du ihnen Brot und Bier gibst, kennen sie nichts. Brot und Spiele, versteht ihr? Das muss man ihnen bieten. Spiele, ja, daran haben die Ratsherren auch gedacht. Auf dem Podest ist schon wieder ein Spielen zugange. Ein ärmliches Bett, ein jammernder Mann darin.
Jetzt geht's ans Sterben. Ach, hätte ich nur ein wohlgefälliges Leben mir geführt.« Und der Priester, der an sein Bett tritt, bestätigt dies, spricht salbungsvoll vom ewigen Leben und dass er in der Hölle Qualen leiden werde. Doch kaum ist der Priester weg, tritt Hans Wurst an sein Lager, gibt zu bedenken: »Was jammerst du? Du hast gestohlen und geprellt, wo du nur konntest. Statt auf der Arbeit sah man dich im Wirtshaus, wo du früh gesoffen hast. Nun wähle jetzt, willst du in Ewigkeit nur Hosiana singen oder hier noch einen guten Tropfen trinken?« Holt ein kleines Fässchen herbei, öffnet das Spundloch und lässt roten Wein in einen Becher gluckern. Begeistert schlürft der Jammerlappen seinen Wein. »Noch mehr, schenk ein!« Der Wein ist alle. Beide prüfen enttäuscht das Fass. Nichts drin, ganz trocken, aller Wein verbraucht. Hans Wurst lacht, lässt Wasser bringen, schüttet in das Fass, schüttelt es ein wenig hin und her, dann hält er seinen Becher unter das Spundloch, trinkt den ersten Schluck und sagt: »Ah!« und schnalzt mit der Zunge: »Das ist ein Tropfen!« Der Jammermann will es nicht glauben. Hans Wurst hält ihm den Becher hin. Der kostet Wein, tatsächlich Wein, und auch die Zuschauer dürfen da kosten. 3 volle Eimer klaren Brunnenwassers schütten sie ins Fässchen, und aus dem Zopfloch gluckert schwerer roter Wein, der ebenso schnell alle ist. »Vorbei, vorbei, nun mach dein Testament.« Und so diktiert der Jammermann im Bett Hans Wurst sein Testament. »Gold und Silber habe ich nicht, doch freizügig will ich von allem anderen allen geben. Hier 7 Nasenstüber an den Wirt, weil er mir nur gepanschtes Zeug gegeben hat. Und üble Nachrede den Weibern an der Kirchentür, die immer vor mir nur ausgespuckt. Die Peitsche für die Wächter an den Toren, die oft den Zugang mir verboten. Ihnen vererb ich 7 Hiebe auf den Buckel. Und denen hier«, er zeigt auf das Publikum, »weil sie nie Mitleid mit mir hatten, denen wünsche ich die Pest hier auf den Hals.« »Oh, das ist gar nicht nett. Da hört der Spaß aber auf. Und Unrat fliegt auf die Bühne, dass der Jammerlappen hurtig aus dem Bette springt. Hans Wurst rettet die Situation. »Halt, liebe Leute, die Pest soll natürlich nicht kommen, aber sollen vielleicht ein paar Geister kommen?« »Ja, das ist ein bisschen gruselig, aber doch, ja, sie wollen.« »Hans Wurst, ich habe schon oft die Geister beschworen, dazu brauche ich aber einen Pfennig. Wer spendiert einen Pfennig?« Ruhe auf dem ganzen Platz. Endlich erbarmt sich einer in der Menge. »Hier«, ruft er, »ich spendiere was.« Und gibt das Geldstück seinem Mann vor ihm. Und der Pfennig wandert von Mann zu Frau und Mann. Dankbar nimmt Hans Wurst den Pfennig in Empfang, kniet sich nieder, wirft ein Tuch über sich, murmelt etwas, zieht das Tuch zurück, reckt seinen Kopf nach allen Seiten. »Sind Sie schon hier?« »Nein«, schallt es ihm entgegen. Wieder verbirgt sich Hans Wurst unter dem Tuch, murmelt Sprüche, man kann es deutlich hören, wirft das Tuch von sich und schaut sich um und um. »Wo sind Sie?«, ruft er ins Publikum. Doch als Antwort kommt Enttäuschung. »Du kannst gar keine Geister beschwören.« Hans Wurst stampft wütend mit dem Fuß auf. »Doch, ich kann's. Ich hab's schon oft gemacht. Aber sie kommen nie. Ich weiß doch auch nicht, warum sie nicht kommen.« Die Ratsherren sehen, wie die Menge wütend schreit. Sie sind betrogen worden, besonders der Spender. »Jetzt«, ruft einer der Ratsmänner und gibt einen Wink. Aus der Kerkerstube wird ein übler Kerl geführt. Betrogen hat er ausgiebig, mit falschem Pferdehandel, viele Leute um ihr Geld gebracht, einige sogar in Not. Die Stadtbüttel schleifen den Bösewicht zum Schandeisen an der Rathausseite, schließen ihn dort ein. Alle Stunde soll er geprügelt werden, dazu reißen sie ihm den Kittel vom Leib und schon fallen die ersten 10 Hiebe.
Der Mann ist zäh, schreit nur kurz auf unter dem Hieb. Und als die erste Strafe fertig ist, spuckt er nur aus und schreit: »Entschuldigung, nur Not trieb mich zu Missetaten. Wer Macht hat, wäre gut beraten, zu wenden jedes Menschen Not. 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
1: Aus dem Studio F grüßt Sie ganz herzlich Ralf Engel zur 44. Folge der Jukebox. Das Thema der heutigen Sendung ist ein bisschen kompliziert zu erklären. Es geht um Titel, deren Titel im Titel nicht vorkommen. Also das war jetzt schwierig. Ich erkläre Ihnen das mal am Titel von Coldplay Viva la Vida. Achten Sie dabei mal ein bisschen auf den Text.

Haben Sie bemerkt, dass der Titel des Liedes Viva la Vida nicht im Liedtext vorkommt? Das ist das, was ich vorhin gemeint habe. Also es gibt heute Lieder, die heißen, aber die Zeile, wie sie heißen, kommt nicht im Liedtext vor. Das nächste Lied heißt True Faith und kommt von New Order.

bin ja bekennender Queen-Fan, das wissen Sie. Und das folgende Lied hat mich auf die Idee für diese Sendung gebracht, für dieses Thema. Bohemian Rhapsody.

Jetzt gibt's zwei deutschsprachige Lieder. Der erste kommt von Clouseau und heißt Gewinner aus dem Jahr 2009. Und danach folgen die Ärzte, Nazareth.

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1: Ich glaube, jetzt brauchen wir wieder etwas Ruhigeres. The Beatles. A Day in the Life.

bis zum letzten Ton ausgespielt. In der ersten Strophe dieses Liedes bezieht sich John Lennon auf einen Autounfall, bei dem Tara Brown ums Leben kam. Der war mit den Beatles befreundet. In der zweiten Strophe ist er ein teilnahmsloser Zuschauer, wie die britische Armee den Krieg gewinnt. Und in der dritten Strophe geht es um einen Artikel in der Zeitung, wie viele Schlaglöcher es in Blackburn Lancaster gibt. 4000. So, aber jetzt folgt nochmal die Band Coldplay, live in Technicolor 2.

Der letzte Titel der heutigen Sendung kommt von der Band Slipknot. Das heißt so viel wie Henkersknoten. Und der Titel heißt Snuff. Ich freue mich, dass Sie bis zum Schluss durchgehalten haben. Es war eine interessante Sendung, zumindest für mich beim Raussuchen der Titel. Und ich wünsche mir, dass Sie beim nächsten Mal wieder dabei sind. Bis dahin verbleibe ich wie immer mit den besten Wünschen für Sie. Passen Sie auf sich auf, werden und bleiben Sie gesund, Ihr und Euer Ralf.

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0: Ein herzliches Willkommen sagt Ihnen Dietmar Micklich aus der Lausitz. Wir bringen Ihnen heute wieder krasse Fakten aus der krassen Lausitz zu Gehör. Freuen Sie sich also auf ein paar Notizen aus der Provinz. Vor einiger Zeit berichteten wir ja schon über ein sogenanntes Leuchtturmprojekt. Und zwar im Strukturwandel in der Lausitz ist es ja notwendig, wegfallende industrielle Perspektiven nach dem Kohleausstieg durch zukunftsfähige Industrie und Technologien hier in Cottbus zu ersetzen. Und es ist insgesamt geplant, 1200 neue Arbeits- und Ausbildungsplätze zu schaffen, die im Bereich des Bahnwerkes hier in Cottbus angesiedelt werden sollen. Und dieses Werk soll als modernstes Instandhaltungswerk der Deutschen Bahn mit viel Digitalisierung und Automatisierung arbeiten. Und wir haben wiederum Carsten Burmeister gefragt, wie es denn um dieses Bahnwerk jetzt im Moment terminlich und auch finanziell aussieht.
1: Seit knapp 4 Jahren arbeiten wir jetzt in einer sogenannten Projektallianz. Von Beginn an haben Planungs- und Baufirmen gemeinsam überlegt, wie wir dieses Werk bauen können, was es kosten wird und in welchem Terminplan wir es abwickeln. Das ist sehr, sehr ambitioniert für ein so großes Projekt. Das schaffen wir vor allem wegen diesem Modell, weil eben alle Partner mit Bauherr der DB gemeinsam an dem Ziel arbeiten, Ende diesen Jahres fertig zu werden. Für die Fertigstellung Ende diesen Jahres haben wir jetzt einen Fokus, den wir ganz besonders setzen. Das ist der Innenausbau. Die Produktion funktioniert nur, wenn zum einen die Gebäudetechnik funktioniert und wenn natürlich die Produktionsanlagen reibungslos laufen. Das wird jetzt für die nächsten Monate der hohe Fokus. Mit Blick auf die Kosten liegen wir hier auch im Plan. Das geht ein Stück weit durch das Modell einher. Wir haben mit den Allianzpartnern Termine und Kosten gemeinsam geplant. Und natürlich darf man so ein Bauprojekt nie vorm Ende loben, aber Stand jetzt steuern wir sowohl Termine als auch Kosten gut gemeinsam und es zeichnet sich ab, dass wir mit unserem Budget auskommen werden. Das Ziel wird am Ende sein, 1200 Ausbildungs- und Arbeitsplätze. Wir fahren, so wie wir die Produktion hochfahren, auch die Arbeitsplätze hoch. Wir verfolgen dabei mehrere Säulen. Zum einen ist es der geplante Übergang aus der Kohle hier in die ICE-Fertigung. Wir setzen auf die eigene Ausbildung und wir setzen natürlich auch auf Umlerner, zum einen aus der Region, aber auch aus unseren eigenen Werken. Von daher werden wir mit mehreren Säulen den Bedarf bedienen und auch die Arbeitsplätze Stück für Stück hochfahren.
0: Nun hat ja ein solches Großprojekt auch Auswirkungen auf das Umfeld, auf die Anwohner. Und Carsten Burmeister hat uns auch beantwortet die Frage, wie es denn damit aussieht, ob da eine große Beeinträchtigung stattfindet.
1: Der Fokus für die Anwohner und Anwohner wird vor allem die nächsten 10 Monate sein. Wir bauen mittlerweile natürlich sehr, sehr viel in der Halle. Dadurch ist es ein Stück weit hier im nördlichen Bahnhofsumfeld ruhiger geworden. In der zweiten Jahreshälfte werden natürlich aber auch die Außenanlagen dazu kommen. Wir müssen die Straßen herrichten, wir haben einzelne Gebäude im Außenbereich. Wir werden die Lärmschutzwand errichten. Von daher glaube ich, dass es für dieses Jahr noch mal ein Stück weit anspruchsvoll wird. Ich habe aber auch die Hoffnung, dass es nicht so anspruchsvoll wird wie die letzten Jahre. Da hatten wir viel auch mit dem Thema Staub etc. zu tun. Wir sind viel aus dem Thema Tiefbau raus. Von daher glaube ich, dass es die normale Baustelle sein wird. Wir haben vereinzelt Spitzen mit Nachtarbeit und Wochenendarbeit, aber dann sollte das Ziel sein, dass sich die Situation für unsere Anwohnenden beruhigt, so wie wir es immer zugesagt haben. Um die Terminkette der baulichen Fertigstellung bis Ende des Jahres und den Testbetrieb im Januar realisieren zu können und auch um das Risiko zu minimieren, verfolgen wir das Ziel, dass wir zum Sommer diesen Jahres bereits die halbe Halle in Betrieb setzen können, dass Strom auf den Anlagen ist, dass wir die Anlagen testen können. Wir werden vielleicht auch schon mal ein Fahrzeug in die Halle fahren, um auch daran zu testen, sodass wir im Sommer schon wissen, dass wenigstens die halbe Halle funktioniert.
0: Für den Standort eigentlich gute Aussichten. Hoffen wir, dass all diese Termine, die genannt wurden, dann auch eingehalten werden. Ich erinnere mich an eine Formulierung von unserem Oberbürgermeister Tobias Schick, der sagte, wir haben hier nicht die Tesla-Geschwindigkeit, wir haben die Cottbus-Geschwindigkeit. Und erst letzte Woche hörte ich den Ministerpräsidenten des Landes Brandenburg fragen, ob denn Tobias Schick als Oberbürgermeister nicht hier in Cottbus die glücklichste Zeit verleben kann, denn 6 Milliarden Euro fließen hier durch den Strukturwandel in die Region.

0: Wenn neue Ansiedlungen geplant sind oder Erweiterungen, dann bedarf es natürlich auch der Deckung von Strombedarfen. Und da ist hier in Cottbus die EVC, die Elektroenergieversorgung Cottbus, zuständig. Und es gab eine Veranstaltung, einen sogenannten Meilenstein, um nämlich die künftigen Hotspots der Strukturstärkung, wie zum Beispiel das ICE-Instandhaltungswerk der Deutschen Bahn oder die Institutsansiedlung der Brandenburgischen Technischen Universität, des Deutschen Zentrums für Luft- und Raumfahrt, der Fraunhofer-Gesellschaften und der Leibniz-Gemeinschaften zu befriedigen, ebenso natürlich wie die der Medizinischen Universität Lausitz. Und man sprach in der Vergangenheit davon, dass der Strombedarf in Cottbus etwa das Dreifache des jetzigen Verbrauches sein wird. Das heißt im Klartext, bis 2030 rechnen wir mit einer Verdoppelung. Und diese Verdoppelung muss natürlich auch gewährleistet sein. Das heißt, die Abnehmer müssen ein Leistungsnetz vorfinden, wo dieser Strom auch bereitgestellt werden kann. Und bei dieser Veranstaltung, die ich besuchen durfte, da wurde ein Meilenstein gefeiert, nämlich eine neue Schaltzentrale wurde errichtet, denn man hatte bisher ca. 75% des beauftragten Volumens fertiggestellt und die Baukosten, etwa 30 Millionen Euro von den geplanten 40 Millionen Euro, sind bereits auch verbraucht worden. Und ich habe Dr. Sven Wenske gefragt, was denn für ihn dieser Meilenstein eigentlich bedeutet, beziehungsweise auch für die Cottbusserinnen und Cottbusser.
1: Und dazu müssen wir, und das haben wir vor einigen Jahren festgestellt, also die Anfragen bei uns eintrafen, unser Netz erheblich ausbauen. Und zwar so im Zeitraum von 6 Jahren. Jetzt sind wir im 6. Jahr. Um die Kapazitätsverdopplung müssen wir uns kümmern. Das heißt, wo wir heute knapp 50 MW Höchstleistung haben, werden es in Zukunft vielleicht 90, 100 MW sein. Und dafür sind klassischerweise Bestandsnetze, die 50 MW leisten mussten, schlichtweg nicht in der Lage. Also muss man sie erweitern. Das heißt, Kabel verlegen, 150 Kilometer ungefähr in unserem Fall. Umspannwerke mindestens erweitern oder sogar neu bauen und dann, so wie wir es heute hier machen, Schaltstationen errichten, wo also Netze, Teilnetze in dem Fall, miteinander verknüpft und verschalten werden können. Und warum ist das Meilenstein? Das war ja Ihre Frage. Ein oder der Zweck, den wir eigentlich zu erfüllen haben, ist, Kunden ans Netz anzuschließen, mit Strom zu versorgen. Und einer dieser großen Kunden ist die Deutsche Bahn, die also einen erheblichen Strombedarf für ihr neues Werk hat. Das ist uns bekannt geworden, das haben wir mit denen in vielen fiesen Gesprächen auch eruiert, geplant und dann jetzt eben auch realisiert. Und im letzten Oktober 25 sind wir dann mit unseren Baumaßnahmen so weit zum Abschluss gekommen, dass die Deutsche Bahn auch wirklich an dieses Netz angeschlossen werden kann, ihre Werke mit Strom versorgen kann, dass die ICE-Flotte, also auch gewartet werden kann. Das ist ja der Zweck dieser Fahrzeuginstandhaltung. Und unsere Aufgabe war es, eben den Strom dafür zu liefern. Das haben wir geschafft.
0: Nun ist von einer Bausumme die Rede von 40 Millionen. Nun ist das ein kleines Unternehmen eigentlich, die EVC. Wie beschafft man sich denn dieses Geld? Woher kommt es denn?
1: Das war eine ganz spannende Frage am Anfang, als wir dann eben gemerkt haben, alte Pläne, die wir haben, auch alte Investitionsgrößen von ungefähr 1,5, manchmal auch 2 Millionen pro Jahr, die sind mit diesem Umfang eines absehbaren Projektes überhaupt nicht mehr zu stemmen oder das sind andere Finanzierungsquellen dafür nötig und haben dann dafür geworben, erfolgreich, dass auch an dem Strukturwandel an Infrastruktur zu denken ist, haben damit auch letzten Endes Erfolg oder Überzeugung leisten können, dass also dieser Strukturwandel, der sich erstmal in diesen Projekten, die man sieht, abbildet, auch eine Infrastruktur notwendigerweise als Voraussetzung hat.
0: Wann ist Deadline für Hotspot 1?
1: Der Plan sagt, dass wir Ende des Jahres, Anfang nächsten Jahres fertig sein wollen und das werden wir auch schaffen. Wir haben immer gesagt, ungefähr 6 Jahre werden wir für Planung und Bau brauchen. Da sind wir mittendrin, sodass wir guter Dinge die Aufgaben, die jetzt noch anstehen, auch bis zum Q1 nächsten Jahres auch wirklich erledigt haben. Da ist noch was zu gehen. Wie gesagt, eine von 2 Schaltstationen steht hier. Die zweite wird gerade errichtet. Das Umspannwerk ist noch zu Ende zu bauen. Es sind noch ein paar Kabel zu verlegen. Es sind nahezu alle Leistungen beauftragt. Und von den 40 Millionen haben wir schon gut und gern 30 ausgegeben, also verbaut. Da ist also noch ein bisschen was offen und das werden wir in der Zeit auch schaffen.
0: Nun wird vielleicht unsere Hörer abschließend noch interessieren, wenn Sie Strom verkaufen und auch weiterleiten, müssen Sie den Strom ja auch irgendwo herbekommen. Mhm. Was sind denn Ihre Quellen? Wie beschaffen Sie denn Strom? Vor allen Dingen, wenn es um eine Verdoppelung der Menge geht.
1: Mhm. Da muss ich einem Irrtum erstmal so ein bisschen auf die Beine helfen, dass es nicht zum Irrtum wird. Wir sind Netzbetreiber und es gibt das sogenannte Unbundling, das heißt, wir dürfen gar keinen Strom verkaufen. Wir sind kein Lieferant für Strom, sondern wir sind nur der, der die physische Infrastruktur dafür zur Verfügung stellt. Und was Sie dann in Ihrer privaten Stromabrechnung sehen, sind Netzentgelte, die also dann Lieferanten dafür zahlen, und letzten Endes jeder Kunde, dass diese Netze im Grunde benutzt werden dürfen. Wir stellen die, und das müssen wir auch diskriminierungsfrei, allen Lieferanten, die es gibt, zur Verfügung, wie sie alle sozusagen in der Bundesrepublik auch zu finden sind. Jeder Lieferant hat einen Anspruch hier, wenn er dann leistungsfähig ist, dass über unsere Netze sein Strom zu seinen Kunden geliefert wird. Wir sind die, die man im Grunde nie sieht. Unsere Netze sind in der Erde, wir sind aber letzten Endes überall. Unser Netz geht bis in jeden Haushalt, bis in jedes Haus. Und die Lieferanten, die sie dafür binden, die benutzen das Netz, den Netzanschluss braucht man dazu. Das ist das, was wir als Netzbetreiber eben leisten.
0: Vielen Dank für die Aufklärung dieses Irrtums. Und ich werde Herrn Knesewitsch als einen der Vertreter der Lieferanten mal fragen, wo er seinen Strom herbezieht. Vielen Dank für das Gespräch.
1: Sehr gerne, vielen Dank.

0: Nun möchte ich gern den Irrtum aufklären, der uns unterlaufen ist, dass also die EVC zwar der Durchleiter, aber natürlich nicht der Lieferer des Stromes. Und wir haben Vladko Knežević am Mikrofon und das ist der Chef der Stadtwerke und die sind Anbieter. Herr Knežević, wenn jetzt, ich sage mal, 100% mehr abgefordert wäre von dem, was Sie bisher liefern, die Stadt betrifft es ja insgesamt, Sie haben sicherlich davon einen Teil, wo bekommen Sie denn den Strom her?
1: Der Strom kommt grundsätzlich von der Börse, das heißt von den ganz normalen nationalen und internationalen Märkten. Was dabei auch wichtig ist, die Netze in Europa sind miteinander verbunden. Das heißt, dass sie nicht nur die deutschen Lieferanten oder die deutschen Kraftwerke oder die Erzeuger, da sind zum Beispiel französische Kraftwerke dabei, da sind die Kraftwerke aus der Schweiz, da sind die Kraftwerke aus Österreich, natürlich auch aus Deutschland. Und in diesen ganzen Netzen, diese ganzen Kraftwerke, die gespeist werden, werden an der Börse gehandelt. Die Kapazitäten werden gehandelt, es werden Stromprodukte gehandelt, da gibt es auch unterschiedliche Produkte und diese kann man immer im Voraus oder auch an dem Tag, an dem man es braucht, auch schon handeln und das Ganze wird dann halt gekauft und dementsprechend auch im Netz verkauft.
0: Wie weit sind Sie denn jetzt schon voraus, um Strom zu kaufen? Also in welchem Jahr kaufen Sie oder für welches Jahr kaufen Sie denn jetzt schon ein?
1: Das nennt man strukturieren. Ich kann zum Beispiel nicht wissen, am 17. April 27 um 14 Uhr, wie viel Strombedarf da ist. Das heißt, wir können das nur abschätzen. Also was machen wir? Und auch alle unsere Kollegen, wir strukturieren, also wir kaufen sogenannte Terminprodukte, wie zum Beispiel 2 Jahre im Voraus, manche versuchen 3 Jahre im Voraus, je nachdem wie lange die Märkte liquide sind und das, was dann fehlt oder zu viel ist, das wird in sogenannten Spotmarkt, an dem Tag, wenn man dann ganz genau weiß, die Sonne scheint nicht, man braucht mehr oder man braucht weniger, das wird dann an dem Tag gehandelt zwischen den Partnern, die einen haben zu wenig, die anderen haben zu viel oder es gibt irgendwo eine Erzeugung, dann wird das einfach halt in diesem Spotbereich, das heißt dieser Kurzfristbereich innerhalb von einem Tag gehandelt. Alles andere, das, was man auf lange Frist kauft, nennt man Terminprodukte.
0: Sie haben vor langer Zeit, als es darum ging, die Umstellung der Energieversorgung zu sichern, mal einen Satz geprägt. Wir haben in der Vergangenheit die Schreibmaschine weggeschmissen und der Computer war noch nicht erfunden. Wir wollen in die Glaskugel schauen, aber wird es Preisexplosionen geben oder wird es vielleicht auch mal wieder zu einer Normalisierung der Preise kommen können?
1: Also ich glaube, das Niveau, was wir momentan haben, das ist ungefähr plus minus das Niveau, was wir auch in naher Zukunft sehen würden. Es sei denn, es gibt weltweit noch weitere größere Krisen. Wir haben ja genug Kriege weltweit. Ich weiß aber nicht, ob noch etwas dazu kommt. Das könnte natürlich den Preis beeinflussen. Aber wenn unter sonst gleichen Bedingungen, wenn alles so bleibt wie jetzt, gehe ich von einem ähnlichen Preisniveau auch in Zukunft, natürlich nicht hundertprozentig das Gleiche, sondern plus minus. Die Frage ist aber nur, wie die Erzeugung über die, selbst innerhalb einer EU, über die Mitgliedstaaten verteilt wird. Es ist das Problem, dass die, was heißt Problem, das ist, für manche ist das ein Vorteil, für manche Problem oder wird sein, dass die Mitgliedstaaten unterschiedliche Strategien bei der Stromerzeugung verfolgen. Nicht nur was die Technologie betrifft, sondern der Summe nach auch. Dann gibt es halt Rahmenbedingungen, die etwas erzeugungsfreundlicher sind, dann gibt es Rahmenbedingungen, die etwas erzeugungsfeindlicher sind und da wird ein innereuropäisches Spiel dann irgendwann sich rauskristallisieren und natürlich wird es da Nationen geben mit einem Vorteil und Nationen mit einem Nachteil. Und das werden wir dann sehen. Selbst da jetzt zu sagen, wer einen Vorteil oder bei wem ich einen Vorteil und bei wem ich einen Nachteil erwarte, ehrlich gesagt, da bin ich genauso schlau oder genauso wenig schlau wie alle anderen, dass wir die Zeit geben. Es ist sehr viel im Umbruch und der Strommarkt an sich regulatorisch ändert sich momentan grundlegend und permanent.
0: Dann freue ich mich natürlich, dass Sie Ihr eines Ziel, was Sie immer versucht haben zu erfüllen, auch weiter gut erfüllen können und das ist die Versorgungssicherheit.
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0: Radio Ginseng versucht ja immer wieder, Projekte des Strukturwandels hier sichtbar zu machen, sie erlebbar zu gestalten, ihnen zu vermitteln. Und die Stadt Cottbus selber, die hat auch ein probates Mittel gefunden, das ist der sogenannte Modellstadtrundgang. Und Anfang diesen Monats fand am Tag der Städtebauförderung wieder ein solcher Modellstadtrundgang statt. Und ich habe die Bürgermeisterin der Stadt Cottbus, Doreen Mohaupt, gefragt, was sich hinter dieser Veranstaltung, hinter diesem Event verbirgt.
1: Ja, die Idee, die hinter der Modellstadterkundung steckt, ist quasi mal ein Blick hinter die neuen Projekte, die so in der Stadt passieren, in der Innenstadt, mal einen Blick zu wagen und das Ganze mit den Informationen natürlich zu haben, aber auch gespickt mit künstlerischen, sportlichen, musikalischen Beiträgen und das Ganze so ein bisschen unterhaltsam zu gestalten.
2: Vielleicht können Sie uns ein, zwei Beispiele, die dieses Jahr stattgefunden haben, nochmal nennen, damit man das etwas illustrieren kann?
1: Also wir versuchen tatsächlich immer einen Rundgang dort in der Innenstadt zu planen, wo viel passiert ist. Und das war in diesem Jahr halt tatsächlich im Südosten der Stadt, Innenstadt halt tatsächlich. Wir haben uns das Wohnheim, das neue Wohnheim des Berufsbildungswerkes der Bauindustrie angeschaut, waren mal im Planetarium hinter den Kulissen, haben uns die neuen Bauprojekte der Wohnungswirtschaft angeschaut und ja, auch alte Fabriken, die kann man gut besichtigen und da öffnen sich halt doch einige Türen mehr und es ist ganz unterhaltsam.
2: Nun weiß ich von der Erfinderin dieses Events, Frau Majetta Czoppe, dass am Anfang ganz wenig Leute, ganz wenig Besucher da waren. Wie sah es denn dieses Jahr aus?
1: Ja, also es ist zunehmend viel, viel mehr geworden, nachdem, wie bei vielen Veranstaltungen, sich das erstmal rumsprechen muss. Was ist das? Wo ist das? Wie findet das statt? Und ist das auch toll? Hat das wirklich enormen Zulauf bekommen? Sie haben schon gesagt, das war dieses Jahr das 21. Mal und wir haben durchschnittlich im Jahr halt diese 400 bis 500 Besuchenden und sind da mega stolz drauf.
2: Wenn so viel Zuspruch da ist, gibt es bestimmt ein 22. Event?
1: Ja, mit großer Sicherheit. Die Schatten werfen sich schon voraus. Insofern wird es auch nächstes Jahr Anfang Juni, dann aber am Mittwoch, eine neue Modellstadterkundung geben und die wird sich dem der Geschichte des ehemaligen Flugplatzes widmen.
0: Ja, und Radio Ginseng hat natürlich den Service für Sie bereit. Es ist der 2. Juni 2027. Wenn wir schon beim Service sind, dann sollte ein Fest hier auch noch benannt werden. Das ist nämlich das Cottbuser Stadtfest und das findet vom 19. bis zum 21. Juni statt und es geht in seine 33. Runde. Geplant sind auf sechs

Bühnen, kostenfreie Musikprogramme, aber es gibt nicht nur Konzerte, sondern es gibt auch Fahrgeschäfte, Verkaufsstände, Gastronomie und Familienangebote. Interessant sind wiederkehrende Publikumsmagneten wie die Karibische Nacht oder das Sorbisch-Wendische Fest. Auch die kulinarische Meile Cottbus Open ist dabei und es wird wieder das Deutsch-Polnische Weinfest gefeiert. Radio Ginzing wünscht zu diesem Event viel Spaß, gute Unterhaltung und gehen Sie einfach hin.

0: Dass hier in der Lausitz nicht nur der Strukturwandel stattfindet, sondern auch begleitende Maßnahmen, das beweist die Open Art Lausitz Biennale 2026. Ein paar Details vielleicht gefällig. Ein 5 Meter hoher Eiffelturm aus Sand am Rückersdorfer See. Eine waghalsige Performance in luftiger Höhe zwischen den Biotürmen in Lauchhammer. Oder ein gigantisches, flammendes Herz aus Textil. Coole Graffitis, die erste Open Art Lausitz Biennale für zeitgenössische Kunst findet im Sommer in der Lausitz statt, nämlich mit echten Highlights. Wir haben die Pressesprecherin dieser Open Art Lausitz Biennale, Corinne Ulrich, gefragt, was sich hinter diesem neuen Event in der gesamten Lausitz verbirgt.
1: Also das Open Art Lausitz findet statt vom 31.07. bis zum 20.09. in 5 Landkreisen der Lausitz mit dem Abschluss in Cottbus. 5. bis 20.09. in Cottbus. Ansonsten eben mehrere Landkreise, beginnt bei Elbe-Elster, Oberspreewald-Lausitz, Spree-Neiße und so weiter, Forst und Cottbus. Und was stattfindet, ist zeitgenössische Kunst, die Themen der Lausitz reflektiert, also Strukturwandel, Veränderung der Industrie, Textilindustrie, die sich aufgelöst hat, Kohleindustrie, die sich aufgelöst hat, Seen, die entstehen. Und das sind Themen, die von internationalen Künstlern reflektiert werden. Aber die internationalen Künstler haben dennoch fast immer irgendwie einen Bezug zur Lausitz. Viele sind hier vielleicht auch geboren, sind woanders hingezogen, sind hierher gezogen, um sich hier umzugucken, und daher einen Bezug zur Lausitz gegeben.
0: Das Publikum, was Sie erreichen wollen, wie haben Sie sich das vorgestellt?
1: Es richtet sich natürlich schon an ein sehr aufgeschlossenes, neugieriges Kunstpublikum. Gezeigt wird zeitgenössische Kunst, also Künstler, die jetzt und hier arbeiten. Und die Kunstformate sind auch Videokunst, Performance, Graffiti, Installationen, Skulpturen, die aber sehr, sagen wir mal, nicht die klassische quasi Skulptur eines Bildhauers sind, sondern die meinetwegen aus Holz, Styropor, Porzellan zusammengesetzt sind. Also wir richten uns an ein neugieriges Publikum, das Lust hat, mal neue Wege der Kunst auch zu entdecken und zu finden und sich damit auseinanderzusetzen.
0: Neue Besucher, neues Konzept, vielleicht auch ein neuer Sponsor oder ein Unterstützer. Wer ist der Träger dieser Biennale?
1: Also wesentlich gefördert ist die Biennale vom Wirtschaftsministerium, die im Endeffekt den Strukturwandel auch, sagen wir mal, begleiten will, weil Menschen, die in der Region bleiben, hier hinziehen, hier leben wollen, vielleicht auch ein Interesse an Kultur haben, und oder auch Menschen, die aus Metropolen vielleicht auch hierher ziehen, was ja vielleicht auch eine Idee ist, dann sagen, naja, aber wenn hier nichts ist, was soll ich dann hier? Also das heißt, auch sowas mit zu begleiten, das war so die Idee des Wirtschaftsministeriums, eben hier präsent zu sein.
0: Das heißt, es ist zu erwarten, dass diese Biennale auch zukünftig, solange der Strukturwandel anhält, auch stattfinden wird?
1: Ja, das ist so. Also der Begriff Biennale bedeutet alle 2 Jahre. Das heißt, es ist sowieso angedacht für 2028. Das steht auf jeden Fall schon fest. Und die Idee ist natürlich, alle 2 Jahre dieses Festival hier zu machen. Ähnlich auch wie andere Festivals aus der Region. Dass es also wirklich ein feststehendes Format wird, das ist die Idee.
0: Wenn ich mich nun für eine direkte Veranstaltung oder für das Programm interessiere, wo kann ich das im Internet anrufen?
1: Sie geben einfach openart-lausitz-biennale.de ein, aber geben Sie einfach den Begriff Open Art Lausitz in der Suchmaschine ein, dann landen Sie auf unserer Webseite, da sind alle Termine drauf, alle Veranstaltungsorte, auch die Künstler, da finden Sie die Informationen.
0: Als Moderator hat man natürlich nicht sehr oft eine Möglichkeit, abwägend Beurteilungen abzugeben. Aber in unserer Region findet ja zur gleichen Zeit bereits das Lausitz-Festival statt. Hier stellt sich für mich dennoch die Frage, ob das Wirtschaftsministerium wirklich mit dieser Biennale nicht die finanziellen Ressourcen, die im Moment in unserem Land sehr knapp sind, wirklich zu sehr ausreizt.
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0: Neben den schweren Themen des Strukturwandels gibt es natürlich auch lustige Events hier in der Lausitz. Und vor kurzem fand das vierte Sellessener Mülltonnenrennen statt. Und Sie können sich nicht vorstellen, wie viele Leute da waren. Und Sie können sich nicht vorstellen, was für eine Stimmung dort an der Strecke herrschte. Und ich habe als erstes natürlich einen der Organisatoren gefragt, nämlich Helmut Henneberg. Was ist überhaupt das Sellessener Mülltonnenrennen?
1: Es ist der Spaß und vor allem ist das Glück, dass einer aus unserem Team die Idee hatte. Der hat das in Tirol gesehen, wo sich welche auf Mülltonnen schmeißen, die präpariert sind und dann steile Hänge runterfahren. Das geht bei uns in Ermangelung steiler Hänge nicht so. Deswegen haben wir einen Teamwettkampf draus gemacht. Einer schiebt die Tonne hoch, der andere fährt drauf runter. Es macht den Leuten viel Spaß. Seit inzwischen 8 Jahren durch die Pandemie hatten wir da auch mal eine längere Unterbrechung. Es ist das vierte Lausitzer Mülltonnenrennen und wenn Sie sich umschauen, viele Leute sind hier und sind fröhlich.
2: Ich bin ja überrascht, mit welcher Professionalität das gemacht wird. Es gibt eine Hymne zum Start. Also Olympia ist ja wirklich also eine niedere Organisation dagegen. Also erstmal dafür herzlichen Glückwunsch. Wenn es aber so professionell ist, warum nehmt ihr keinen Eintritt?
1: Ach, das ist eine Sache, die wir hier fürs Dorf machen. Wir machen es ja ehrenamtlich. Wir haben unseren Spaß daran. Die Leute haben den Spaß daran. Die trinken Bierchen, die trinken, was weiß ich, ein Weinchen und essen eine Bratwurst. Dadurch kommt auch ein bisschen was in die Vereinskasse rein. Und das trägt sich dann am Ende. Wir machen ja keinen Gewinn damit. Wir haben Spaß.
2: Hunderte Zuschauer haben Spaß. Nächstes Jahr wird es sowas wiedergeben. Dafür toi, toi, toi.
1: Vielen Dank.
0: Wenn ich beschreiben soll, was hier passiert, dann kann ich nur sagen, Hut ab, denn es gibt neben einer Drohnenbegleitung des Laufes, einer Übertragung per Video, natürlich auch eine perfekte Organisation im Sinne von Moderation. Das heißt, am Start und am Ziel stehen jeweils Moderatoren. Am Wendepunkt steht ein Moderator, der alles minutiös schildert, die alles genau beobachten. Und das Tolle ist, es gibt dann auch noch Helfer, die wichtigsten eigentlich überhaupt, sind nämlich die Starter und die Zeitmesser. Und einen davon hatte ich hier am Mikrofon.
2: Eine Frage an den wichtigsten Mann hier, den Starter und den Zielmesser, das heißt den Sekundenmesser. Wird man dafür ausgebildet?
3: Nein, überhaupt nicht. Wir haben uns das selber angeeignet über die 4 Mal jetzt und ist einfach Spaß an der Freude. Aber es klappt recht gut. Ich habe einen guten Teampartner. Wir machen das jetzt schon mehrere Male und das funktioniert ganz gut.
2: Das heißt, die Organisation ist alles Selbstorganisation?
3: Ja. Es läuft über unseren SV Grün-Weiß-Sellessen, aber grundsätzlich sind es im Prinzip 12 Personen, die den Kern bilden und die diese komplette Geschichte komplett organisieren.
2: Kann ich ganz kurz fragen, wer seid ihr, die hier als Nummer 8 startet?
4: Wir sind die Perlen der Lausitz.
2: Die Perlen der Lausitz hier in Sellessen beim Mülltonnenrennen. Was habt ihr euch vorgenommen? Zu siegen?
4: Unverletzt ins Ziel zu kommen.
2: Das klingt schon mal als guter Ansatz, sehr vorbildlich. Und die Frage ist, ist das das erste Mal?
4: Ja, das ist unser erstes Mal.
2: Oh, dann Hals- und Beinbruch und toi, toi, toi. Danke. Und ja, die Aufregung soll weggepustet werden. Ne?
4: Dankeschön.
2: Wenn man diese Strecke bewältigt hat, wie fühlt man sich denn da?
4: Also das Adrenalin schießt immer noch in mir.
2: Okay.
4: Sehr aufgeregt, aber ich bin froh, dass ich die erste Runde so gut gemeistert habe, ohne Unfall, ohne zu übertreten oder zu zeitig loszurennen oder irgendwas.
2: Die Geschwindigkeit war ja irre. Ist man da aufgeregt bzw. hat man Angst?
4: Also Angst habe ich eigentlich keine.
2: Okay.
4: Ich liebe Adrenalin.
2: Okay.
4: Aber das hat man.
2: Ach, Attila Weidemann vom RBB hier als Konkurrenz zu Radio Ginseng. Hast du noch nie gehört, wir sitzen in Grünheide, machen da ein Programm, sind alle Senioren, die in einem Verein organisiert sind. Und da interessiert mich natürlich, warum interessiert sich der RBB jetzt mittlerweile für Müll?
5: Naja, das ist ja schon eine Tradition, dass wir uns für Müll interessieren. Also, weil diese Veranstaltung gibt es zum 4. Mal und ich glaube, der RBB hat schon mal einen Halbstünder drüber gemacht. Ich bin zum 2. Mal schon da. Also Müll ist doch eine Sache, die auch an so einem schönen sonnigen Samstag viele hinterm Ofen herholt, oder?
2: Und ihr verbindet das natürlich auch gleich, ne, mit dem Wetter.
5: Naja, ich mache eine schöne Wetterreportage für heute Abend.
2: Hallo. Blonde junge Frau steht neben mir. Und warum kommt man hier als Zuschauerin her?
6: Also ich habe es noch nie gesehen, das Mülltonnenrennen. Ja. Und deshalb, das will ich mir mal anschauen.
2: Okay.
6: Weil es ja was Ungewöhnliches ist.
2: Und erste Eindrücke schon gesammelt?
6: Ja, ich finde es spannend.
2: Ja. Wie die Leute auf dem Bauch und auf der Tonne liegen?
6: Ja, das sieht schon kurios aus. Das hätte ich niemals gedacht.

0: Ja, vorhin hatten wir gerade Freizeit, Gaudi und natürlich auch Belustigung fürs Publikum. Aber wenn man selbst aktiv werden will, dann gehört vielleicht auch Wassersport dazu. Und da bietet Cottbus an der Spree gelegen auch wieder eine neue Attraktion. Denn es gibt eine Studie, die heißt Stadt am Fluss. Und der ist Cottbus gefolgt und hat sozusagen den besonderen Fokus auf den Bereich rund um das Planetarium und den angrenzenden Planetarium Park an der Spree gelegt. Diese Studie beschreibt diesen Ort als besonders qualitätsvollen Grün- und Freiraum mit großem Entwicklungspotenzial und da hat man sich gedacht, da müsste noch mehr gehen. Und so gibt es seit einiger Zeit, ganz genau seit Anfang Juni, und so gibt es eine neue Möglichkeit, Stand-Up-Paddling-Geräte und Kajaks auszuleihen. Wie das genau funktioniert, das habe ich versucht herauszubekommen über ein Gespräch mit David Kopsch. Er ist eigentlich vom Blue Moon Festival, aber dieses Festival und er ganz besonders engagiert sich eben auch für diesen neuen Aufenthaltsort an der Spree. Radio Ginseng jetzt an einem Standort, der heute neu eröffnet worden ist, das heißt nach Umsetzung des Standortes, hol dir hier dein SUP und Kajak. Was heißt denn das?
1: Also SUP ist ein ZAP, das ist praktisch ein Stand-Up-Paddling und Kajak, also man kann hier aus so einer Box praktisch wie die Mietroller mit seinem Handy sich einen Kajak mieten und dann kann man eine Stunde, zwei Stunden auf der Spree lang paddeln.
0: Wer ist denn der Verleiher, der das ermöglicht?
1: Also Hayuki ist praktisch, die haben die Stationen gebaut und verleihen das jetzt europaweit. Und auf mich kam die Stadt Cottbus zu als Verein und hat gefragt, ob wir das betreiben wollen für die Stadt. Weil die Stadt stellt uns das hin und wir betreiben das und kümmern uns, dass alles sauber bleibt, dass alles immer vorhanden ist, dass der Zugang gewährt wird. Also es ist praktisch das Blue Moon Festival, kümmert sich darum.
0: Heißt also, der Verein, der auch das Blue Moon Festival betreibt bzw. organisiert, ist jetzt auch Betreiber dieser sportlichen Ausleihstelle?
1: Genau. Wir haben nicht nur Rock'n'Roll am Herzen, auch ein bisschen was für den Körper tun. Mhm. Und ja, und ich finde es schön, dass man endlich mal in den Spree kommt, von der Stadt aus.
0: Was kostet denn zum Beispiel so eine Stunde Ausleihe hier vor Ort? Und wie ist das zu bewerkstelligen?
1: Also es läuft alles übers Handy. Da muss man praktisch dann bucht man das. Und es kostet 15 Euro die Stunde. Umso länger man bucht, umso günstiger wird es das. Dann gibt es dann verschiedenste Modelle oder man bucht mehrere gleichzeitig. Und es geht ganz normal, wie man praktisch einen Pizza bestellt übers Handy, läuft das genauso ab.
0: Gibt es dafür auch eine Internetadresse?
1: Also am besten müsste man mal, vor Ort gleich den QR-Code zu scannen, dann kommt man direkt hoch. Sonst muss man bei hayuki.de gucken.
0: Und dann vielleicht nochmal zur Wiederholung langsam.
1: hayuki.de.
0: Okay.
1: Und da auf den Standort Cottbus. Mhm. Und dann kann man sich die verschiedensten Subs und Kajaks aussuchen.
0: Ich glaube, man findet es auch, wenn man unter Sub, also SUB, Cottbus Ausleihe sucht, dann kommt man auch auf diesen Standort, zumindest bei Google. Nun die Frage der Erwartung. Was erwartet der Verein? Wie wird das hier zukünftig genutzt? Denn die Anlage ist auch aufgemotzt worden. Es ist idyllisch hier. Man kann verweilen, man kann picknicken. Ganz tolle Sache. Was denken Sie? Was wird passieren?
1: Och, ich hoffe eigentlich, dass vom Mai an bis Anfang Oktober hier jeden Tag gut was los ist und das nicht nur zum Ausleihen genutzt wird, dass man hier auch selber verweilt, sich mal entspannt, relaxed auf die Spree guckt. Ich hoffe, dass es so ein neuer kleiner Treffpunkt überhaupt im Cottbus wird an der Spree.
0: Okay, besten Dank und gutes Gelingen.
1: Danke.

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Das waren sie wieder, die Notizen aus der Provinz. Krasse Fakten, krasse Lausitz. Wenn Sie Informationen zu dieser Sendung an uns geben wollen, dann gerne unter info@radioginseng.de. Dietmar Micklich, der hier am Mikrofon für Sie saß, wünscht Ihnen wieder interessante Alltagserlebnisse und bleiben oder werden Sie gesund.

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1: Hallo liebe Freunde von Hard Rock und Metal, herzlich willkommen zu einer neuen Sendung von Mein Hard Metal. Hier am Mikrofon ist Matthias Loke. Ich begrüße euch wie immer ganz herzlich und seid gewiss, es gibt wieder kräftig was aus diesem Genre zu hören, aber vielleicht ein bisschen weniger wild als sonst, vielleicht ein bisschen melodischer als sonst, um auch Quereinsteigern mal diese Musik etwas näher zu bringen. Trotzdem, für Schlagerfans wird es ganz, ganz hart die nächste Stunde. Und wir fangen an mit Deep Purple. Die Gruppe lebt ja immer noch, muss man sagen, beziehungsweise die Bandmitglieder leben ja noch. Beleben sie die Musikgeschichte des Hardrocks, beziehungsweise haben sie selbst wesentlich geprägt, beziehungsweise mitbestimmt. Und im Juli bringen sie ein neues Album heraus. Schon wieder, muss man sagen, der Titel Splat. Und Sänger Ian Gillan sagt dazu: Die jetzige Inkarnation von Deep Purple fühlt sich sehr wie eine heutige Version von Deep Purple aus den 70er Jahren an. Wir sind jetzt wieder ganz bei Material, das in einer Linie mit Highway Star, Smoke on the Water und Lazy steht. Mit der Dynamik, der Balance und dem Spaß, die unsere Musik ausgemacht haben. Ja, im Zentrum von Splat steht eine von Gillan entwickelte Idee. Das Ende wird nicht als Zerstörung begriffen, sondern als Verwandlung. Splat, so die Band, erkundet das Ende der Menschen nicht im Sinne einer kruden Apokalypse, sondern als Metamorphose jenseits der physischen Existenz. Ausgekoppelt der Titel Arrogant Boy.

nach die Purple folgt eine andere Band aus jener Zeit und natürlich auch noch von heute, denn auch Uriah Heep sind noch live. Sie spielen immer noch, zum Beispiel im Juli in Deutschland, unter anderem in Leipzig. Die hatten 2023 ihr letztes Album herausgehauen, Chaos and Color. Das fand ich ziemlich gut, also für eine Band, die ja auch schon Jahrzehnte spielt. Und sie haben es gut gemacht, fand ich. Und davon der Titel Age of Changes.

Wir bleiben noch einmal in den frühen Rockjahren. Einer der großen Band war Kiss. Die haben eine Unmenge von Alben produziert. 1973 haben sie sich gegründet. Das letzte Konzert war am 2. Dezember 2023 im Madison Square Garden in New York City. Also 50 Jahre später. Und ich habe hier ein Album rausgesucht, Killers von 1982. Das war das zweite Album der Band mit dem Titel Nowhere to Run.

Und wir kommen jetzt zu einem Musiker, der auch unheimlich viel Musikgeschichte geschrieben hat, und zwar mit der berühmtesten Band aller Zeiten, Paul McCartney and the Beatles. Und jetzt ist Paul McCartneys neuestes Solo-Studio-Album erschienen. Es trägt den Titel The Boys of Dungeon Lane. Und titelgebend ist die Straße Dungeon Lane, in der McCartney aufwuchs und die den Ausgangspunkt für seine musikalische Reise markiert. Ich habe hier einen Titel rausgesucht, den er gemeinsam mit Ringo Starr singt, Home to Us. Und es ist überhaupt das erste Duett, was Paul McCartney und Ringo Starr gemacht haben. Hier also Home to Us von Paul McCartney.

Das war Paul McCartney mit Dungeon Lane. Und wie schon bei Penny Lane und Abbey Road, damals bei den Beatles, wurden auch hier gleich wieder Straßenschilder geklaut. Immerhin gab 2023 ein ehemaliger Student ein originales Schild zurück, das er 1976 mitgenommen hatte, abmontiert und mitgenommen hatte, und zwar von der Penny Lane. Und wie gesagt, 47 Jahre später gab er es dem Beatles Story Museum in Liverpool, weil er im Alter sein Gewissen erleichtern wollte. Das Schild war übrigens total gut erhalten, völlig unverändert, kein Kratzer drauf, nichts. Es wurde in Ehren gehalten und man kann es jetzt besichtigen. So, das war der Rückblick zu Deep Purple, Uriah Heep, Kiss und Beatles mit Paul McCartney, Bands und Musiker mit einer Strahlkraft selten erreicht. Kommen wir jetzt näher in die Gegenwart, und zwar zu Cemetery Skyline. Das ist eine skandinavische Supergroup. Die hat kürzlich in Berlin gespielt und sie gaben 2026 eine Deluxe-Version ihres Debütalbums von 2024 heraus mit dem schönen Namen Nordic Gothic. Die Deluxe-Edition enthält eine Bonus-CD mit seltenen und unveröffentlichten Songs und Versionen. Ja, ganz schön, aber vielleicht kommt ihr auch nochmal etwas anderes heraus als die Wiederauflage eines Debütalbums. Nochmal zur Band. Der Sänger Michael Stanne ist auch noch Sänger der Metal-Bands Dark Tranquillity, Grand Candava, The Halo Effect und jetzt auch nochmal die anderen Mitglieder der Band. Gitarre Markus van Hala, zum Beispiel Insomnium, I'm the Night, Keyboards Santeri Kallio, Band Amorphis, Bass Viktor Brandt, Dimmu Borgir, Witchery und am Schlagzeug Weser Ranta, zum Beispiel Sentenced the Abbey. So, das war die Besetzung von Cemetery Skyline und hier der Titel Behind the Line.

Wie Cemetery Skyline sind ja viele Bands in diesen Tagen unterwegs und auch die folgende Band hat sich dieser Tage unter anderem in Leipzig, dann auch in Hannover, Stuttgart beim Konzert präsentiert und zwar Melrose Avenue. Die Australier touren ein bisschen durch Europa, macht bestimmt auch Spaß und mit im Gepäck haben sie Musikalisches aus dem aktuellen Jahr, hier der Titel Taste.

So, Melrose Avenue war das aus dem Bereich von Metalcore. Bleiben wir bei Metalcore mit der Band Dayseeker aus Kalifornien, seit 2012 aktiv. Zwischenzeitlich kursierte mal das Gerücht, Dayseeker hätte sich aufgelöst. Das stimmt aber nicht. Sie haben sich lediglich im November 2025 in aller Freundschaft, wie sie betont haben, von ihrem Gitarristen getrennt, da dieser sich auf sein Privatleben konzentrieren wollte. Die restliche Band macht weiter. Sie spielen Ende des Jahres auch in Deutschland. 2025 haben sie das Album Creature in the Black Night veröffentlicht. Die Platte wurde teilweise als zu poppig und zu wenig Hardcore eingeschätzt. Aber hört selbst, und zwar den Titel Crawl Back to My Coffin.

zu den Bands, die sich mit 9 LPs in die Liste eingetragen haben. Und zwar in diesem Jahr gehört die Band Evanescence. Sie haben die LP Sanctuary herausgebracht und Metal Hammer schrieb dazu: Musikalisch auffällig ist aber insbesondere die Rückkehr in härtere Gefilde. Schon der Opener Beautiful Lie ist ein vor Kraft strotzendes Zusammenspiel von zarten Klängen und prügelnden Riffs. Bescheinigt werden den Songs Dauerschleifenpotenzial. Evanescence touren im September durch Deutschland. Es sind mehrere Konzerte geplant. Nun von der neuen LP die schöne Lüge Beautiful Lie.

Auch die nächste Band spielt zum Jahresende dann in Deutschland, zwar Pretty Reckless. Die US-Band bringt in diesen Tagen ihr 5. Studioalbum mit Frontfrau Taylor Momsen heraus. Dear God, so der Titel, davon jetzt der gleichnamige Song.

Jetzt nach Pretty Reckless machen wir einen Abstecher in die Astronomie. Denn es geht um die LP The Wow Signal. Und der Titel ist eine Anspielung auf das berühmte Wow-Signal von 1977. Das war ein 72-Sekunden-Funkimpuls aus dem All, der Astronomen bis heute vor ein interplanetares Rätsel stellt, was noch nicht ganz gelöst ist. Es ist jedenfalls doch ziemlich sicher, dass es nicht Außerirdische waren, die uns ein Signal geschickt haben. Aber was das genau war, woher es kommt, ist noch nicht ganz klar. Daraus hat jedenfalls die englische Rockband Muse ihre Impulse gezogen und, wie gesagt, die LP, das Wow-Signal auf Deutsch, also The Wow-Signal, herausgebracht. Das erscheint jetzt im Juni. Es ist das 10. Studioalbum und davon hören wir jetzt den Titel Hexagons.

Wir bleiben bei den Sternen und zwar bei dem Song Starless, den die US-Band Perfect Circle herausgebracht hat. Das letzte Album stammt von 2018, also ist ein bisschen Zeit vergangen, bis man sich wieder kreativ gemacht hat und was musikalisch auf die Beine gestellt hat. Damals, also 2018, hatte die Formation aus Mitgliedern der Smashing Pumpkins, Queens of the Stone Age und von Tool das Album Eat the Elephant veröffentlicht. Hier also Starless.

So, der Linkin Park jetzt zum Schluss mit der neuen Frontfrau Emily Armstrong, die mit ihrer früheren Band Dead Sarah aufgetreten war, unter anderem als Support Act für Muse, die wir gerade gehört haben. Und hier von ihrem letzten Album From Zero, der Song Cut the Bridge.

Ja, liebe Freunde von Hard Rock und Metal, das war's wieder einmal. Hier die Sendung Mein Hard Metal. Am Mikrofon verabschiedet sich Matthias Loke. Macht ordentlich Betrieb auf den Konzerten. Bis demnächst. Tschüss.

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Nachdem ich in den letzten Monaten meiner Lieblingsliedersendungen die Wünsche erfüllt habe, Wünsche von den Unterstützern des Studios F oder von der Stammhörerin Eveline aus Berlin beziehungsweise von der Biathlon-Reisetruppe, sind heute mal wieder meine Lieblingslieder an der Reihe. Mein Name ist Ralf Engel und ich grüße Sie ganz herzlich aus dem Studio F und wünsche Ihnen viel Vergnügen beim Zuhören. Das erste Lied kommt von einem belgisch-australischen Sänger, Goodyear. Er hat das Lied Somebody That I Used To Know geschrieben und produziert. Unterstützung bekam er da von der Sängerin Kimbra. 2011 wurde das Lied veröffentlicht und in dem Lied geht es um das Ende einer Beziehung.

Das nächste Lied stammt von Lenny Kravitz, The Chamber. Und mit dem Lied verbindet sich für mich eine Erinnerung an das Finsterwalder Sängerfest im Jahr 2014. Ich hatte damals die Gelegenheit, das Fahrzeug für den Festumzug des Sportvereins Neptun 08 zu fahren. Auf der Ladefläche des kleinen Transporters standen zwei Boxen, ein tüchtiger Verstärker und ich im Cockpit hatte die Gewalt über die Musik. Und ich wollte schon immer mal so mit so richtig lauter Musik durch die Stadt fahren. Und in dem Umzug durfte ich das, sollte ich das sogar. Und da lief Lenny Kravitz, The Chamber, in voller Lautstärke. Das war richtig toll.

bei dem Lied muss man den Lautstärkeregler nach rechts drehen, finde ich. Aber zum nächsten Lied. Nachdem ich durch Zufall bei Instagram auf die Country-Sängerin Kaylee Rose gestoßen bin, bin ich Fan von ihrer Musik. Heute spiele ich Ihnen das Lied Red Flags.

Auf dem 2015 veröffentlichten Album »Alles brennt« hat Johannes Oerding ein Lied über seine Heimat veröffentlicht. Und ich finde, mit dem Text in diesem Lied trifft er, auch für mich als Zuhörer, den Nagel auf den Kopf. Heimat.

Das nächste Lied war schon zu DDR-Zeiten, als ich noch als DJ, damals hieß es ja Schallplattenunterhalter, unterwegs war, ein absoluter Schmusesong. The Moody Blues, Nights in White Satin.

0: Das war eine britische Popband, Mojiba, Blood Like Lemonade. Jetzt gibt's ein bisschen Kontrastprogramm. Iggy Pop, der auch als Godfather of Punk bezeichnet wird. Aber ganz so verrückt wird's nicht. Mit Kate Pearson gemeinsam veröffentlichte er 1990 den Song Candy.
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Starke Frauenstimmen gibt es im Musikgeschäft reichlich. Und zu diesem Thema werde ich auch mal eine Jukebox-Sendung gestalten. Aber jetzt gibt es hier erstmal eine starke Frauenstimme aus Hamburg zu hören. Ina Müller, Ich bin die.

Vorhin hatte ich Johannes Oerding im Programm, jetzt Ina Müller. Wer fehlt? Max Giesinger. Der hat ja mit Hits wie »Wenn sie tanzt« oder »Auf das, was da noch kommt« schon ein Zeichen gesetzt. Und für das folgende Lied hat er sich Unterstützung geholt. Von Johannes Oerding. Wimpernschlag.

Jewel Akins ist mir durch nur einen Hit bekannt, The Birds and the Bees. Zu Deutsch, die Vögel und die Bienen. Der Ausdruck The Birds and the Bees ist eine englische Redewendung, die sich auf das Balzverhalten und den Geschlechtsverkehr bezieht und wurde in der Sexualerziehung verwendet. Im Text des Liedes ist von diesem Thema nicht die Rede.

Von diesem Lied gibt es auch eine deutsche Version von Trafi Deutscher. Heute male ich dein Bild, Cindy Lou. Aber jetzt geht's weiter mit meinen Lieblingsliedern. Kladu war eine kanadische Band, um die sich das Gerücht hielt, die Beatles hätten sich 1976 unter diesem Namen heimlich wiedervereinigt. Calling Occupants of Interplanetary Craft wurde auf dem Debütalbum 347 EST veröffentlicht. 347 EST ist die Uhrzeit 3.47 Uhr Ostküstenzeit. Titel des Liedes und der Text passen zum Bandnamen Klaatu. In dem 1951 gedrehten Film Der Tag, an dem die Erde stillstand, landete ein Raumschiff vom Planeten Klaatu auf der Erde um genau diese Zeit, 3.47 Uhr, und der Hauptdarsteller nennt sich auch Klaatu, Calling Occupants of Interplanetary.

Dieser Künstler heißt Left Hand und der Titel Cadillac Track. Die Originalversion des nächsten Liedes stammt von The Jackson 5. Leadsänger war damals der 12-jährige Michael Jackson. 1974 veröffentlichte Gloria Gaynor ihre Version des Liedes. Das Cover geht musikalisch in Richtung Disco. Never Can Say Goodbye.

Mein letztes Lieblingslied dieser Sendung kommt von einem meiner Lieblingsgitarristen, Brian May. The Last Horizon heißt der Song. Bevor er aber startet, möchte ich mich von Ihnen verabschieden. Ich wünsche Ihnen weiterhin viel Spaß im Programm von Radio Ginseng und hoffe, dass wir uns beim nächsten Mal wiederhören. Bis dahin verbleibe ich wie immer mit den besten Wünschen für Sie. Passen Sie auf sich auf, werden und bleiben Sie gesund, Ihr und Euer Ralf.

0: 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Es ist 0 Uhr, Mitternacht.
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